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3: Und damit begrüße ich euch ganz herzlich zu dieser neuen Ausgabe von Unterdessen, dem Magazin auf Radio Frei. Mein Name ist Uli und heute ist Mittwoch, der 12. August. Es ist ein ganz wunderbarer Sommermorgen. Die Sonne scheint, die Luft ist frisch. Und ich habe mir ein paar Sachen überlegt, die ich euch in den nächsten 2 Stunden präsentieren möchte. Zum einen gibt es natürlich wie immer am Mittwoch die Rubrik Switch vom Frosch zum Vogel, in der es um gewaltfreie Kommunikation geht und auf verschiedene Situationen geblickt wird im alltäglichen Leben. Und wie man mit dieser GFK-Brille, der Brille für gewaltfreie Kommunikation, draufblicken kann und vielleicht auch auf andere Situationen übertragen kann. Außerdem habe ich mit Hermann Klett gesprochen. Er ist Vorsitzender des Cannabis Social Club hier in Erfurt. Und seit einiger Zeit können diese Leute, aber eben auch andere Cannabis-Social-Clubs hier in Thüringen, Cannabis anbauen und eben auch an ihre Mitglieder verkaufen. Sie haben damit auch schon ziemlich viele Leute glücklich gemacht und auch viele Erfahrungen sammeln können, was das Anbauen von Cannabis betrifft. Aber sie haben auch sehr viele negative Erfahrungen machen müssen in Zusammenarbeit mit dem Landesamt für Landwirtschaft und ländlichen Raum. Die ist nämlich quasi in Anführungsstrichen die Aufsichtsbehörde für die Cannabis Social Clubs. Und eben genau in dieser Aufsicht nimmt es das Landesamt sehr genau und teilweise zu genau. Deswegen sind die Cannabis Social Clubs vor Gericht gegangen und haben ganz konkret gegen bestimmte Auflagen geklagt. Und siehe da, es gab jetzt einen ersten Urteilsspruch in einem Eilverfahren, dass nämlich das Verhalten und vor allen Dingen auch die Auflagen, die das Landesamt für Landwirtschaft und ländlichen Raum da auferlegt hat, rechtswidrig sind. Worum es da ganz genau geht, was das jetzt eben auch für die Cannabis Social Clubs hier in Thüringen beziehungsweise auch für den Erfurter bedeutet, das erfahrt ihr in den nächsten 2 Stunden. Außerdem gibt es einen Bericht von den Domstufenfestspielen, denn wenn man jetzt eben über den Domplatz oder am Domplatz entlangläuft, besser gesagt genau drüber, ist es ja ein bisschen schwer, dann sieht man, große Bühne ist aufgebaut, beziehungsweise die Domstufen sind ja die Bühne und große Zuschauerreihen sind aufgebaut und abends hört man es auch. Jesus Christ Superstar wird gerade dort aufgeführt. Unsere Kollegin Annabelle, die hat sich mit Leuten unterhalten, die hinter diesem Stück stehen und auch ein paar Zuschauerstimmen eingefangen. All das gibt es dann hier in der Sendung. Und es gibt natürlich auch Musik. Ich kann euch auch wieder für heute versprechen, dass es sehr, sehr wild wird. Ein bunter Mix aus allem Möglichen, was man sonst vielleicht so nicht im Radio hört, beziehungsweise zumindest auch nicht in dieser Kombination im Radio hört. Und wir fangen auch sehr wild an. Heute ist ja der letzte Mittwoch in den Sommerferien hier in Thüringen. Das heißt, die Schulkinder können eigentlich noch ausschlafen und schlafen vielleicht jetzt noch. Vielleicht haben sie ja auch das Glück, dass ihre Eltern noch zu Hause sind und eben auch noch Urlaub haben und eben auch schlafen. In der nächsten Woche ist es ja wieder ein bisschen anders. Da heißt es wieder früh aufstehen. Der Alltag schlägt wieder hart zu. Und vielleicht ist es ja dann manchmal auch ganz angenehm, mit einer Musik aufzustehen, die einen direkt in den Tag hinein katapultiert. Und ich habe mich mit einem Freund über Musik unterhalten. Dieser Freund geht in die Grundschule und hat einen sehr exklusiven Musikgeschmack und hat mich dann zu folgendem Lied gebracht. Und vielleicht damit auch nochmal ein kleiner Gruß an ihn, dass ich jetzt dieses Lied spiele. Und solltet ihr jetzt zu Hause am Radiogerät sitzen und vielleicht den Drang verspüren, den einen oder die andere aus eurer Familie aus dem Bett zu holen, damit ihr in den Tag hinein starten könnt, dann ist das vielleicht genau das richtige Lied dafür, wenn ihr dann in der nächsten Woche, wenn früh um 6 oder irgendwann der Wecker klingelt, das Gefühl habt, ihr kommt aus dem Bett nicht raus, dann könnt ihr auch dieses Lied spielen. Denn ich sage euch oder ich verspreche euch, ihr werdet im Bett stehen. Herzlich willkommen, wunderschönen guten Morgen, viel Spaß mit Bounce to the Rhythm.

Ja, damit einen wunderschönen guten Morgen. Bounce to the Rhythm war das gerade ein Musikwunsch eines jungen Freundes, dem ich natürlich diesen Wunsch nicht abschlagen konnte. Und damit natürlich auch eine kleine Empfehlung für euch habe, falls ihr irgendwann mal früh aufwacht und nicht aus dem Bett rauskommt, glaube ich, ist das eine gute Möglichkeit, aus dem Bett rauszukommen. Die Musik wird sich auf jeden Fall ändern im Laufe der Sendung, das kann ich euch versprechen. Es schlägt in alle Richtungen aus und wir machen direkt weiter mit einem komplett anderen Song. Und zwar haben, es ist gar keine richtige Rubrik, die es sonst hier immer so in den Mittwochs unterdessen gab, weil so eine Rubrik, die braucht ja auch eigentlich einen richtigen Jingle und eine Regelmäßigkeit. Das war nicht der Fall, aber irgendwie ist es doch auch ein sich wiederholendes Element. Ein bisschen unregelmäßig und ohne Jingle. Und zwar wisst ihr ja, dass ich auch eine Leidenschaft habe für Dolly Parton und ihre Songs. Zum einen, oder eigentlich, weil sie halt einfach so eine herausragende Künstlerin ist, die sowohl einfach als Figur, als Kunstfigur auf jeden Fall einzigartig ist. Sie ist aber auch als Person in ihrer Selbstironie, in ihrem Schaffen auch relativ einzigartig. Und ihre Musik ist sicherlich auf den ersten Blick schnöde Country-Musik, aber wenn man ein bisschen tiefer reingeht, wenn man sich die Texte anschaut, wenn man sich ja mit der Geschichte, in der die Texte oder also mit der historischen Geschichte, in der die Texte entstanden sind, auseinandersetzt, dann merkt man doch, dass Dolly Parton und vor allen Dingen auch ihr künstlerisches Schaffen durchaus vielschichtig ist. Und entsprechend spiele ich euch immer gerne mal Lieder vor und erzähle euch auch ein bisschen was zu den Liedern. Und jetzt möchte ich euch einen Song vorstellen, auf den ich eigentlich erst relativ spät gestoßen bin, als ich nämlich eine Platte bekommen habe, die nennt sich Trio. Und das ist eine Platte, die Dolly Parton gar nicht ganz allein rausgebracht hat, sondern gemeinsam mit anderen Country-Sängerinnen, die mindestens, also die auch sehr erfolgreich waren, also genauso erfolgreich wie sie vielleicht nicht unbedingt, aber die auf jeden Fall auch erfolgreich waren. Und zwar mit den beiden, ja, das sind auch Country-Sängerinnen, Country-Stars eigentlich zu der Zeit gewesen. Linda Ronstadt und Emmylou Harris, auch ganz klassische Country-Sängerinnen-Namen, würde ich in dem Moment auch sagen. Ihr Collab-Album Trio ist 1987 erschienen und ist eigentlich aus dem Wunsch heraus entstanden. Das finde ich auch irgendwie nochmal so interessant, weil ja gerne in der Popgeschichte auch immer so Rivalinnen-Geschichten aufgebaut werden. Also Popgeschichte meine ich jetzt nicht nur die jüngste Popgeschichte, sondern alles, was mit Populärmusik zu tun hat. Und gerade bei Frauen wird ja gerne dieses Bild, dass die eine nicht mit der anderen kann, gezeichnet. Jüngst irgendwie sowas wie Britney Spears und Christina Aguilera oder Cardi B und Nicki Minaj oder so. Und man könnte ja auch meinen, dass das schon viel früher so gewesen ist, dass zumindest diese Bilder gezeichnet werden. Ich weiß gar nicht, ob auch solche Konkurrenzsituationen in dem Fall künstlich und medial aufgebauscht wurden. Fakt ist auf jeden Fall, dass Dolly Parton, Linda Ronstadt und Emmylou Harris sich gegenseitig ziemlich gut fanden und schon relativ lange gemeinsam etwas aufnehmen wollten. Und wie gesagt, 1987 kam es dann endlich dazu, dass sie ihr gemeinsames Album Trio aufgenommen haben. Und das ist auch sehr erfolgreich gewesen, sowohl bei den Kritikern und hat viele Auszeichnungen abgeholt, als auch beim Publikum hat auch wirklich großen Charterfolg gehabt, ist mehrfach mit Platin ausgezeichnet worden und wurde ja in den USA eben 1 Million Mal verkauft, deswegen halt eben Platin. Und insgesamt beziehungsweise weltweit wurde das Album ca. 4 Millionen Mal verkauft. Wie gesagt, Parton, Harris und Ronstadt, die kannten sich schon seit langer Zeit und bewunderten sich auch gegenseitig und haben eben schon lange versucht, gemeinsam was aufzunehmen. Das hat immer aus diversen terminlichen Gründen irgendwie nicht gepasst, was allerdings so ein bisschen dann dazu geführt hat, dass sie einzelne Songs schon vorbereitet hatten, aber nie tatsächlich gemeinsam ins Studio gehen konnten, sodass halt die Songs, die sie zum Beispiel dafür schon vorbereitet haben, auch auf den jeweiligen Soloalben der Künstlerin dann
nochmal schon veröffentlicht wurden. Wie gesagt, es kam dann schließlich aber zu der Zusammenarbeit und als dann im Jahr 1987 das Album Trio erschienen ist, wurden natürlich auch einzelne Singles aus diesem Album veröffentlicht und nicht nur das Album an sich war ein großer Charterfolg und KritikerInnenerfolg, sondern auch die Singles, die da hervorgebracht wurden und darunter eben auch den Song, den ich euch heute hier präsentieren möchte von Dolly Parton, der Song Wildflowers. Wurde natürlich von Dolly Parton geschrieben und auch aufgenommen, also gesungen. Und sie wurde aber instrumental begleitet von Emmylou Harris zum Beispiel. Die hat da die Akustikgitarre gespielt. Außerdem wurde Dolly Parton da noch von einer Akkordzither und einer Geige begleitet. Und das Lied, das ist so arrangiert, dass es an ein altmodisches Volkslied aus den Appalachen erinnert. Vielleicht nochmal, bevor wir zu dem eigentlichen Lied Wildflowers kommen, was ich euch ja auch dann gleich präsentieren möchte, nochmal ein paar Sachen oder ein paar Worte zu dem Album Trio. Als es veröffentlicht wurde, gab es natürlich auch viele Rezensionen und Kritiken, unter anderem auch in der Zeitschrift Billboard. Da heißt es, das Album sei in jedem einzelnen Titel atemberaubend schön. Außerdem gab es auch noch eine Kritik in der Cashbox und dort hieß es, übersetzt jetzt, die lang erwartete Zusammenarbeit dreier der größten Stimmen des Country und Pop ist ein uneingeschränkter Erfolg. Die nahezu perfekte Songauswahl gibt den dreien reichlich Raum, Feinheiten und Nuancen zu entfalten, die stellenweise herzzerreißend sind. Zum Beispiel höre man sich hier Telling Me Lies an. Diese drei einzigartigen Stimmen verschmelzen zu einer nahtlosen Harmonie und schweben über den lieblichsten Country-Melodien und ergreifenden, zurückhaltenden Texten. Ergänzt wird das Ganze durch eine Besetzung mit einigen der besten Begleitmusikern, darunter Albert Lee und Mark O'Connor. Und ich habe es ja auch schon gesagt, nicht nur quasi in den Zeitschriften, zu der Zeit eben auch, die da auch ein großes Gewicht hatten, wurden sie gelobt, sondern eben dann hat sich diese positive Kritik dann natürlich auch in den Auszeichnungen wieder gespiegelt. Das Album Trio gewann den Grammy Award in der Kategorie Beste Country-Darbietung eines Duos oder einer Gruppe mit Gesang. Außerdem wurde das Album neben Michael Jackson, U2, Prince und Whitney Houston für das Album des Jahres nominiert. Und das Album gewann in dem Erscheinungsjahr 1987 auch den Academy of Country Music Award für das Album des Jahres und wurde bei der Verleihung der Country Music Association Awards im Jahr darauf, 1988, als Vocal Event of the Year ausgezeichnet. Und im Dezember 2020 wurde Trio als Album in die Grammy Hall of Fame aufgenommen. Wie gesagt, das Album auf jeden Fall dann durchgeschlagen. Es wurde dann auch in den 90ern nochmal ein zweites Album, also Trio 2, aufgenommen, einfach um daran auch anzuknüpfen. Heute möchte ich euch aber, wie gesagt, den Song Wildflowers von Dolly Parton hier präsentieren. Und das Lied, wie gesagt, ist auch im Jahr 87 als Single veröffentlicht worden und hat einen ziemlich interessanten Text, weil es da, glaube ich, auch so ein paar Parallelen zu Dolly Partons Leben geht. Im Grunde geht es in dem Lied textlich darum, dass Wildblumen, die Wildflowers, nicht standortgenau sind und halt eben, wie ihr Name schon sagt, wild sind und im Zweifel auch ihren Standort wechseln, wenn sie es denn wegzieht dort und sie halt eben der Sonne entfliehen können zum Beispiel oder sich halt eben einen für sie besseren Standort suchen. Und wenn man da eben dann auch an Dolly Partons Leben denkt, dann kann man da durchaus auch Parallelen sehen, denn sie hat sich ja auch recht früh mit dem ambitionierten Ziel, Country Star zu werden, aus ihrem Heimatort verabschiedet und ist nach Nashville gezogen, die Country-Hauptstadt schlechthin. Und ich glaube, auch wenn Dolly Parton das gar nicht nur auf sich beziehen möchte, sondern natürlich so ist sie ja eigentlich immer, auch vor allen Dingen andere Menschen ermutigen möchte, vielleicht auch einfach mal sich
loszumachen, aufzumachen und zu schauen, wo es einem vielleicht besser geht, dann kann man dieses Lied durchaus als nette Inspiration dafür sehen. Und wie gesagt, wir hören jetzt auch einfach mal in das Lied rein. Ich habe jetzt lang genug darüber gesprochen. Wildflowers von Dolly Parton aus dem Jahr 1987 erschienen auf dem Album Trio, das sie gemeinsam mit den zwei anderen Country-Größen Linda Ronstadt und Emmylou Harris veröffentlicht hat. Und hier jetzt aber am Gesang Dolly Parton und Wildflowers.

0: Wildflowers von Dolly Parton, erschienen auf dem Album Trio, das sie 1987 gemeinsam mit Linda Ronstadt und Emmylou Harris herausgebracht hat. Und im Wikipedia-Eintrag zu dem Song ist außerdem noch eine Geschichte, eine kleine Anekdote zu lesen. Und zwar wurde das Lied auch im Jahr 2008 beim Empfang der Demokratischen Partei im Bundesstaat Texas zu Ehren der ehemaligen First Lady Bird Johnson gespielt, denn Johnson liebte Wildblumen, das war weithin bekannt, und sie hatte sich auch schon lange Zeit für deren Anpflanzung entlang der US-Autobahn eingesetzt. Wildflowers. Wir machen musikalisch mit etwas anderem weiter. Es geht aber um große Stimmen, um große Stars, um weibliche Stimmen. Wir hören jetzt Feeling Good im Original von Nina Simone und hier in einer Coverversion von Miss Lauryn Hill.
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0: Miss Lauryn Hill mit der Coverversion Feeling Good im Original von der wunderbaren Nina Simone. Wir kommen jetzt zu unserer alltäglichen, allmittwöchlichen, ist eigentlich der exaktere Ausdruck, Rubrik Switch vom Frosch zum Vogel. Marie spricht da regelmäßig mit den beiden TrainerInnen für gewaltfreie Kommunikation, Miriam Binder und Lukas Osburg, über diverseste Alltagssituationen und schaut, wie man da halt ja möglichst konfliktfrei aus dieser Situation rausgeht, ohne dass da irgendwie, aber in Anführungsstrichen der Konflikt nicht ganz vermieden wird, sondern vielleicht auch ganz klar Bedürfnisse geäußert werden und eben darauf geschaut wird, wie man vielleicht da gemeinsam eine Lösung findet. Und der Titel der heutigen Ausgabe, die Fischstäbchen, lässt vermuten, dass es da irgendwie um Essen geht. Und das ist ja auch immer gerne mal ein Grund für Auseinandersetzungen. Und wir hören einfach mal rein, um was es genau geht und vor allen Dingen, wie man dann gemeinsam auch eine Lösung finden kann.
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0: Und wir sind wieder hier in dieser kleinen Rubrik und ich freue mich, dass Lukas und Miriam hier sind. Hallo.
4: Hallo. Hallo.
0: Bevor wir zur heutigen Folge an sich kommen, haben wir noch einen kleinen Nachtrag zu einer der letzten Folgen. Das war die Folge 122, dem Alter angemessen. So hieß die Folge und da ging es darum, dass du, Miriam, in vor langer, langer Zeit mit deiner Schwester und sie meinte,
4: ich soll mich mal meinem Alter entsprechend kleiden.
0: So war quasi die Grundsituation. Ja. Und was ist jetzt währenddessen passiert?
4: Total cool. Wir haben eine HörerInnen-Rückmeldung, was es noch sein könnte für oder aus Perspektive der jüngeren Schwester, meiner jüngeren Schwester.
0: Ja.
4: Also ich freue mich total. Hey, super, vielen Dank.
1: Vielen Dank und liebe Grüße an diesen Mensch, der uns das zurückgeschickt hat. Es könnte bei der Schwester, dieser Mensch schreibt, es könnte bei der Schwester auch Abgrenzung sein. Autonomie hattet ihr benannt. Abgrenzung gegenüber einer älteren Schwester, die sich, weil sie älter ist, nicht mehr so jugendlich kleiden soll.
4: Genau.
1: Dann fragt dieser Mensch, verstehst du, was ich meine? Wenn du magst, gib meinen Gedanken weiter an Miriam. Jetzt ist er an Miriam weitergegeben und auch hier im Radio.
4: Genau. Und ich finde, das ist ein toller Punkt. Mhm. Den haben wir gar nicht mit einbezogen. Kann durchaus, auch wenn ich mir das große Ganze anschaue, stimmig sein. Vielen Dank nochmal.
0: Sehr schön. Vielen Dank für diese Rückmeldung. Mhm. Ihr könnt uns da draußen auch gerne immer rückmelden oder auch vormelden im Sinne von, ich habe da was, was ihr besprechen könnt. Schreibt uns einfach eine E-Mail an switch@radio-frei.de. Und jetzt zur heutigen Folge. Die Situation habe ich erlebt und sie war geschehen und ich dachte, aha, die nehme ich mal mit. Das ist ja interessant. Ich war in einem größeren Lebensmittelladen-Supermarkt. Und wir kauften verschiedene Dinge ein, unter anderem zwei Packungen Fischstäbchen und hatten die so im Korb und ich dachte jetzt aber nicht so lange bummeln, die wären ja, naja, auf jeden Fall irgendwann dann zur Kasse und die Frau zieht das über die Kasse, ich packe diese Fischstäbchenpackung wieder in den Korb und sehe, oh, die eine ist übelst aufgewiesen, also man sah, konnte fast reinfassen, ist uns vorher nicht aufgefallen und ich zeige das ihr so und sage, ich würde die nochmal umtauschen gehen. Und sie bat mir eine Plastiktüte an und ich dachte, hä, ich nehme doch hier nicht so eine Packung mit, die so offen war.
4: Mhm.
0: Offensichtlich schon. Und sie war auch ganz irritiert und meinte, ja, okay. Und dann bin ich weg. Es war einigermaßen weit, es war wirklich ein großer, ist aber jetzt irrelevant für die Geschichte. Ich komme zurück mit der neuen Fischstäbchenpackung. Unterwegs dachte ich schon, jetzt tue ich diese kaputte, angetaute Packung wieder in den Kühlschrank.
4: Wirklich?
0: Na, ich habe sie dann, ja, da war mir dann auch unsicher, und habe sie dann so vorne hingestellt, dass man sieht, dass sie kaputt ist. Und habe mir eine andere genommen, wieder zur Kasse. Und dann, sie guckt schon so und sagt, das nächste Mal geht das nicht, die war ja schon angetaut.
1: Ja, da
0: und dann
1: mal,
0: sagte ich irgend sowas noch in patzig, ja, danke, dass ich eine ganze Packung mitnehmen darf. Oder ich weiß, ich habe irgendwas. Ich dachte, das okay, kann wohl nicht wahr sein. Geht sie davon aus, dass ich eine kaputte Packung mitnehme oder irgendwie so?
4: Mhm.
0: Ich war erbost innerlich und dachte, dass könnten wir hier uns anschauen.
1: Ja, das ist super. Mach mal. Cool, danke.
4: Wollen wir erst dich anschauen?
0: Ja.
4: Na?
1: Okay.
0: Also ich war erbost, hab ich ja du schon gesagt. Hast, ne?
4: Genau.
1: Also wenn du dich daran erinnerst, bist du auch verärgert?
0: Ja, verärgert.
1: Schockiert?
0: Irritiert auf jeden Fall auch.
1: Okay. Mhm.
0: Also irritiert, ich habe gedacht, hä? Wie? Was, also ich konnte überhaupt nicht verstehen, wie sie so...
4: Was hast denn du eigentlich für ein Problem?
0: Ja, was denkt sie denn? Denkt sie wirklich, dass ich jetzt mit dieser kaputten Packung raus...

0: Genau.
1: So.
0: Dass es völlig in Ordnung ist.
1: Mhm.
0: Also, dass das akzeptiert wird, angenommen wird, so wie es da ist.
2: Das ist ja, dann ist wahrscheinlich Akzeptanz. Also,
1: ja, das eher
2: dass
1: noch.
2: Dass das einfach so okay ist, das zu machen.
1: Ja.
0: Mhm.
2: Das meist, also das landet meist angenehmer, als wenn man das Bedürfniswort, das reine Bedürfniswort sagt. Aber vielleicht passt auch noch ein anderes Bedürfniswort. Ich würde so sagen, damit so sein dürfen, aber das ist, glaube ich, für die Situation ein bisschen, weiß nicht.
0: Ist ein bisschen hochgegriffen, ja. Ne? So.
1: Ich glaube, es ist auch noch was, das, aber damit habe ich oft ein Thema, dass ich nicht gut kritisiert oder ich fühle mich schnell kritisiert.
2: Ah.
1: Da weiß ich aber nicht, was das Bedürfnis ist. Wahrscheinlich am Ende irgend so ein angenommen.
2: Das könnte, also ich kenne das auch mit der Kritik und ich komme damit auch nicht so gut klar. Ich vermute bei vielen Menschen entweder Harmonie oder Selbstwert, glaube ich, aber.
1: Ja, ja, ja.
2: Das ist zumindest bei mir oft.
1: Das spielt auf jeden Fall auch mit rein. Also, weil ich war zu zweit und die andere Person, die war da jetzt gar nicht so
0: interessiert.
1: Ja, aber es war, fand es auch inhaltlich merkwürdig, aber war nicht so angefasst wie ich.
2: Ja, ja, das ist meistens interessant, so wenn man selbst damit ein Thema hat und jemand dabei ist, die Person, die mit dabei ist, okay, ist komisch, aber ist in Ordnung und für einen selbst ist so, oh, das ist so schlimm gerade. Ja.
1: Miriam, du guckst gerade noch in deinem Handy nach möglichen Bedürfnissen.
0: Ich schaue gerade mal.
2: Vielleicht eine Art von Verbindung in einer nicht leichten Situation für dich?
1: Bitte?
2: Dass es dir um eine Art von Verbindung geht, weil die Situation nicht leicht für dich ist. Du gehst da extra zurück, du hast das vorher nicht gesehen, dann bietet die dir noch seltsamerweise so eine Tüte an. Also das meine ich mit so, dass die Kassiererin dir das Leben lieber leicht macht oder so eine Verbindung schafft, statt halt da zu nörgeln, ich sag mal so jetzt.
0: Ja, oder geht es dir vielleicht auch um Gelassenheit auf beiden Seiten?
2: Ah, das kann so
0: gut sein. Hey, ist doch kein Thema, es ist doch okay, klar. Sie tauschen das jetzt, völlig verständlich. Das Produkt ist kaputt. Holen Sie sich ein neues.
1: Ja, eigentlich ja.
0: Na, genau.
1: Ja, das könnte vielleicht noch passen.
0: Und eben, also für mich geht das miteinander einher. So eine Gelassenheit, eine Ruhe. So, ne?
1: Es war auch wirklich kurz vor Ladenschluss und so.
0: Ah, ja, okay. Also jetzt trotzdem noch aus deiner Perspektive, ja, Gelassenheit und ein Vertrauen auch, du hast es ja nicht kaputt gemacht.
1: Nee.
0: Also da das Vertrauen zu bekommen, dass du auch sorgsam damit umgehst und eben wirklich so, ja, ein Verständnis dafür, dass du das tauscht, ist ja ganz klar. Ne?
1: Mhm.
0: Also so dieses wirklich auch sehen, hey, das ist jetzt nicht mit Absicht passiert, sondern das passiert halt und dann, genau, ist das völlig in Ordnung.
1: Passt auch.
0: Habe ich so den Eindruck, darum geht es dir.
1: Mit Blick auf die Zeit vielleicht noch mal kurz zur Kassiererin.
0: Hab sofort eine Idee.
1: Ja.
0: Also der geht es um Sicherheit, glaube ich, so ein Stück weit.
1: Ja.
0: Und Struktur, Verlässlichkeit, weil es bestimmte Vorgaben gibt bei Lebensmitteln.
2: Und ziemlich sicher auch Zeit sinnvoll nutzen. Deswegen vermute ich, dass du dir einfach die Tüte in die Hand drückt. Also,
1: weil klar war, wenn ich jetzt zurückgehe, das dauert halt mal kurz. Ne? Weil es war
0: möglicherweise, vielleicht geht es auch gar nicht so sehr um dieses, du gehst zurück, sondern sie sagte ja im Nachgang, das geht aber beim nächsten Mal nicht, das Produkt war ja schon angetaut. Und das geht um eine Lebensmittelsicherheit.
1: Okay.
0: So,
1: ja,
0: ne? Genau, da gibt es gewisse Vorgaben. Und vielleicht war die in dem Moment einfach irritiert, überfordert.
2: Nervös, unzufrieden, verärgert.
0: Ja, ich glaube gar nicht, dass das, also dann schon, aber ich glaube am Anfang war es gar nicht so, erstmal ratlos, wie gehe ich jetzt mit der Situation um, habe ich ja auch nicht so oft.
2: Ja.
1: Also den Gedanken hatte ich hinterher sofort, dass sie eigentlich nicht wusste, was sie machen soll.
0: Mhm, genau.
1: Und dann durch diesen Spruch die Verantwortung zu mir gegeben
0: genau.
1: hat. So darüber, dass jetzt hier irgendwas komisch war. So
0: also,
1: ein Gefühl hatte ich.
0: Genau, für sich selbst auch Klarheit, Orientierung, wie gehe ich eigentlich damit um? Zukünftig möglicherweise. Bestenfalls ist sie im Nachgang noch mit KollegInnen in einen Austausch gegangen und hat sich nochmal rückversichert, was mache ich eigentlich zukünftig? Kann ich dieses beschädigte Produkt einfach zur Seite stellen? Wir schreiben es ab und der Kunde holt sich was Neues oder wie gehe ich damit um? Sowas.
2: Und vielleicht, ich glaube es nicht, aber vielleicht wünscht sie sich auch einen gelassenen Umgang mit der Situation. Also Gelassenheit ist gerade auf Straßengrafisch, habe ich gerade auf Straßengrafisch gesagt, vielleicht. Aber ich glaube eher doch Sicherheit, wie
0: ja, und,
2: vermute ich mir ja.
0: Und durch diese Sicherheit, durch diese Klarheit, wie gehen wir eigentlich vor, wäre es beim nächsten Mal auch ruhiger und gelassener.
2: Stimmt, dadurch kommt dann auch Ruhe und Gelassenheit rein, ja. Ah ja.
0: Das ist ganz schön, das ist gerade eine tolle Sache zu sehen, dass es mehrere Ebenen gibt. Dass sich Bedürfnisse, also es gibt ja viele

0: Bedürfnisse, die wir uns in der Regel auch erfüllen wollen oder die damit einbezogen werden können in diese Betrachtung. Und wir benennen immer 1, 2, 3, die oben kommen, und danach stellen wir eigentlich fest, was steckt denn noch drunter? Wo komme ich denn hin, wenn sich dieses Bedürfnis für mich erfüllt? Was ist denn dann das Eigentliche? Das ist auch nochmal schön.
1: Ja, ich mag da das Bild mit der Zwiebelschale, dass man wie immer wieder eine Schale abschält und abschält und irgendwann kommt man zum Kern. Meistens ist es nur die erste oder zweite, gerade so bei ein paar Minuten Empathie nur, aber ist ja auch schon hilfreich. Mhm.
2: So, wir sind schon über der Zeit und müssen jetzt zum Ende kommen. Wir hatten ja gerade schon eine Idee, was vielleicht danach noch passiert ist mit der Kassiererin, dass sie sich vielleicht besprochen hat, um so eine Situation beim nächsten Mal besser zu wissen, wie es vielleicht geht. Naja, und für mich, ich glaube, ich habe danach dann auch natürlich in Gedanken an euch und diese kleine Rubrik überlegt, was ist denn da los, Marie? Juhu! Genau, also ja, quasi sich selbst kurz zu verstehen, warum war ich jetzt gerade so aufgeregt. Ja. Also, das hilft auf jeden Fall schon.
0: Cool.
1: Ja. Darum geht's, ja.
2: Und ich werde die Frau ja nie wiedersehen wahrscheinlich, ne? Also dann muss sie jetzt...
0: Vielleicht doch, wenn du immer mal dort einkaufen gehst?
2: Oh, ich glaube, ich erkenne sie nicht wieder.
0: Ah, okay. Ja. Und ich würde einen Impuls gerne mitgeben. Nachfragen fördert das Verständnis. Soll ich das Produkt jetzt hier vorne liegen lassen oder soll ich es wieder zurückstellen? Ja. So. Genau. Das wäre so eine Idee.
2: Dankeschön.
0: Um miteinander in Verbindung zu kommen. Bitte.
2: Bis nächste Woche.
1: Bis dann.
0: Tschüss.
3: Und ich bedanke mich natürlich bei Marie, Miriam Binde und Lukas Osborg für diese Ausgabe in der Rubrik Switch vom Frosch zum Vogel. Diese und alle anderen könnt ihr natürlich auf unserer Homepage unter www.radio-frei.de auch nochmal in Ruhe nachhören. Und hier gibt es jetzt weiter natürlich erstmal ein bisschen Musik, und zwar von Willow und Talk on the Hill von ihrem aktuellen Album The Threat.

0: Willow war das gerade mit Talk on the Hill und weiter geht's mit Nails von Noga Eris und Missy Elliott und ich würde euch da auf jeden Fall auch empfehlen, euch mal das Video anzugucken. Das passt sehr gut zu dem Lied und zu dem Beat. Hier jetzt aber erstmal nur die Musik, gell? Ist ja Radio, logisch.
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0: Just kidding.
1: Shit. Noah Eris war das gerade mit Missy Elliott und Nails. Wir machen nach der Musik jetzt aber mal wieder hier ein bisschen mit Themen weiter. Und zwar geht es um Verwaltungshandeln und um Cannabisanbau hier in Thüringen. Das ist möglich. Sogenannte Cannabis-Social-Clubs können seit der Teillegalisierung von Cannabis eben hier auch in Thüringen Cannabis anbauen und an ihre Mitglieder verkaufen. Und seither ist es so, dass die Thüringer Cannabis Social Clubs mit zahlreichen Auflagen und Kontrollen natürlich auch zu tun haben. Im Interview, das ich geführt habe, berichtet Hermann Klatt, Vorsitzender vom Erfurter Cannabis Social Club, über den Aufbau des Vereins, über die Konflikte eben mit dem Thüringer Landesamt für Landwirtschaft, die sich eben in den letzten Monaten zugespitzt haben und ja vor allen Dingen auch über einen entstandenen Rechtsstreit, der jetzt auch zumindest in einem ersten Eilverfahren auch zu einem Urteil geführt hat. Hintergrund ist eben, dass es diverse Auflagen und auch Kontrollmechanismen seitens des Landesamtes für Landwirtschaft und ländlichen Raum gab. Und vor allen Dingen bei den Auflagen haben ja die Klagenden, nämlich die Thüringer Cannabis Social Clubs, ja gewisse Widersprüchlichkeiten und vielleicht auch eine gewisse Willkür vermutet. Und wie gesagt, Ende Juli gab es hier auch einen ersten Urteilsspruch in einem Verfahren. Es gibt mehrere Verfahren. Und da ist das Landgericht Gotha zu dem Schluss gekommen, dass das Handeln und vor allen Dingen die Auflagen des Landesamtes eben als rechtswidrig bewertet werden können. Wie es dazu kam, welche Folgen jetzt der Streit für die Cannabis Social Clubs hier in Thüringen und auch in Erfurt hat und wie es weitergeht, das erzählt Hermann Klett jetzt in dem Interview, das ich wie gesagt bereits letzte Woche mit ihm geführt habe, aber natürlich nach wie vor aktuell ist. Und wir hören mal in den ersten Teil schon mal rein. Seit April 24 ist ja in Deutschland der private und auch der gemeinschaftliche Anbau von Cannabis zu Genusszwecken legal. In Thüringen haben sich dann mehrere sogenannte Anbauvereinigungen oder auch Cannabis Social Clubs gegründet, die, wie gesagt, Cannabis anbauen und auch an ihre Mitglieder verkaufen. So eben auch der Erfurter Cannabis Social Club. Kannst du uns, Hermann, noch mal ganz kurz das Konzept dieser Anbauvereinigung beziehungsweise des Erfurter Cannabis Social Clubs erläutern? Wie genau funktioniert das? Wie kann ich mir das vorstellen?
2: Also die Genehmigung dafür, für den Einzelanbau, kam im April, aber die Genehmigung für den gemeinschaftlichen Anbau kam erst zum 1.7. Und das war wie folgt vorgesehen, dass sich Vereine gründen können mit bis zu 500 Mitgliedern. Diese sollen gemeinschaftlich Cannabis anbauen und nur an ihre Mitglieder abgeben. Dabei gibt es einiges zu beachten. Mitglieder, die 18 bis 21 Jahre sind, dürfen nur 30 Gramm im Monat bekommen und auch nur Cannabis mit maximal 10% THC. Ab 21 Jahren ist dann der THC-Gehalt unbegrenzt und die Menge auf 50 Gramm im Monat erhöht.
1: Vielleicht kannst du ja schon mal so eine kleine Bilanz ziehen. Wie sind denn so die letzten Jahre für euch so verlaufen? Also welche Erfahrungen habt ihr gesammelt, sei es jetzt beim Anbau? Ich meine, das ist ja etwas, wo ihr ja auch reinwachsen musstet. Wie ist das bei den Mitgliedern angekommen? Ja, was könnt ihr da so ein bisschen über die letzten Jahre berichten?
2: Also in Erfurt ging es ja direkt los. Wir haben unseren Papierkram eingereicht und das hat dann durch unsere Genehmigungsbehörde nochmal lange gedauert, bis es bearbeitet werden konnte. Aber Ende des Jahres ging es dann dort los und wir konnten im Februar des Folgejahres dann das erste Mal abgeben, hatten zu dem Zeitpunkt ca. 350 Mitglieder. Und die konnten auch erstmal nur mit 20 Gramm im Monat versorgt werden. Unser erster Anbau war nicht schlecht. Das Cannabis hatte schon um die 20% THC und sah vernünftig aus, aber es war natürlich noch Luft nach oben. Wir hatten das große Glück, dass wir ein bisschen Finanzierung zur Hand hatten, also privat durch meinen Schatzmeister Dennis Gottschalk und mich. und konnten halt gleich ordentlich anfangen mit klimatisierten Anbauräumen, mit CO2-Begasung und LED-Licht. Das hat es uns auch erleichtert, da diese schönen Anfangserfolge gleich zu erzielen, weil mit gutem Equipment muss man halt nicht ganz so viel zaubern, um da auch gute Ergebnisse herauszubekommen. Ja, und seitdem hat sich das zunehmend professionalisiert. Anbauseitig sind wir jetzt so, dass wir seit schon 1,5 Jahren quasi keine Beschränkungen mehr haben. Die Leute können bei uns das bekommen, was man auch zum Beispiel in den USA oder in den Niederlanden erwarten würde. Also Blüten, Haschisch und auch Rosen zum Vapen. Damit haben wir ja eine sehr schöne Mitgliederzufriedenheit erreicht. Wir machen gemeinsame Feste. Das Sommerfest letztes Jahr wurde sehr gut angenommen. Und das Vereinsleben geht so vor sich hin. Es ist natürlich ein bisschen erschwert durch die ganzen Auflagen, die wir haben. Gemeinschaftlicher Konsum zum Beispiel ist nicht gestattet. Und das ist natürlich für einen Verein, wo Leute aus wirklich ganz unterschiedlichsten Lebensfeldern und Lebensbereichen zusammen sind. Also vom promovierten Rechtsanwalt bis hin zu den Frührentner oder auch Leuten, die an der Lidl-Kasse sind, alle gesellschaftlichen Schichten dabei. Und die haben halt eins gemeinsam, sie mögen Cannabis. Und ja, das ist halt dann doch etwas hinderlich, wenn der gemeinsame Konsum nicht möglich ist.
1: Du hast jetzt gerade schon eine Auflage erwähnt, nämlich, dass das gemeinsame Konsumieren nicht möglich ist. Was gibt's denn sonst noch so für Auflagen oder auch Beschränkungen, wo du sagst, ja, das legt uns irgendwie Steine in den Weg?
2: Also ich muss dazu sagen, in Thüringen sind wir der einzige Verein, der voll ist, obwohl es noch 5 andere Vereine gibt und ein paar andere sich gründen wollen, aber noch bei dem Genehmigungsverfahren feststecken. Das hat Gründe, dass die Vereine Probleme haben. Der erste Grund ist, die Beschränkung auf 500 Leute ist schwierig. Es gibt viele Leute, die haben halt einen eher geringen Bedarf, also von wenigen Gramm pro Monat. Und da ist natürlich klar, wenn jetzt jedes unserer Mitglieder nur 2-3 Gramm pro Monat bräuchte, könnten wir den Verein halt dicht machen, weil der wäre wirtschaftlich nicht zu betreiben. Von daher wäre da eine Begrenzung der Abgabemenge sinnvoller, dann könnte man halt auch quasi jeden aufnehmen, der möchte und könnte mit dem Grundbeitrag halt dementsprechend runtergehen. Qualitätsauflagen sind mannigfaltig. Das ist im Normalfall ist die Bundesauflage nur THC-CBD-Gehalt und natürlich das, was dem gesunden Menschenverstand entspricht, dass man halt guckt, dass das eine abgabefähige Qualität hat. Leider Gottes sind durch die vielen Lücken des Gesetzes jetzt fühlen sich einige Länder gemüßigt, nicht immer in guter Absicht, da eigene Auflagen zu erfinden, die dann den Betrieb unmöglich machen. So hat man auch versucht, Thüringen-Salz vom Thüringer Landesamt für Landwirtschaft und ländlichen Raum uns zu medizinischen Grenzwerten zu verpflichten. Das bedeutet, wir hätten dieselben Qualitätsstandards einhalten müssen, wie Cannabis, das halt zur Sterilisation radioaktiv bestrahlt wird. Und das als halt ein Verein mit maximal 500 Mitgliedern. Und das hätte natürlich das ausbedeutet.
1: Das sind jetzt auf jeden Fall auch Auflagen bzw. Einhaltung von Qualitätsstandards, die so ein bisschen, also wo man sich auch schon fragen kann, so wo kommt es her, beziehungsweise ja mit welchem Ziel wird es verfolgt? Und wenn man jetzt auch sich so die letzten Monate, zumindest auch die Berichterstattung dazu anguckt, dann ist es ja nur ein Punkt von vielen Sachen, die ihr ja auch kritisiert als Cannabis Social Club am Verhalten, an den Auflagen und an dem Vorgehen auch des Landesamts für Landwirtschaft und ländlichen Raum. Was gibt es denn da noch, wo ihr sagt, das macht es uns schwierig, unnötig schwierig?
2: Ja, also da beginnen wir am besten von vorne. Erstmal ist ja vom Gesetzgeber vorgesehen, 3 Monate Bearbeitungszeit für die Anträge. Und das ist keine kleine Petitesse, das ist enorm wichtig. Denn wenn man so einen Club gründet, dann startet das damit, dass 1-2 Leute Vollzeit damit beschäftigt sind, das vorzubereiten. Das ist ein mittelgroßes Industrieunternehmen, was man da aufziehen muss, die ganzen Auflagen, die Orte, die man mieten muss, die Commitments, denen man eingehen muss. Also ein Vermieter zum Beispiel für eine einmal gefundene Anbaustelle, die ja auch wieder jede Menge Anforderungen erfüllen muss, siehe 200 Meter entfernt von Spielplätzen, Schulen, Sportvereinigungen und so weiter. Wenn man mal einen gefunden hat, dann hält der einen das nicht auf ewig frei. Und wenn dann Genehmigungsverfahren halt sich ewig in die Länge ziehen, dann kommt man in Teufelsküche. Da starteten die Probleme schon. Die gesetzlich vorgegebene Frist konnte nicht gehalten werden. Wir haben das damals auf ja, die Neuheit des Verfahrens geschoben. Aber es ging dann leider weiter. Die erste Kontrolle fand statt in Begleitung von bewaffneten Polizisten, wo wir uns noch gedacht haben, also es wurde uns so vorgestellt als Beratung und so weiter. Das haben wir auch dankbar angenommen. Aber halt schon uns gefragt, warum 4 Polizeibeamte nötig sind. Die haben ja auch anderes zu tun. Wir mussten ja vom gesamten Vorstand die erweiterten Führungszeugnisse und Auszüge aus dem Gewerbezentralregister beibringen. Also war schon bekannt, dass wir da quasi keine Sträuche sind. Naja, es ging dann auf jeden Fall los und nach einiger Zeit kamen die ersten Merkwürdigkeiten auf. Von uns wurde zum Beispiel gefordert, dass wir alle Mitgliederdaten rausgeben, inklusive Persokopien, Adressen, Namen, Kontoverbindungen und so weiter. Das haben wir natürlich nicht getan. Daraufhin wollte man das erzwingen. Und wir mussten erst mit Hilfe des Thüringer Datenschutzbeauftragten diese offensichtlich wahnwitzige Idee, da eine Kiffer-Zentraldatei aufbauen zu wollen, niederschlagen. Also da haben wir uns schon gefragt, wo der Eifer, da so weitgehend eingreifen zu wollen, herkommt. Aber damals waren wir halt noch in guter Meinung, dass halt einfach nur gründlich gearbeitet werden sollte und man halt einfach den Gesetzestext falsch verstanden hatte. Und ja, hätten uns halt das einfacher gewünscht, aber da ist halt viel Kraft, Energie und auch Anwaltskosten schon reingeflossen.
1: Ja, und sicherlich auch eine
2: Ja.
1: massive Verunsicherung. Ich stelle mir gerade vor, wenn du hast gerade beschrieben, hier 4 Polizeibeamtinnen auch bewaffnet, dann so eine, wir würden gerne alle Daten eurer Mitglieder haben. Man hat ja sofort das Gefühl, eben nicht mehr legal zu handeln mit dem, was man tut. Also ich finde, das signalisiert ja auch einen gewissen Druck. Oder wie erging es euch dabei?
2: Naja, also am Anfang, wir haben auch gerne die Beratung durch die Polizei angenommen. Wir waren ja frisch, enthusiastisch und voll dabei. Und so eine Beratung durch die Polizei ist natürlich wertvoll. Also die haben auch gute Hinweise gegeben, wie man halt gegen Einbruch besser sichern kann, was halt nützlich ist und was dann hier überflüssiger Schnickschnack in der Sicherheitstechnik. Also von daher waren wir beim ersten Besuch noch ganz guter Dinge. Es war natürlich schon ein bisschen merkwürdig, dass man deutlich sichtbar die Polizeiakten, die man über uns angelegt hatte, mitgebracht hat. Ja, weiß ich nicht, warum man die so vorzeigen musste. Das hatte meines Erachtens schon so ein bisschen ein Geschmäckle. Aber die kannten uns auch noch nicht. Wir haben da gesagt, ja, natürlich. Die müssen auch erst mal sehen, was sich da entwickelt, und die wollen halt nicht, dass es da irgendwelche Fehlentwicklungen gibt und werfen da natürlich ein Auge auf uns. Das ging. Ja, aber es ging dann halt so weiter. Die Kontrollen wurden dann vierteljährlich gemacht. Zum Vergleich, ein Atomkraftwerk oder eine Pulvermühle werden einmal im Jahr kontrolliert, auch Pharmaunternehmen einmal im Jahr. Wir vierteljährlich mit immer einer Probenahme. Bei der allerersten Probenahme wurden 350 Gramm Cannabis mitgenommen. Das ist natürlich für eine Anbauvereinigung, die am Anfang erstmal die Abgabe für ihre Mitglieder begrenzen musste, schwierig zu sehen, wenn da so ein riesiger Beutel mit Cannabis im Wert von weit über 1.000 € aus der Anbauvereinigung getragen wird. Vor allen Dingen, weil halt die kommerziellen Labore, bei denen wir ja auch getestet haben, gesagt haben, 18 Gramm genügen für eine Beprobung von allen. Da dachten wir aber auch, na gut, das Thüringer Landesamt kommt halt eher von der Futtermittelbeprobung und von der Saatgutbeprobung. Und wenn man halt Kartoffeln beprobt, sind 350 Gramm Probemenge halt eine vollkommen normale Größe. Das war aber sehr schwierig zu kommunizieren, dass da doch große Werte weggetragen werden. Und das hat natürlich am Anfang kleine Vereine auch schwer getroffen. Wenn die gesamte Anbaumenge halt nur ein paar Kilo sind und dann werden da hunderte Gramm Cannabis zur Beprobung mitgenommen, das trifft schon.
1: Okay, das heißt, auf der einen Seite Gibt es ein sehr enges Kontrollnetz? Also ich meine, das bündelt ja auch ein paar Ressourcen, wenn da viermal im Jahr Kontrollen bei euch durchgeführt werden, immer auch in Polizeibegleitung. Dann werden sehr hohe Mengen an Proben von euch entnommen. Und aber so die größte Herausforderung ist ja eben auch dem Gerechtwerden der Auflagen, die ja das Landesamt für Landwirtschaft ja selbst geschaffen hat. Kannst du das vielleicht nochmal erklären, worum es eigentlich, das ist ja auch der Kern des Verfahrens, wo es jetzt ein Urteil gab in einem Eilverfahren, kannst du den Kern dieser Problematik nochmal erläutern?
2: Genau, das ist die letzte Eskalation der Sache, die dann halt wirklich auch gegenüber den Vereinen, man muss fast sagen, die Brücken abgebrannt hat. Es kam eine Änderung unserer Zulassung. Das heißt, man hat uns nicht eine Auflage gegeben, sondern man hat gesagt, mit der sofortigen Wirkung jetzt ändern wir eure Zulassung und verpflichten euch zu extrem umfangreichen Labortests noch weit über das Maß hinaus, was wir bis dahin durchgeführt haben. Was wir bis dahin durchgeführt hatten, war halt schon weit über jeden Industriestandard hinaus. Und jetzt wurde es halt wahnwitzig. Jede Charge von jedem musste zwingend überprüft werden auf Schimmeltoxine, Schimmel, Schwermetalle und natürlich den THC-CBD-Wert. Und gerade bei Schwermetallbeprobungen und Schimmelbeprobungen, das weiß jeder, der sich damit beschäftigt hat, also auch das Landesamt, Thüringer Landesamt für Landwirtschaft und ländlichen Raum, da nimmt man im Normalfall Übersichtsproben. Das heißt, man nimmt aus jeder Charge was raus, überprüft dann und guckt, hat man ein Problem, hat man kein Problem. Wenn man kein Problem hat, alles gut. Wenn da eine Auffälligkeit ist, dann wird einzeln beprobt. Ja, das hat unsere Laborkosten dann halt ver-5-6-facht. Und auf mehrere 10.000 Euro im Jahr erhöht. Das und natürlich immer mit der impliziten Drohung, dass wenn wir die strengen medizinischen Grenzwerte, die ja für bestrahltes Cannabis sind und für Cannabis, das halt an Krebspatienten ohne Immunsystem abgegeben werden muss, wenn wir die nicht halten, dass dann halt Sperrungen von Chargen drohen und dass wir dann das Cannabis wegwerfen müssen. Das war, wir konnten es erstmal nicht fassen, als das im Briefkasten lag. Dazu kam noch, dass da eine sofortige Vollziehung angeordnet wurde. Eine sofortige Vollziehung bedeutet, man muss sofort sich dran halten. Keine Einspruchsfristen, nichts. Sofort. Und das ist eine extreme Maßnahme, die eigentlich nur dann getroffen werden darf, wenn Gefahr im Verzug ist. Also beispielsweise irgendwie ein Schornstein auf dem Dach droht runterzufallen und da muss jetzt sofort was gemacht werden, kein Einspruch, nichts, das muss abgesichert werden. Dann tut man das. Bei einem normalen Verwaltungsverfahren quasi absolut unüblich, also absolut unüblich. Naja, und das führte halt dann dazu, dass wir schon zu den rechtswidrigen Auflagen quasi verpflichtet waren, die einzuhalten und keine Möglichkeit hatten, da erstmal was dagegen zu tun. Das mussten wir dann halt drumherum bauen und mussten unsere Trocknung anpassen und mussten riesige Handstände machen, um überhaupt abgabefähig zu bleiben. Wir mussten auch die Anbauvereinigung erstmal für 2 Wochen schließen und die Abgabe für 2 Wochen einstellen, weil halt mikrobiologische Untersuchungen noch von allem, was dort war, angefertigt werden mussten. Und haben halt gleichzeitig eine Anwaltskanzlei bemüht, den Fall geschildert. Die konnten es auch erstmal, also die Fassungslosigkeit war ringsherum. Unser Labor hat uns gefragt, ob wir spinnen, weil wir hier alles beproben lassen wollen. Das wäre doch komplett unnötig und das hätte er in seinen 30 Jahren im Geschäft noch nie gehört. Ja, damit musste man dann erstmal leben. Hm. Und dann ging halt der juristische Kampf los.
1: Das schildert erstmal Hermann Klatt vom Cannabis Social Club Erfurt. Die ganze Vorstufe sozusagen zu diesem juristischen Kampf, den hat er jetzt gerade beschrieben. Wir machen eine kleine musikalische Pause und danach gehen wir mal in den eigentlichen Gerichtsprozess rein und vor allen Dingen ja auch in das Urteil, was jetzt in einem ersten Verfahren schon mal gefällt wurde. Und da kann ich schon mal sagen, rechtswidrig, sagte das Landesverwaltungsgericht in Gera. Aber die Details nachher gleich, jetzt hören wir erstmal Mine mit Unfall.

0: Mine mit dem Track Unfall von ihrem Album Hinüber. Und wir machen jetzt direkt weiter und knüpfen daran an, wo wir eben aufgehört haben. Ihr habt eben ein Interview gehört, das ich mit Hermann Klatt vom Cannabis Social Club Erfurt geführt habe. Hintergrund ist das sehr aufwendige Prozedere der Kontrollen und der Erfüllung von Auflagen, die das Landesamt für Landwirtschaft und ländlichen Raum den Cannabis Social Clubs entgegnet hat. Die sind dann vor Gericht gegangen, weil sie die halt eben als unangemessen empfinden und das Vorgehen der Behörde da auch als unangemessen empfinden. Wir haben eben schon gehört, es wird sehr dicht kontrolliert, es werden Richtwerte, Richtlinien festgelegt, die zumindest seitens der Cannabis Social Clubs nicht nachvollziehbar sind. Es werden sehr hohe Mengen an Proben entnommen und da stehen die Cannabis Social Clubs eigentlich schon fast vor dem existenziellen Aus und es ging jetzt eben in einen Rechtsstreit. Wie der ganz genau aussieht, wie der vielleicht auch ausgehen wird, das erfahren wir jetzt hier im zweiten Teil des Gesprächs mit Hermann Klatt vom Cannabis Social Club Erfurt. Bevor wir auf diesen juristischen Kampf eingehen, das sind ja jetzt Anforderungen oder Maßnahmen, die vom Thüringer Landesamt für Landwirtschaft aufgestellt wurden. Gibt es denn ähnliches Vorgehen oder Amtshandlungen auch in anderen Bundesländern? Kennt ihr das auch von anderen Bundesländern? Ist die Situation ähnlich?
1: Ja, Bayern ist dort ein schönes Beispiel. Bayern hat das auch versucht, weil sie dort aber auch explizit gesagt haben, sie wollen die Vereinigung nicht und wollen alles tun, um die zu verhindern. Und das war halt dort ein auch mehr oder weniger offen ausgesprochener Angriffswinkel, dass man gesagt hat, wir erfinden einfach Grenzwerte und setzen die halt so hart, dass keiner drüber kommt. Damit kann es auch keine Anbauvereinigungen geben. Damit ist Bayern aber schon vor dem Verwaltungsgericht Würzburg gescheitert, weil man das offensichtlich nicht darf. Also die Landesverwaltung darf sich nicht einfach irgendwas ausdenken, um de facto etwas zu verbieten, was der Bundesgesetzgeber erlaubt hat.
0: Ich wollte gerade sagen, das riecht ein bisschen danach, als ob so die Gewaltenteilung da ein bisschen aufgelöst wird und Behörden, also Verwaltung, Politik macht, beziehungsweise Politik so auslegt. Das sage ich jetzt irgendwie so mit dem, was du mir gesagt hast, aber du sagst ja auch, ihr habt euch recht schnell dann, beziehungsweise nachdem es dann ja wahrscheinlich auch für euch eine Existenzfrage war, juristische Hilfe geholt. Das habt ja aber nicht nur ihr als Cannabis Social Club hier in Erfurt gemacht, sondern das haben ja auch andere Clubs hier in Thüringen gemacht. Kannst du das dann nochmal ein bisschen schildern? Was war dann das Nächste? Also habt ihr euch da auch untereinander ein bisschen abgesprochen? Weiß ich nicht.
1: Ja, also nicht nur ein bisschen. Das war für alle Clubs eine existenzbedrohende Situation, vor allen Dingen, weil auch sehr unklar vom Amt kommuniziert wurde. Es wurde erst gesagt, also wir haben es durchgelesen und prüfen lassen und gesagt, okay, das verpflichtet uns zu den Grenzwerten. Von Amt kam aber die Aussage, nein, so schlimm ist das nicht. Lass doch erstmal die Frist verstreichen und das rechtskräftig werden, so schlimm ist das nicht. Allerdings haben sie da einen Thüringer Cannabis Social Club schon 5.000 Euro Zwangsgeld angedroht für die Nichteinhaltung dieser Auflagen, die ja alle nicht so schlimm sind. Also haben wir gewusst, hier wird ein falsches Spiel gespielt, weil wir miteinander geredet haben. Und dann ist das passiert, was das Thüringer Landesamt für Landwirtschaft und ländlichen Raum wahrscheinlich nicht gedacht hätte. Wir haben uns alle zusammengesetzt und haben eine gemeinsame Strategie gemacht. Denn um sowas niederzuschlagen, das kostet also uns bis jetzt 20.000 Euro war die letzte Rechnung, jetzt sind, glaube ich, wieder 8.000, 9.000 aufgelaufen. Also das kostet eine Menge Geld und der Verein in Erfurt war der einzige, der groß genug war und genügend Einnahmen hatte, um das irgendwie schultern zu können. Die anderen Vereine wollten aber auch nicht zumachen. Das heißt, wir haben uns zusammen eine Anwaltskanzlei gesucht und haben dann gesagt, der Verein in Erfurt bezahlt das Verfahren federführend. Und viele andere Fälle, weil die Auflagen ja gleich an alle Vereine gingen, ist halt nur Copy-Paste. Und dann bezahlen die kleineren Vereine halt nur den Aufwand, der für sie extra anfällt. Das heißt, die kleinen Vereine haben nur ein Zehntel der Kosten und können so offen bleiben und weitermachen. Denn das muss man ganz klar sagen, wenn jeder Verein das hätte aus eigener Tasche stemmen müssen, dann wären einige, denke ich, schon zu.
0: Okay, das heißt, mehrere Vereine haben geklagt und jetzt gab es ja Ende Juli das erste Urteil, den ersten Urteilsspruch in einem Eilverfahren. Das Verwaltungsgericht Gera hat entschieden auf eine Klage eines Jena-Cannabis-Clubs und hat damit, du hast es eben schon vorweggenommen, gesagt, dass diese Auflagen des Thüringer Landesamts für Landwirtschaft und ländlichen Raum rechtswidrig sind. Kannst du neben dieser zentralen Kernaussage auch noch mal erläutern, ja, wie es denn eigentlich die Begründung ist und was im Kern sozusagen das Urteil alles umfasst?
1: Ja, also das Urteil ist, da bin ich dem Verwaltungsgericht auch sehr dankbar. Das hat halt gesehen, das ist jetzt hier noch vor weiteren Gerichten anhängig. Und das bedarf also, die hätten es einfach rausschmeißen können, weil das formal so schlecht war, dass alleine formal das nicht haltbar wäre und hätten sagen können, ja, das ist formal falsch. Deshalb bitte, liebes Amt, zurücknehmen und nochmal. Aber sie haben sich die Mühe gemacht, auf 14 Seiten dem Amt nochmal, man muss es sagen, in einfachen Worten, die Gesetzeslage zu erklären. Dass das T3LR, das Thüringer Landesamt für Landwirtschaft und ländlichen Raum, halt keine Grenzwerte selbst erfinden darf, dass sie halt sich an Recht und Gesetz halten müssen und so weiter. Also, und hat halt das nicht nur als rechtswidrig bezeichnet, sondern als offensichtlich rechtswidrig. Und das ist ein geklärter Begriff. Das bedeutet, auch ein juristischer Laie hätte erkennen müssen, dass das rechtswidrig ist. Und das ist natürlich schon eine herbe Klatsche für ein Amt, was viermal im Jahr bei den Anbauvereinigungen steht, alles auf links dreht, alles nachzählt, nachliegt und guckt, ob da irgendwelche kleinsten Abweichungen sind, dann attestiert zu bekommen, dass man offensichtlich rechtswidrig handelt.
0: Jetzt ist das ein Beschluss in einem Eilverfahren gewesen. Was bedeutet das denn jetzt ganz konkret und vor allen Dingen wahrscheinlich auch für die anderen Verfahren, die noch laufen? Ist jetzt schon alles entschieden oder steht der eigentliche Rechtsschritt noch bevor?
1: Also das zieht sich ja jetzt schon über Monate, auch ein Eilverfahren. Das ist natürlich wieder auch anzulasten. Die Verwaltungsgerichte sind überlastet und dass man die jetzt mit so einem Blödsinn verstopft, dass hier vier Verfahren in Thüringen dafür laufen, wo Richter dann 14-seitige Begründungen schreiben müssen, ist natürlich niemandem zuträglich. Erstmal ist nur entschieden worden, dass jetzt für Jena der sofortige Vollzug aufgehoben wird. Das heißt, das, was man reingedrückt hat, um uns halt auch sofort zu den sehr teuren Maßnahmen zu verpflichten, um uns halt möglichst schnell, bleib mal einfach bei verpflichten. Das ist jetzt aufgehoben worden für Jena. Aber das in so klaren Worten, dass jetzt eindeutig ist, die anderen Verwaltungsgerichte würden jetzt dem T3LR das nach und nach um die Ohren hauen, auch mit genauso deutlichen Worten. Und deshalb ist jetzt schon eins passiert. Für die anderen Vereine ist heute, da gab es vorhin eine E-Mail an uns, der sofortige Vollzug aufgehoben worden. Das heißt, wir müssen uns jetzt vorläufig nicht mehr an die Auflagen halten. Aber das T3LR hat noch nicht, trotz Bescheinigung der eindeutigen Rechtswidrigkeit, die Verfahren zurückgezogen. Das heißt, die Hauptsacheverfahren laufen jetzt noch. Beschäftigen weiter vier Gerichte im Freistaat, obwohl halt der Ausgang nach der Ansage im vorläufigen Beschluss klar sein dürfte.
0: Und was bedeutet das ganz konkret für eure Arbeit? Also ich meine, du sagst ja schon, wenn es Verstöße gibt, wird auch mit Bußgeld gedroht. Oder ich weiß gar nicht, ob Bußgeld jetzt der richtige Begriff ist, aber wird mit einer Zwangsgeld gedroht. Und es ist de facto ja noch alles im Prozess. Wie wirkt sich das auf eure Arbeit und auch auf die Arbeit oder das Vereinsleben von euch und auch den anderen Clubs aus?
1: Also es ist so, dass bei den Clubs damit ist der Vorstand beschäftigt. In Erfurt immerhin haben wir da jetzt zwei bezahlte Leute, die sich Vollzeit damit beschäftigen können. Also das bin ich und mein Schatzmeister Dennis Gottschalk. Wir haben da die personellen Ressourcen, damit umzugehen, obwohl das natürlich auch immer noch stresst. Ich habe ehrlich gesagt keine Ahnung, wie das die ehrenamtlichen Vereine stemmen. Die leben halt auch ein Stück weit davon, dass sie sich hier anlehnen können in dem Gerichtsprozess, dass die Hauptsache von Erfurt durchgefochten wird und sie dann quasi das übernehmen können. Aber natürlich ist es immer noch eine Belastung, dass das über einen schwebt. Die Anwaltskanzlei kostet Geld. Das Gerichtsverfahren kostet Geld. Also es kostet den Steuerzahler Hunderttausende Euro, uns kostet es Zehntausende Euro. Und ja, es ist natürlich, also wir wissen halt, wie es ausgeht. Von daher fühlen wir uns da jetzt nicht bedroht. Die offensichtliche Rechtswidrigkeit ist halt festgestellt worden und an der Stelle wird die dann halt auch bestätigt werden im Hauptsacheverfahren. Aber das wird natürlich noch jetzt jede Menge Kräfte binden, sowohl von uns als auch von den Gerichten und man fragt sich halt für was.
0: Nun ist ja dieses Landesamt für Landwirtschaft und ländlichen Raum ja auch einem Ministerium nachgeordnet, nämlich dem Thüringer Wirtschaftsministerium bzw. Ministerium für Wirtschaft, Landwirtschaft und ländlichen Raum. Seid ihr denn da in irgendeiner Form Austausch mit der Ministerin oder gibt es da irgendwelche Reaktionen? Weil ich meine, das Urteil ist ja, wie du es gerade schon eben geschildert hast, so ein bisschen der bisherige Höhepunkt eines viel längeren andauernden Konfliktes. Aber gab es da bisher auch irgendeine Rückmeldung? Irgendein Statement?
1: Also vor anderthalb Jahren gab es mal den Versuch von uns dort auch bei höherer Position. Wir haben uns angemeldet bei dem Herrn Staatssekretär Maltsch, der dafür zuständig ist, ministeriumsseitig, und haben halt um einen Termin gebeten. Und das haben wir schon relativ frühzeitig bei unserer Gründung gemacht, weil wir gesagt haben, naja, stellen wir uns einfach mal vor. Wenn man uns kennenlernt und die Fragen direkt an uns stellen kann, dann können ja auch Ängste genommen werden und man kann zeigen, wer man ist. Und nach 6-7 Monaten hatten wir dann den Termin beim Herrn Maltsch. Den habe ich, da gibt es unterschiedliche Sichtweisen, wie der abgelaufen ist. Also ich war dort mit meinem stellvertretenden Vorsitzenden, meinem Vater, und wir wollten uns halt nur dort vorstellen und halt sagen, wer wir sind, und dass es halt mit der Verwaltung so ein bisschen hakt. Der Herr Maltsch kam eine halbe Stunde zu spät und in der Begrüßung fiel nach meiner und der Erinnerung meines Vaters schon die Worte, dass man uns eigentlich nach seiner Meinung wieder verbieten sollte. Mein Vater hat nachgefragt, ob das auch die Meinung des Ministeriums ist. Da hat er gesagt, nein, das ist nicht die Meinung des Ministeriums, nur seine Privatmeinung. Und das Gespräch verlief dann auch, naja, ich sage mal, relativ an der Oberfläche. Wir haben unsere Anliegen vorgestellt, wir wurden rausgeschickt und eine Dame, die sich nicht vorgestellt hat und ihren Namen auch nicht nennen wollte, wurde danach noch mit Herrn Maltsch und seinem persönlichen Mitarbeiter ins Gespräch genommen. Davon weiß ich nichts mehr. Herr Maltsch erinnert sich nicht daran, dass ein Gespräch stattgefunden hat, bestreitet aber nicht, dass das Gespräch eventuell gegeben haben könnte. Aber er bestreitet vehement, dass, wenn es dieses Gespräch gegeben hat, die Aussage gefallen wäre, dass er persönlich für das Verbot wäre. Und das ist dazu die Sachlage und das ist der einzige Kontakt, den wir in das Ministerium rein hatten.
0: Okay, dann vielleicht jetzt mal einen vager Blick in die Zukunft, und damit bin ich auch schon bei meiner letzten Frage. Jetzt gibt es eben dieses Urteil. Wie blickt ihr dann damit jetzt in die Zukunft? Wird es eurer Meinung nach, ja, wird es da vielleicht eine Einsicht seitens des Landesamtes geben? Erwartet ihr da vielleicht auch eine Änderung ihrer Praxis? Wie seht ihr das oder was hofft ihr da vielleicht auch?
1: Wenn du dich an unseren ersten Beitrag erinnerst oder da nochmal reinhörst, da waren wir noch voll Feuereifer und Begeisterung und dass das Amt halt sich einarbeiten wird in die Sachlage und dass die Reibungsverluste sich reduzieren werden. Das denken wir mittlerweile leider Gottes nicht mehr. Es fällt uns immer schwerer, bei den ganzen Sachen, die passieren, einfach nur an Inkompetenz zu glauben. Denn auch das Amt hat eine interne Rechtsabteilung. Das sind lange vorher durchgegangene Geschichten, die dort über viele Schreibtische gelaufen sind. Es fallen mir wenig Erklärungen ein, wie man dann offensichtlich rechtswidrige Bescheide verschicken kann. Wir haben jetzt heute auch einen offenen Brief an den Leiter des T3LRs geschickt, denn über die Akteneinsicht haben wir erfahren, dass er behauptet hat, die Polizeibegleitung müsse sein, da zunehmend Verweigerungen bei Kontrollen und bei Probenahmen erfolgen. Daraufhin haben wir uns erstmal erschrocken und haben gesagt, was ist da vorgefallen, haben alle Vereine angerufen, haben gefragt, wie sieht es bei euch aus. Und ja, was soll ich sagen, die in der ganzen Zeit von Beginn der Vereine bis jetzt gab es null Verweigerung der Probenahme und null Verweigerung des Zugangs. Also ja, einfach ein Statement, wo ich nicht weiß, wie das ein Amtsleiter gegenüber einem Polizeipräsidenten machen kann, um Ressourcen von der Polizei abzuziehen und in die Vereine zu schicken, wo unter uns gesagt 4 gelangweilte Polizisten rumstehen und einen Arbeitstag quasi verschwenden, der genauso gut dafür gebraucht würde, Verbrechen aufzuklären.
0: Das sagt Hermann Klatt vom Cannabis Social Club Erfurt. Im Gespräch mit mir, Anlass war die Urteilssprechung in einem Prozess, wo verschiedene Cannabis Social Clubs, beziehungsweise in dem Fall ein Jenaer Cannabis Social Club, gegen das Landesamt für Landwirtschaft und ländlichen Raum geklagt hat, weil nämlich die Auflagen, die die Cannabis Social Clubs im Anbau und in der Kontrolle und in der Abgabe an ihre Mitglieder als überzogen halten und es jetzt auch zu einem ersten Urteilsspruch kam. Und wie gesagt, parallel aber auch noch andere Verfahren derzeit eben noch laufen. Wir bleiben da auf jeden Fall dran und werden darüber weiter berichten. Das Gespräch, das könnt ihr hier auch nochmal auf unserer Homepage nachhören unter www.radio-frei.de. Es ist jetzt mittlerweile 10.27 Uhr beziehungsweise 19.27 Uhr, wenn ihr die Wiederholung heute Abend hört. Und bevor wir zum nächsten und auch letzten Thema kommen, dem momentan stattfindenden Domstufenfestspielen, gibt es natürlich noch mal erst ein bisschen Musik zum Durchatmen. Und wir hören Fat Tony mit seinem neuen Album, beziehungsweise mit einem Track von seinem neuen Album, zusammen mit dem ehemaligen Erfurter Dizzy, und zwar nicht Hollywood.

Ach, sehr schön. Nicht Hollywood war das gerade von Fat Tony und Dizzy von dem neuen Album von Fat Tony. Drama endet nie und wir machen hier direkt weiter mit nicht ganz so aufbauender, lustiger Musik, aber dem Genre noch treu. Wir hören jetzt die Antilopen Gang mit einem etwas älteren Song. Für wenige.

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0: Für wenige von der Antilopengang und ihrem 2024, so lange ist es dann doch noch nicht her, erschienenen Album Alles muss repariert werden. Auf den Domstufen wird dieses Jahr mal ein Musical aufgeführt und wer eben jetzt in den letzten Tagen abends auch schon mal in der Stadt bzw. um den Domplatz rum unterwegs war oder ist, der hat es sicherlich auch gehört. Jesus Christ Superstar tönt da von den Stufen. Alle 21 Vorstellungen, die sind restlos ausverkauft, aber wer es dennoch versuchen möchte, der kann sich gerne auf die Warteliste setzen lassen. Annabelle und Donata waren vergangene Woche für Radio Frei bei einer der letzten Proben dabei und Annabelle hat mit Bart de Klerk gesprochen. Er ist für die Choreografie bei Jesus Christ Superstar verantwortlich. Und wir hören dann auch nochmal in einen Song rein von Jesus Christ Superstar, natürlich nicht aus dieser Aufführung, und hören danach noch eine kurze Umfrage, die Donata in der Pause der Vorstellung geführt hat mit den Leuten, die eben da auch anwesend waren. Aber jetzt erstmal Annabelle.
1: Hier auf dem Domplatz und wir haben die Möglichkeit zu sprechen mit Herr Bart de Klerk. Herr de Klerk, Sie sind nicht nur Choreograf, sondern auch Regisseur und Sie haben damals Ihre Karriere auch begonnen als Darsteller. Wie war das für Sie? Was war Ihr erster Gedanke in Bezug auf die Domstufen als Spielort?
2: Erstmal ja, super recherchiert. Das stimmt ja. Als erstes habe ich gedacht, toller Ort für dieses Stück. Also fast perfekter kann es ja nicht sein. Open Air hat immer seine Herausforderungen, weil der Platz natürlich sehr große Stufen hat und wir mit unfassbar vielen Menschen dieses Stück spielen. Und deswegen war mein erster Gedanke, okay, egal was ich mache, es muss irgendwie Wumms haben. Auch wegen der Musik, damit es an einigen Stellen, ich sag mal, richtig knallt und der Vibe rüberkommt. Und dann auch auf so einem großen Platz versuchen mal zu berühren oder andere Bilder zu machen, was ja in einem Kasten viel einfacher ist als auf einer großen Fläche.
1: Meine nächste Frage würde auch so ein bisschen damit reinspielen. Und zwar wollte ich wissen, welche Herausforderungen eine derartig massive Bühne in Hinsicht auf die Choreografie mit sich bringt.
2: Das hat tatsächlich Herausforderungen. Jetzt habe ich in den Jahren auch ein bisschen Erfahrungen gemacht mit unterschiedlich großen Bühnen. Hier kommen natürlich nochmal die Stufen dazu. Es hat vor allem mit der Platzierung zu tun. Welche Bilder macht man? Wie platziert man die Bilder so, dass man den Fokus gut setzen kann und welche Bilder auf Stufen funktionieren? Ich glaube, das war die größte Herausforderung. Und die Auf- und Abgänge auch. Das sind auch nicht so leicht, weil der Weg ja so lang ist und man die Darsteller und Darstellerinnen ja auch noch sieht dann beim Abgehen.
1: Ja, sehr interessant. Was macht für Sie dieses Musical jetzt aus choreografischer Sicht besonders? Und darauf aufbauend würde ich ganz gerne wissen, ob Sie eventuell Inspirationen genommen haben von anderen Produktionen oder auch von dem Film?
2: Also den Film habe ich mir gar nicht angeschaut und meistens schaue ich mir auch nicht unbedingt andere Sachen an. In diesem Fall habe ich mir schon ein paar Ausschnitte auf YouTube angeschaut. Was dieses Musical besonders macht, ist die Musik. Die ist ganz imposant, ganz groß. Die hat eigentlich im Grunde nur wenige Melodien, aber immer anders eingesetzt. Es ist sehr laut, was ich ja mag. Und das in Open Air zu bewältigen, ist eine Herausforderung, weil es auch ohne Licht funktionieren muss. Wir haben natürlich hier Licht gebastelt und das wird dem Ganzen natürlich unterstützen. Und das Besondere ist, dass es ein Klassiker ist. Und beim Klassiker bin ich immer so, ja, da muss man immer ein bisschen seinen eigenen Weg finden und versuchen, aber trotzdem die Geschichte treu zu bleiben. Also ich finde, man kann das nicht alles ganz, ganz neu erfinden. Das ist immer so eine Gratwanderung. Ein bisschen Handschrift drauflegen und dann auch nicht die Geschichte zu verleugnen.

0: Sie haben ja schon gesagt, dass das ein Klassiker ist. Gibt es denn bestimmte Szenen aus diesem Stück, auf die Sie sich bei der Vorbereitung ganz besonders gefreut haben?
1: Auf den Tempel, weil ich die Musik so geil finde. Die wird so schön dramatisch und die wird so schön hart und zeigt auch, wie der Mensch in zwei Facetten sein kann. Und da habe ich mich am meisten darüber gefreut.
0: Welche Szene hat Ihnen beim Entwickeln am meisten Kopfzerbrechen bereitet?
1: Das ist eine super Frage, die wird mir nie gestellt. Da muss ich kurz nachdenken. Die allererste Nummer, die allererste große Nummer, was geht ab, what's the buzz? Weil die nur einen Satz beinhaltet und wird dann wieder und wieder und wieder gesungen. Da habe ich am meisten, glaube ich, rumprobiert, wie das aussehen kann. Ganz simpel eigentlich ist es geworden, ja.
0: Okay, sehr interessant. Sie haben ja schon in vielen, vielen Produktionen mitgearbeitet. Was macht für Sie ein gutes Ensemble aus?
1: Leute, die Bock haben und bereit sind, alles mitzumachen, was man sich vorstellt. Auch wenn es erstmal vielleicht ruckelt oder vielleicht, dass man noch am Suchen ist. Und einfach den Weg einzugehen. Und auch, wenn die eigene Talente mit einbringen können und sie auch teilweise eine eigene Verantwortung übernehmen. Also ich kann ja nur so viel machen. Und dann liegt es eigentlich an den Darstellern und Darstellerinnen, was hier großartig funktioniert hat.
0: Dazu hatte ich tatsächlich auch noch mir eine Frage aufgeschrieben, aber das hat das, glaube ich, so ein bisschen jetzt schon mit beantwortet. Und zwar wollte ich da wissen, inwiefern unter anderem auch einfach improvisiert wird von den Darstellern oder ob halt vorher schon alles festgelegt wird.
1: Ich habe fast nie alles festgelegt im Vorfeld. Ich höre mir die Musik in Schleife an über Monate und dann kommen so Bilder hoch und sammle so ein bisschen Bewegungsmaterial, wo es hingehen kann. Und wenn ich den Ansatz gefunden habe, dann geht es eigentlich recht schnell. Und dann, wenn ich damit in den Raum komme, passieren auch Sachen, wo Darsteller oder Darstellerin was hinzufügen oder irgendwie einen Impuls haben. Und manchmal, wenn mir das gefällt, dann gehe ich den auch nach. Aber ich lasse jetzt nicht Leute komplett improvisieren, sondern ich gebe die Richtung vor und ich fange an zu choreografieren. Und wenn ich im Raum sehe, da passiert was, was ich gut finde oder jemand hat eine brillante Idee, dann wäre ich dumm, die nicht zu nehmen.
0: Okay, dann eine Frage noch, die ich ganz interessant fand. Und zwar, was sieht das Publikum später auf der Bühne wahrscheinlich eher weniger, obwohl da wirklich viel, viel Arbeit hintersteckt?
1: Hoffentlich sieht man das ja gar nicht, dass da viel Arbeit dahinter steckt. Das lasse ich an dem Publikum. Der eine wird es merken, der andere vielleicht nicht. Ich glaube, dass man es unbewusst mitbekommt und vielleicht es gar nicht so deuten kann. Aber wenn viel daran gearbeitet worden ist und viel Herzblut da reingesteckt haben, dann spürt man das. Und ich glaube, das macht auch was mit dem Publikum. Und das ist dann die harte Arbeit. Ob man das dann als ein toller Abend beschreibt oder harte Arbeit, das ist an denen überlassen, würde ich sagen.
0: Dann hätte ich jetzt zum Abschluss noch ein, zwei Fragen eher zu Ihrer Person als zu dem Stück. Und zwar, gibt es in Ihrer Karriere bis jetzt eine bestimmte Produktion, die Sie ganz besonders geprägt hat?
1: Da gibt es ein paar, aber die letzte natürlich ist die Weiße Rose. Ja, die trage ich einfach in meinem Herzen, weil das einfach ein wunderbares Stück geworden ist über ein ganz wichtiges Thema. Und es wurde auch ausgezeichnet mit 7 Preisen, glaube ich.
0: Sie haben ja damals auch den Musical-Theaterpreis gewonnen.
2: Genau.
0: Ja. Einmal für den Besuch der alten Dame und dann für die Weiße Rose. Genau.
3: Guten Abend.
1: Jetzt wird schon gesoundcheckt.
2: Dann machen wir Schluss.
1: Ja.
0: An diesem Punkt wurde dann leider unser Interview kurzerhand frühzeitig beendet, da es dann auf den Domstufen mit dem Soundcheck für die Generalprobe weiterging. Ein, zwei Fragen hätte ich Bart de Klerk zwar gerne noch gestellt, aber ich fand, es war trotzdem ein ganz tolles Interview mit einer wirklich sehr, sehr interessanten Person. Ich möchte mich auch an dieser Stelle gerne noch einmal bei Herr de Klerk für seine Zeit bedanken, falls er uns auch gerade zuhört. Ich persönlich fand die Generalprobe wirklich toll und auch das Musical an sich war sehr, sehr beeindruckend. Als jemand, der bis dato noch keine Produktion von Jesus Christ Superstar mitverfolgt hat, konnte ich dem Stück trotzdem problemlos folgen. Die Domkulisse war sehr imposant, das Bühnenbild beeindruckend, die Darsteller unfassbar talentiert und natürlich auch die Choreografie ganz, ganz toll ausgearbeitet. Der Musical-Fan in mir war wirklich sehr glücklich darüber, dass sich mir die Möglichkeit geboten hat, diese Aufführung mitzuverfolgen.
4: Und ich bedanke mich natürlich bei dir, Annabelle, dass du dieses Interview geführt hast. Und du warst ja nicht alleine dort, du warst mit Donata noch an dem Abend auch da und die hat sich nochmal bei den ZuschauerInnen umgehört. Bevor wir das aber hören, nochmal jetzt ein Song aus dem Musical Jesus Christ Superstar, natürlich nicht aus der aktuellen Version, die wir hier in Erfurt hören können, sondern einer älteren Version. Und während Annabelles Musical Herz hochschlägt, muss ich ja an der Stelle gestehen, dass ich Musicals persönlich sehr schwer finde. Aber ich möchte natürlich jetzt hier nicht allen meinen Musikgeschmack aufdrängen. Das mache ich ja an anderer Stelle genug. Deswegen jetzt hier The Temple von, oder aus, besser gesagt, dem Musical Jesus Christ Superstar.

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0: The Temple aus dem Musical Jesus Christ Superstar, das ja auch gerade bei den Domstufenfestspielen hier aufgeführt wird. Und wir haben vor diesem Song ein Interview gehört mit dem Choreografen Bart de Klerk. Und Annabelle und Donata waren vergangene Woche bei der Generalprobe sozusagen vor Ort und haben da eben mit Bart de Klerk gesprochen. Donata ist dann aber auch nochmal in der Pause rumgelaufen und hat unter den Zuschauenden eine kleine Umfrage gemacht. Und da hören wir jetzt mal rein.
1: Wie fandet ihr jetzt die erste Hälfte von dem Musical?
2: Ich habe das zum ersten Mal gesehen und gehe da voll unbefleckt rein und ich finde es mega cool. Also diese Leistung, gerade auch wie die Darsteller die Stufen hochrennen und trotzdem nicht außer Atem sind und weiter singen. Also Respekt. Ja, mega cool.
3: Ja, genau, auch gerade so eine große Bühne zu füllen und ich freue mich aber auch auf den zweiten Teil. Jetzt wird es ja gerade ein bisschen dunkler, jetzt kommt ja noch mehr Licht mit ins Spiel und weil wir heute auch eine Probe haben, wir hören ja auch immer den Regisseur von hinten immer mal noch Anweisungen geben, wenn es zu hell ist, wenn es zu dunkel ist oder jemand falsch steht. Das macht das Ganze natürlich auch nochmal spannend.
4: Die fanden wir super. Ja, sehr schön. Sehr schöne Stimmengewalt. Super.
5: Ja, war alles, war alles wunderbar.
6: Also mir hat es gut gefallen, aber ich kannte das Musical noch schon. Also meine Lieblingsnummern kommen noch. Das letzte, The Last Supper quasi, ist meine Lieblingsnummer in der zweiten Hälfte. Aber ja, mir gefallen die Kostüme und ich mag die Musik. Also ja.
5: Ich finde es okay, falls ich das so sagen darf. Es sind auch noch ein paar Dinge, die sicherlich dann, wenn die richtigen Aufführungen starten, geändert werden sollten. Vor allen Dingen, manchmal hört man immer noch so einen Brummton, besonders wenn Judas singt, ist mir das aufgefallen, was ich als störend empfand. Aber ich denke, insgesamt ist es eine schöne Aufführung.
0: Das sagen ZuschauerInnen, die in der vergangenen Woche bei der Generalprobe von Jesus Christ Superstar anwesend waren. Donata und Annabelle waren auch dort, haben nicht nur mit Zuschauern gesprochen, sondern eben auch mit dem Choreografen Bart de Klerk. Und wie gesagt, die Vorstellungen sind leider alle, was heißt leider, sie sind restlos ausverkauft. Wer irgendwie versuchen möchte, doch noch zu einer Karte zu kommen, der kann sich auf eine sogenannte Warteliste setzen. Passiert ja dann doch manchmal, dass Menschen aus Gründen eben ihr Ticket dann doch nicht einlösen können, beziehungsweise den Termin nicht wahrnehmen können. Hier gucke ich mal jetzt gerade auf die Uhr und sehe, dass mir noch ein bisschen Zeit bleibt und ich spiele euch jetzt erstmal Musik vor. Und dann gibt es noch einen kleinen Veranstaltungstipp für heute Abend. Jetzt aber erstmal Neusetz mit Don't Give Up. 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

Neusetz waren das gerade mit dem Titel Don't Give Up. Und ich habe hier noch einen kleinen Veranstaltungshinweis für euch heute. Abend um 17 Uhr gibt es einen Stadtrundgang angeboten von der Gruppe Decolonize Erfurt. Getroffen wird sich auf dem Petersberg oben bei den Wasserspielen vor der Peterskirche. Und in dem Stadtrundgang soll den rassistischen Ausschreitungen 1975 in Erfurt gedacht werden, beziehungsweise an deren Betroffene erinnert werden. Zu dieser Veranstaltung schreibt die Gruppe Decolonize Erfurt: Diesen August jähren sich die rassistischen Ausschreitungen gegen algerische Arbeitsmigranten 1975 in Erfurt zum bereits 51. Mal. Vom 10. bis zum 13. August 1975 gab es zahlreiche Angriffe auf die gerade in der Stadt angekommenen algerischen jungen Männer. Sie wurden von einem Mob durch die Altstadt gehetzt und waren Angriff auf ihr Wohnheim ausgesetzt. In einem thematischen Stadtrundgang möchte die Gruppe Decolonize Erfurt an die rassistischen Ausschreitungen erinnern, aber auch das Leben der Algerier in der DDR beleuchten. Wie gesagt, getroffen wird sich heute Abend 17 Uhr auf dem Petersberg bei den Wasserspielen vor der Peterskirche. Die Führung, die wird auf Deutsch stattfinden und bei Bedarf kann auch eine Flüsterübersetzung ins Englische angeboten werden. Mit diesem Veranstaltungshinweis verabschiede ich mich fast von euch. Es gibt noch mal eine Musik und dann sage ich euch aber noch, wie es hier weitergeht. Und zwar hören wir jetzt noch mal ganz, ganz schnell. Ah, das schaffe ich gar nicht mehr, sehe ich jetzt gerade. Ach Mist. Na dann machen wir es jetzt einfach anders, ne? Dann gibt es jetzt dann doch irgendwie schon mal die Verabschiedungsmusik, die ich euch jetzt hier präsentiere. Und dann mache ich auch tatsächlich Tschüssi und muss jetzt das aber erstmal finden. Ach, ich bin wieder maximal unorganisiert hier. Das macht doch richtig Spaß. So, jetzt erstmal das hier. Und der Transparenz halber muss ich nämlich dann immer mal dazu sagen, es gibt ja jetzt hier gleich einen fliegenden Wechsel. Das heißt, ich verlasse das Studio und Christine, meine Kollegin, kommt hier rein und übernimmt dann auch live mit dem LAP-Magazin. Wenn wir Vorproduktion haben, dann ist das natürlich total easy. Wenn wir aber hier quasi Live-Sendung an Live-Sendung haben, dann muss man seine Sachen wegräumen, dann muss die andere Person reinkommen und sich schon mal vorbereiten. Und damit wir da hier irgendwie einen sauberen Übergang hinkriegen, ist es immer ganz wichtig, dass man da ein bisschen Luft lassen. Deswegen jetzt auch schon 2 Minuten bzw. 1,5 Minuten vor eigentlichem Ende schon mal meine Verabschiedung. Ich wünsche euch einen ganz wunderbaren Tag, kann euch noch auf das restliche Programm verweisen und zwar, wie gesagt, jetzt das LAP-Magazin. Danach gibt es die Destroy Gallery. Heute Abend um 17 Uhr gibt es eine Freistunde, die Sendung von Kindern und Jugendlichen für Kinder und Jugendliche. Da wird ein Audio-Walk präsentiert, der durch den Hirschgarten führt. Ihr könnt ihn jetzt auch schon mal anhören und dann aber auch später noch mal durchlaufen. Umgesetzt wurde er von Schülerinnen und Schülern des Evangelischen Ratsgymnasiums. Ich verabschiede mich von euch, sage tschüss, macht's gut und bis ganz bald.

0: 3. Ihr hört Radio Frei heute am Mittwoch, den 12. August. Mein Name ist Christine. Ihr hört das LAP-Magazin auf Radio Frei. Und für dieses Magazin haben wir natürlich auch einen Jingle.
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0: Heute hier bei Radio Frei mit Christine am Mikrofon. Heute bin ich alleine. Jana ist leider nicht da. Grüße gehen raus an dieser Stelle. Aber Jana wird auch in dieser Sendung sein. Ihre Stimme wird da sein. Denn ich freue mich darauf, einen Beitrag zu spielen in dieser Sendung, den Jana gestaltet hat. Anlass waren 6 neue Stolpersteine in Erfurt. Stolpersteine, die an Menschen erinnern, die von den Nationalsozialisten verfolgt und deportiert und ermordet worden. Juden und Jüdinnen, an die in Erfurt erinnert wird, mit den Stolpersteinen. Die Stolpersteine liegen vor dem letzten freiwillig gewählten Wohnort der Menschen. Anfang August wurden 6 dieser Steine neu verlegt und Jana war bei dieser Verlegung dabei. Eine feierliche Verlegung war es. Familienangehörige aus den USA waren eingeladen und waren gekommen. Jana war auch dabei und hat uns Eindrücke von der Stolpersteinverlegung mitgebracht. Darum geht es hier in der LAP-Sendung, denn die Sendung beschäftigt sich ja mit Projekten, mit Ideen, die Erfurt vielfältiger machen, die sichtbar machen, wo gibt es Diskriminierung, die dem etwas auch entgegensetzen und sich für Demokratie, Vielfalt und Weltoffenheit einsetzen. Wir haben auch einen Klugscheißer in der kommenden Stunde. Das heißt, ein Begriff wird erklärt, von dem wir manchmal gar nicht so genau wissen, was er eigentlich bedeutet. Als Rubrik dabei ist auch coole Cover. Das ist dann gar nichts Inhaltliches, sondern es geht wirklich nur um die Musik. Und da stelle ich euch heute einen Song vor. Außerdem habe ich Veranstaltungshinweise für euch, zum Beispiel zu einem Stadtrundgang mit Erfurt im Nationalsozialismus, dem Jiddisch Summer, Weimar Musik ist mit dabei, Infos vom neuen Quartalsbericht der mobilen Beratung in Thüringen für Demokratie gegen Rechtsextremismus. All das in der kommenden Stunde. Ich freue mich, dass ihr eingeschaltet habt, wünsche euch eine gute Unterhaltung und wir legen los mit Musik von Jungle, Someday, Somewhere.

0: Neue Musik von der Band Jungle war das. Wir steigen direkt ein mit dem ersten Thema. Vor fast zwei Wochen, am 3. August, wurden neue Stolpersteine in Erfurt verlegt. In der Alfred-Hess-Straße 24 und in der Gustav-Adolf-Straße 2. Insgesamt 6 neue Stolpersteine wurden verlegt zur Erinnerung an die Familien Pintus und Herzberg. Beide Familien wurden als Juden und Jüdinnen nach der Machtübernahme durch die Nationalsozialisten in Erfurt systematisch diskriminiert und verfolgt. Nochmal zum Hintergrund. Stolpersteine, das ist ein Projekt des Künstlers Gunter Demnig, schon ja seit 35 Jahren. Hält er in Europa die Erinnerung wach an Opfer des NS-Regimes. Und dazu verlegt er Stolpersteine, golden glänzende Steine, die aussehen wie ein Pflasterstein und dort in den Boden, in den Gehweg eingelassen werden, wo die Opfer gelebt haben, ihr letzter selbstgewählter Wohnort. Dort erinnert dieser Stolperstein an den jeweiligen Mensch oder an die Familie. In Erfurt gibt es mittlerweile 26 dieser Stolpersteine und auch, und das ist besonders für Erfurt, Denknadeln, 9 Denknadeln. Auch sie erinnern vor dem ehemaligen Wohnhaus des betroffenen Menschen an die Person, die dort gelebt hat, die von den Nationalsozialisten verfolgt, deportiert und ermordet wurde. Jetzt geht es um 6 neue Stolpersteine, die wurden verlegt am 3. August. Und bei dieser Stolpersteinverlegung für die Familien Pintus und Herzberg waren auch viele Verwandte der beiden Familien angereist, insbesondere aus den USA. Sie wollten der Feier beiwohnen, denn die Stolpersteine wurden auf deren ausdrücklichen Wunsch hier in Erfurt verlegt. Und meine Kollegin Jana hat diese beiden Feiern, die Verlegung der Stolpersteine, begleitet und daraus die folgende Reportage erstellt. Und zu Beginn spricht Sabine Schmolinski von der Universität Erfurt und auch in der Initiative in der AG Stolpersteine engagiert.
1: Wir kommen heute hier zusammen, um die Erinnerung an 6 jüdische Mitglieder der Erfurtischen Stadtgesellschaft, die von den Nationalsozialisten verfolgt, vertrieben und ermordet worden sind, für die Gegenwart und die Zukunft unhintergehbar sichtbar zu machen. Namentlich Dr. Hedwig Pintus und Siegfried Pintus. Hier Adolf-Hess-Straße 24. Lotte Herzberg und Dr. Louis Herzberg, Eva Herzberg und Hanna Herzberg in Gustav-Adolf-Straße 2. Wir freuen uns vor allem sehr, wie zahlreich Sie als Angehörige, Verwandte und Freunde der Familien Herzberg und Pintus nach Erfurt gekommen sind. Nämlich Kathy und Dr. Alex Miller, Mike Miller, Lisa, Seth, Hannah und Grant Morgan, Dr. Stephen und Joanne Lamb, Professor Dr. René Florsheim, Dr. Ken und Bonnie Shea, Dr. Becker und Matthew Rodriguez, Mike, Carlin und Kevin Smith.
2: Mit diesen Worten eröffnete Professor Dr. Sabine Schmolinski von der Universität Erfurt am Montag, dem 3. August, eine Gedenkstunde, die Verlegung von 6 neuen Stolpersteinen zum Gegenstand hatte. Sie begrüßte vor allem die zahlreichen Gäste, die aus dem Ausland, besonders den USA, gekommen waren, um ihrer Vorfahren und Angehörigen zu gedenken, die von der nationalsozialistischen Verfolgung betroffen waren. Wegen der Zusammensetzung der Teilnehmenden wurden die Beiträge teils Englisch, teils Deutsch, aber auch teils bilingual gehalten. Mit wenigen Ausnahmen nutzen wir hier an der Stelle die deutschen Teile der Veranstaltung. Sabine Schmolinski wies in ihrer Einführung noch einmal auf die Bedeutung dieser Stolpersteine hin, die nicht nur für sich, sondern insgesamt eine größere Bedeutung haben. Und sie hat den Beginn der Geschichte gerade dieser neuen Erfurter Stolpersteine skizziert.
1: Ich möchte uns alle daran erinnern, dass die Menge der unterschiedlichen sozialen Beziehungen und Interaktionen integraler Bestandteil von Gunter Demnigs Projekt Stolpersteine als ein Kunstdenkmal, Zitat, ist. Die Gesamtheit dessen entwickelte sich zu einer sozialen Skulptur, in seinen eigenen Worten, und bleibt dies weiterhin. Als einen Faden im Gewebe dieser sozialen Skulptur möchte ich Frau Dr. Andrea Wittkampf nennen. Sie hat Hannah Shays Tagebuch gefunden und sie, liebe Familienmitglieder und Verwandte, sie hat jüngst in zweiter, erweiterter und veränderter Auflage die Ausgabe und Erschließung des Tagebuchs im Berliner Verlag Hendrich und Hendrich besorgt.
2: Andrea Wittkampf griff diesen Gedanken auf und wandte sich dann an die angereisten Familienangehörigen, um noch einmal die Geschichte zu schildern, derer es bedurfte, um die Familiengeschichte wieder zum Leben zu erwecken.
3: Zunächst möchte ich mich für die weite Anreise bedanken, die zeigt, wie sehr die heutige Stolpersteinverlegung wertgeschätzt wird. Danke. Eure Mutter, Großmutter, Urgroßmutter Hanna Schei, geborene Herzberg, wäre vor wenigen Tagen am 26. Juli 100 Jahre alt geworden. Sie und ihre Familie sollen in Erfurt nicht vergessen werden. Und deswegen sind wir jetzt hier. Als ich vor wenigen Jahren die Archivalien der Ursulinenschule in die Hände bekam, ahnte ich nicht, dass ich mir ein neues historisches Kapitel erschließen würde, das Leben von Hanna Schey. Zwei kleine Meldekarten der Schule waren es, zwei unscheinbare Dokumente der Schülerinnen Eva und Hanna Herzberg, die 1935 diese Schule verließen, um mit ihren Eltern in die Niederlande zu flüchten. Und doch eröffneten sie mir einen sehr privaten Blick in die tiefen Abgründe der Shoah. Wir stehen hier vor dem Haus, in dem Hannas Großeltern, Dr. Hedwig und Siegfried Pintus, wohnten. Der Name Pintus ist mit dem Kaufhaus römischer Kreise, heute Anger 1, dessen Mitbegründer und Inhaber Siegfried war, auf das Allerengste verbunden. In der jüdischen Gemeinde war er jahrelang Vorsitzender, während Hedwig verschiedene wohltätige Vereine der Gemeinde unterstützte. Gleich gehen wir zum Wohnhaus von Dr. Luis, Lotte, Eva und Hanna Herzberg. Lotte war die zweite Tochter des Ehepaar Pintus. Luis arbeitete in der Verwaltung des römischen Kaisers und Lotte als Wohlfahrtspflegerin. Die Familie war nicht religiös gebunden und Luis war aufgrund seiner Erfahrungen im Ersten Weltkrieg zum Pazifisten und Sozialisten geworden. Diese Haltung brachte ihn schnell ins Visier der Nazis. Vor der Verhaftung von einem Nachbarn gewarnt, floh die Familie im März 1933 zunächst in die Schweiz. Nur wenige Stichworte zu den weiteren Schicksalen. Ab 1935 lebte die Familie Herzberg in den Niederlanden und erlebte nach 1940, als die Wehrmacht das Königreich erobert hatte, die Stationen der Judenverfolgung. Schulverbote, Zwangsumzüge, weil die Juden in Amsterdam ghettoisiert wurden, Stigmatisierung durch den Judenstern, Internierung in Westerbork, Deportation nach Theresienstadt und Auschwitz, wo Louis 1944 ermordet wurde. Die drei Frauen wurden zur Zwangsarbeit gezwungen und wurden letztlich im KZ Mauthausen bzw. dem Außenlager Lenzing in Österreich befreit. Im Oktober 1945 trafen Lotte, Eva und Hanna in den Niederlanden wieder aufeinander. Lotte und die Töchter begannen 1947 in den USA ein anderes Leben. Das Ehepaar Pintus erlebte unterdessen hier in Erfurt Ausgrenzung und Judenhass. Das Kaufhaus wurde boykottiert und schließlich 1937 unter Wert arisiert. Siegfried Pintus verstarb nur einen Monat später. Hedwig übersiedelte 1939 zu ihrer Familie in die Niederlanden und schied aus dem Leben aus, nachdem sie erfahren hatte, dass ihre Schwester in den Osten deportiert worden war. Eure Familienmitglieder wurden durch den Terror der Nazis entrechtet, verfolgt und getötet. Wir werden ihr Andenken bewahren.
2: Es sprachen dann mehrere der Familienangehörigen über die Bedeutung, die diese Zusammenkunft und diese Stolpersteinverlegung für sie haben. Stephen Lamp, aktuell der Senior der Familie, erzählte, wie wichtig für ihn das über die Grenzen hinweg bestehende Zusammengehörigkeitsgefühl der Herzen sei und wie sehr er sich auch über die Buttons mit der Aufschrift Omas gegen Rechts gefreut habe. René, Tochter von Eva Herzberg, berichtete, was ihre Mutter ihr von ihren Erfahrungen erzählt hatte und von Erfurt. Und dass sie deswegen 1993 erstmals nach Erfurt reiste und seither schon 8 oder 9 Mal wieder hier war. Sie berichtete aber auch von den aktuellen gesellschaftlichen Herausforderungen, zum Beispiel in den USA, wo eine Regierung an der Macht ist, welche unterscheide zwischen wertvollen und weniger wertvollen Menschen. Sie hofft und sagt, dass die Welt lerne, dass Unterschiede zwischen Menschen zu schätzen sind. Diese Beiträge waren allesamt englisch und deswegen nehmen wir an dieser Stelle die Originaltöne nicht in diesen Bericht auf. Aber Ken Shay, Sohn von Hannah, war es ein Anliegen, seine Gedanken auch auf Deutsch zu sagen, und aus diesem Beitrag haben wir die wichtigsten Passagen zusammengestellt.
4: Bitte verzeihen Sie mir, aber meine Deutschkenntnisse erlauben es mir nicht, ohne Ablesen von Notizen mit irgendjemandem auf Deutsch zu sprechen, geschweige denn mit einer Gruppe dieser Große. Es war mir jedoch wichtig, mich in Ihrer Sprache auf Deutsch an Sie zu wenden, um Ihnen meinen aufrichtigen Dank für diese Zeremonie und Ihre Teilnahme daran auszusprechen. Ich danke Ihnen allen, dass Sie sich die Zeit genommen und die Reise auf sich genommen haben, um hier zu sein. Zunächst einmal ein grenzenloser Dank an Gunther Demnig für seine Vision, seine Kunstfertigkeit und seine herzliche multinationale Hommage an all jene, deren Leben so negativ beeinflusst würde. Mein besonderer Dank gilt den Sponsoren für ihre selbstlose Bereitschaft und Großzügigkeit, mit der sie den Stolperstein zu Ehren meiner Mutter Hannah Herzberg-Shay, meine Tante Eva Herzberg-Florsheim, meines Großvaters Dr. Louis Herzberg, den ich leider nicht kennenlernen durfte, und meiner Großmutter Lotte Herzberg-Lahm, meiner Omi, unterstützt haben. Und nicht zuletzt, aber nicht an diesem Ort, meine Urgroßeltern Hedwig und Siegfried Pintus. Und ganz besonders möchte ich Dr. Andrea Wittkampf danken, die maßgeblich zum Gelingen dieses Projekts beigetragen hat und die mir und meiner Schwester diese Veranstaltung vorgeschlagen hat. Beim Schreiben dieser Zeilen kam mir ein Gedanke, den ich gerne mit Ihnen teilen möchte. Der Name Stolperstein soll die Idee vermitteln, dass jeder, der in den kommenden Jahren an diesem Ort vorbeikommt, beim Stolpern über den Pflasterstein an die einzigartigen und kostbaren Leben erinnert wird, die in den 1930er und 40er Jahren durch die Politik und das Vorgehen der Nazis während ihrer Säuberung Europas so grausam zerstört wurden. In diesem Sinne ist das Stolpern eine Handlung der vorbeigehenden. Aber man kann den Stolperstein auch anders betrachten. Für all jene, die wie meine Mutter, Tante und Großmutter ihre Vertreibung und die darauf folgenden schweren Schicksalsschläge überlebt haben, symbolisiert der Stolperstein ein Strauchhelm im Leben der Person, deren Name auf dem Stein steht. Er erinnert uns daran, dass ihr Leben durch die Vertreibung nicht beendet würde. Vielmehr hatten sie das Glück, sich wieder aufzuraupeln und in einem neuen Land und neues Leben und neue Familien zu gründen. Ein Leben und neue Familien, die ohne dieses Strauchhelm nicht hätten existieren können. Der Stolperstein erinnert somit an diese unglaublich glückliche zweite Chance, die diese drei Freuden so bestmöglich nutzen, wofür ich und meine Schwester, unsere Kinder, seine Kinder, meine Cousins und Cousinen, meine Tante und Onkel, meine Nichten und Neffen und alle, die nach uns kommen, unermesslich dankbar sind.
2: Die Gedenkzeremonie wurde an beiden Standorten der Stolpersteinverlegung, also in der Alfred-Hess-Straße 24 und in der Gustav-Adolf-Straße 2, mit jüdischer Trauermusik und einem Gebet begleitet. Damit schließen wir diesen Bericht ab.

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1: Das waren hebräische Worte, gesprochen am 3. August in Erfurt bei der Verlegung von 6 neuen Stolpersteinen zur Erinnerung an die Familien Pintus und Herzberg, die durch die Nationalsozialisten verfolgt, deportiert und ermordet wurden. Dankeschön, Jana, für diesen Beitrag. Und wir hören zum Abschluss Musik vom Caravan Orchestra and Choir.

Das war ein Medley der Penn Caravan Orchestra and Choir, also mit Chor, Orchester mit Chor. Ein Medley deshalb, um euch einen Einblick zu geben. Wie klingt diese Musik? Denn ihr könnt sie live erleben am kommenden Samstag in Erfurt. Um 20 Uhr spielt das Caravan Orchestra and Choir. Im Rahmen des Yiddish Summer Weimar kommt das Orchester und der Chor auch nach Erfurt am Samstag um 20 Uhr im Zughafen. Und diesen Yiddish Summer Weimar gibt es schon länger und seit 2017 kommen dann auch viele, viele Dutzend Musikerinnen zusammen, etwa 50 aus Israel, aus Deutschland, erarbeiten ein Konzertprogramm. Und die Teilnehmenden sind dabei sehr unterschiedlich. Das sind arabische und jüdische Teilnehmende aus Israel. Die deutsche Gruppe sind häufig Musikstudierende von Musikhochschulen. Sie vereint die Leidenschaft für die Musik. Sie wollen miteinander musizieren, voneinander lernen. Geleitet wird das Caravan Orchestra von Musikerinnen weltweit. Und wenn ihr sie erleben wollt, dann am Samstag, am 15. August um 20 Uhr im Zughafen Erfurt. Klezmermusik mit türkisch-arabischer Perkussion, jiddische Lieder mit osmanischen Varianten, aber auch griechische und türkische Tanzmusik mit arabischen Rhythmen. All das vereint der Caravan Orchestra und Choir im Rahmen des Yiddish Summer Weimar. Vorher haben wir über die Stolpersteine gesprochen. 6 neue Stolpersteine wurden am 3. August verlegt und die weiteren werden auch folgen. Nämlich dann schon am 8. September werden Stolpersteine verlegt für Herbert Frank in der Klausener Straße und für Ingeborg Geisler in der Schwarzburger Straße in Marbach. Auch dort wird an Menschen erinnert, die von den Nationalsozialisten verfolgt und ermordet wurden. Mehr über die Stolpersteine Erfurt und die Initiative dahinter erfahrt ihr online unter stolpersteine-erfurt.de. Und auf dieser Seite findet ihr auch nicht nur die Stolpersteine, sondern auch die Standorte der Denknadeln. Auch die erinnern an Verfolgte während des NS-Regimes in Deutschland und konkret hier in Erfurt. Weiter geht's jetzt mit Musik und ich habe rausgesucht Musik von Way Dynamic, I Was the Dancer.

Geschichte des Nationalsozialismus hier in Erfurt zu tun haben. Das können Häuser sein oder auch Mauern, bestimmte Stellen, Orte und Plätze. Und in diesem Jahr gibt es auch zahlreiche Rundgänge. Und der nächste, der steht an für den Donnerstag, morgen um 18 Uhr, ein Stadtrundgang zum Thema Frauen im Nationalsozialismus. Der Treffpunkt ist 18 Uhr auf dem Fischmarkt in Erfurt. Und in der Veranstaltungsankündigung heißt es, das durch die Nationalsozialisten propagierte Rollenbild der Frau beinhaltete die Fürsorge für Heim und Familie und beschränkte sich somit auf ein Dasein als Ehefrau und Mutter. Doch neben der Erziehung der Kinder nutzten Frauen auch Machtpositionen in Ämtern und Behörden, ganz im Sinne der nationalsozialistischen Weltanschauung. Mit diesen Widersprüchlichkeiten möchte sich die Projektgruppe Erfurt im Nationalsozialismus im Stadtrundgang beschäftigen, anhand von Erfurter Beispielen. Gleichzeitig wird der Lebensweg von Frauen thematisiert, die von der nationalsozialistischen Volksgemeinschaft ausgeschlossen waren. Zum Beispiel jene, die in der Erfurter Frauenklinik zwangssterilisiert wurden oder die Erfurter Jüdinnen und Sintetzer, die von hier aus in die Konzentrations- und Vernichtungslager deportiert wurden. Und nicht zu vergessen all jene Frauen, die dem Nationalsozialismus auf ihre Art Widerstand geleistet haben. Der Rundgang dauert ca. 2 Stunden. Die Teilnahme ist kostenlos und los geht es morgen am Donnerstag, 13. August um 18 Uhr auf dem Fischmarkt Erfurt. Da ist der Treffpunkt für den Stadtrundgang Frauen im Nationalsozialismus. Und mehr zu den Rundgängen und die nächsten Termine erfahrt ihr online. Wenn ihr eingebt Erfurt im NS, dann kommt ihr zur Website oder auch zum Instagram-Kanal und könnt euch dort weiter informieren. Und auch hier im Programm von Radio Frei sagen wir immer mal wieder auch die Termine durch. Die nächste Musik kommt von Ursemplus und heißt Bluebird.

0: Ursum Plü waren das. Und hier im LRP-Magazin gibt es eine kleine Rubrik, die nennt sich Klugscheißer. Und da erklärt uns eine Redakteurin oder ein Redakteur regelmäßig, was es mit einem bestimmten Begriff auf sich hat oder versucht sich zumindest an einer Definition. So hat es auch Anna getan. Sie hat sich in ihrem Radiopraktikum mit dem Begriff von kultureller Aneignung befasst, Cultural Appropriation. Hier der Klugscheißer.
1: Das macht doch alles keinen Sinn.
2: Es heißt, es ergibt keinen Sinn.
1: Boah, Klugscheißer mag keiner.

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1: Habt ihr schon mal die Begriffe Cultural Appropriation und Cultural Appreciation gehört? Klingen ähnlich, bedeuten aber nicht dasselbe. Fangen wir mit Cultural Appropriation an. Auf Deutsch spricht man von kultureller Aneignung. Damit ist gemeint, dass Menschen Elemente einer anderen Kultur übernehmen. Das können Kleidung, Frisuren, Musik, Tänze oder Symbole sein. Das passiert ständig. Kulturen beeinflussen sich seit Jahrhunderten gegenseitig. Daran ist erstmal nichts Besonderes. Es wird aber zu einem Problem, wenn wichtige kulturelle Elemente übernommen werden, ohne ihren Ursprung anzuerkennen. Oder wenn diejenigen, von denen die Idee stammt, unsichtbar gemacht werden. Ein bekanntes Beispiel gab es vor einigen Jahren in der Modewelt. Einige skandinavische Marken machten einen Schal zu einem Trend, der dem traditionellen indischen Gamcha sehr ähnlich sah. Der Gamcha wird in verschiedenen Regionen Indiens seit Generationen getragen und hat dort eine lange kulturelle Geschichte. Als ähnliche Designs plötzlich auf neuer Modetrend vermarktet wurden, kritisierten viele Menschen, dass der kulturelle Ursprung kaum erwähnt wurde. Genau hier geht es um Cultural Appropriation, denn es geht nicht nur darum, etwas aus einer anderen Kultur zu nutzen. Es geht auch um die Frage, wer bekommt Anerkennung dafür und wer profitiert davon? Und was ist dann Cultural Appreciation? Darunter versteht man kulturelle Wertschätzung. Hier steht nicht das Übernehmen im Mittelpunkt, sondern der respektvolle Umgang mit einer anderen Kultur. Wenn jemand sich informiert, Interesse zeigt und den kulturellen Hintergrund ernst nimmt, spricht man von Appreciation. Bleiben wir beim Beispiel des Gamcha. Wenn Designer offen sagen, woher die Inspiration kommt, die Geschichte des Kleidungsstücks erklären und den kulturellen Ursprung sichtbar machen, wird das oft eher als Cultural Appreciation gesehen. Der Unterschied liegt also weniger darin, was man macht, sondern wie man es macht. Geht es nur darum, etwas als neuen Trend zu verkaufen oder wird auch die Kultur dahinter respektiert und anerkannt? Die Grenzen sind allerdings nicht immer klar. Was für die einen kultureller Austausch ist, kann für andere kulturelle Aneignung sein. Deshalb wird das Thema oft kontrovers diskutiert. Fest steht, kultureller Austausch gehört zu unserer Welt. Musik, Essen, Mode oder Kunst entwickeln sich oft gerade dadurch, dass Menschen voneinander lernen. Wichtig ist dabei die Frage, ob das mit Respekt geschieht und ob die Herkunft sichtbar bleibt.
2: Das macht doch alles keinen Sinn.
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1: Dankeschön, Anna, für diesen Klugscheißer. Ihr könnt den zum Thema kulturelle Aneignung nachhören unter radio-frei.de und auch alle anderen Klugscheißer, die schon entstanden sind. Und ich gebe ab an Svelia Ginevra, eine Musikerin, und sie singt über das beste Foto, La Foto Migliore.

0: Svelia Ginevra, eine italienische Sängerin, 1991 geboren. Ihr hört das LAP-Magazin auf Radio Frei und mit aktuellen Nachrichten könnte man sagen, also mit einem Blick der mobilen Beratung in Thüringen für Demokratie gegen Rechtsextremismus, denn die schauen sich regelmäßig an, was sind gerade Themen in der extrem rechten Szene in Thüringen, was sind deren Themen, was sind deren Aktivitäten und das veröffentlichen sie in einem Quartalsbericht, also in jedem Quartal, viermal im Jahr in der Regel, kommen dann die aktuellen Befunde heraus, die aktuellen Beobachtungen. Und das heißt für die aktuellen Sommermonate, dass es um die Themen Neonazis geht, um Reichsbürgerinnen oder auch um die in Thüringen rechtsextremer AfD. Thüringen war wieder Schauplatz zahlreicher extrem rechter Großveranstaltungen. Zu dem Schluss kommt Mobit. Sie sagen aber auch, dass am 1. Juli-Wochenende sich zeigte, dass zehntausende Menschen aus der gesamten Bundesrepublik den Bundesparteitag der AfD nicht unwidersprochen stehen lassen wollten und zum Protest auf die Straße gingen. Ihr könnt diesen Beitrag der mobilen Beratung auch nachlesen unter mobit.org. Im Blick eben die extreme Rechte in Thüringen mit zum Beispiel dem AfD-Bundesparteitag am 4. Juli und einer Reichsbürgerdemonstration in Greiz am gleichen Tag. Weitere Großveranstaltungen, wo die Grenzen fließend sind zwischen Neonazismus und anderen rechten Strömungen, dass die AfD sich weiter normalisiert. Es gibt auch einen Fokus auf das Thema Schule und Neonazis und Rassismus vor Gericht ist auch ein Thema, um den es geht im aktuellen Quartalsbericht. Wir hier bei Radio Frei werden auch weiterhin an dem Thema dranbleiben und so gibt es dann wahrscheinlich nächste Woche ein Interview mit einem Mitarbeiter der mobilen Beratung zu eben diesem Quartalsbericht, wo wir nochmal ausführlicher auf die beschriebenen Phänomene und Beobachtungen eingehen werden. Das LAP-Magazin hört ihr, es neigt sich schon dem Ende zu und das ist für mich auf jeden Fall das Zeichen, da fehlt doch noch was, da fehlt doch noch eine Musikrubrik, die es hier immer gibt. Sie heißt Coole Cover und auch heute habe ich euch einen Song mitgebracht. Aber erstmal kommen wir rein ins Thema.
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Da war der Song aber schnell vorbei. 9 to 5 heißt dieser Song. Hier in der Rubrik Coole Cover habe ich ihn ausgesucht, denn 9 to 5 ist ein Cover von Dolly Parton im Original 1980 gesungen von der Country-Sängerin, die auch sehr geschätzt wird von meiner Kollegin Uli. Und 9 to 5 ist auf dem Album Odd Jobs erschienen von Dolly Parton und war auch der Titelsong des Films Warum eigentlich bringen wir den Chef nicht um? Hier haben wir eine ganz andere Version gehört von 9 to 5, nämlich von der Band Lady Parts. Lady Parts, das ist die englische Bezeichnung für weibliche Geschlechtsorgane. Und so ähnlich wie Lady Parts heißt auch die Serie, aus dem dieser Song stammt, nämlich We Are Lady Parts. Das ist eine britische Fernsehserie von Nida Mansour. Und in dieser Serie geht es um eine Gruppe von muslimischen Frauen, die zusammen eine Punkband bilden, nämlich die eben gehörten Lady Parts. 4 junge muslimische Frauen schließen sich zu einer Punkband zusammen. Das ist Thema dieser Serie We Are Lady Parts. Die ist in Großbritannien 2018 angelaufen. Mittlerweile gibt es eine zweite Staffel auch schon. Und in Deutschland kann die Serie seit letztem Jahr geguckt werden. Da läuft sie bei ZDF Neo. 9 to 5, dieser Song im Original aus dem Jahr 1980 und hier gehört aus dem Jahr 2024 von der Serienband Lady Parts. Noch ein Wort zum Song selber. 9 to 5 meint die Arbeitszeit von 9 bis 17 Uhr am Nachmittag und es ist ein Song über Gleichberechtigung letzten Endes und auch über Arbeitskampf. Denn in den 70er Jahren in den USA musste nicht nur Dolly Parton sich so ihren Weg bahnen in die Arbeitswelt und sich da behaupten und einen Weg finden. Es ging darum, gleiches Geld für gleiche Arbeit zu bekommen. Nichts mehr und nichts weniger. Frauen sollen das Gleiche verdienen wie Männer und sollen dafür eben gerecht entlohnt werden. Das ist eine Regelung, die in den USA theoretisch schon seit 1963 galt und es hat sich in Boston die Gruppe 9 to 5 gegründet für arbeitende Frauen. Und eine der Gründerinnen dieser Basisorganisation 9 to 5 kannte Jane Fonda, die Schauspielerin Jane Fonda, und die hat dann eben 1980 den Film 9 to 5 produziert. Und im Film geht es um tägliche Diskriminierung, denen Frauen ausgesetzt sind und die auch Jane Fonda so in ihrem Arbeitsumfeld als Schauspielerin regelmäßig beobachtet hat. Auch Dolly Parton selber hat in dem Film mitgespielt. 9 to 5 heißt die Komödie. Und so ist der gleichnamige Song eben auch ein Song, der sich einsetzt für die Gleichberechtigung aller Geschlechter und dafür, dass Frauen das Gleiche verdienen wie Männer. Und ganz interessant dazu ist zum Beispiel eine Dokumentation von Ö1, dem österreichischen Sender. Das ist ganz interessant nochmal nachzuhören. Und 9 to 5 wurde nicht jetzt wie hier nur von Lady Parts gecovert, sondern auch von Millencolin beispielsweise, von Soulbacks oder auch Robbie Williams hat sich versucht an einer Version von 9 to 5. Das war die Rubrik Coole Cover. In 2 Wochen gibt es die nächste zu hören, dann sucht Jana bestimmt wieder was raus. Die Sendung für heute ist vorbei, das LHP-Magazin ist vorüber. Mein Name ist Christine, ich wünsche euch noch gute Unterhaltung im Programm von Radio Frei und verabschiede mich mit Musik von Dota Kehr. Der Song heißt Astronaut und damit grüße ich auch noch mal Jana. Tschüss, macht's gut, bis bald.

nach all den Jahren wieder veröffentlicht. Die Firma Kinder der Maschinenrepublik. Ja, kam damals raus auf Buschfunk Flint Records als allererstes als eine CD 1993. Und jetzt kam auf Major Label endlich diese CD als Doppelalbum raus mit ein paar Bonustracks sogar. Und wir hörten gerade den Song Blutstein von Die Firma.

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Und der Song Geboren als Sänger. Am Gesang Tatjana Besson. Paul Landers, der jetzt bei Rammstein ist und auch bei Feeling B war auch dabei. Und auch Frank Trötsch Tröger und auch zeitweise Kay Pankonkin, die Firma. Was schade ist, dass auch die Firma war ja so ein Synonym für die Staatssicherheit, dass auch der Trötsch wirklich ein Zuträger war für die Stasi. Also da hatte die Band ein leicht dunkles Kapitel, obwohl die sehr tollen Rock gemacht haben, bis Punk in der ehemaligen DDR. So muss man es mal sagen. Also die waren ja 1990 sehr bekannt, sag ich mal so. Und da wurde ja auch von Herbst in Peking Records damals eine LP rausgebracht, die letzten Tage von Pompeji. Da waren drauf Firma Freigang und Ich-Funktion, genau. Und auch nächste Band, die aufliegt, die kam auch aus der DDR. Und das ist Rosa Extra. Und da wird der Song heißen, was dir meine Waschmaschine, ist mir deine Schleuder.

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0: Ja, das wurde damals von Tapes runtergenommen. Rosa Extra aus ihrer LP Extrakte 1980 bis 84 Iron Curtain Radio Edition. Passte gerade so hier dazu. Genau, ich habe ja den Namen vorhin vergessen. Das war natürlich André Greiner Pohl, der auch bei Freigang war. Und wir hören jetzt mal auch einen Song, wo er meines Erachtens singt. Ich muss jetzt mal kurz rausschauen, rumschauen, rumwerfen. Es könnte der Song Neonlicht sein.
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Ja, die Firma heute so ein kleines Special. Es entwickelt sich gerade so irgendwie dahin. Nächste Song, der aufliegt von die Firma, wo wieder Tatjana Beson singt, das ist Revolutionäre und Verbrecher.

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Das war Kaki Rest mit dem Song Letzte Gedanken aus der LP Panem et Circenses. Ja, und hier auf der LP steht: Diese Aufnahmen entstanden in Weimar, Querstrich DDR, ohne Rücksicht auf das dortige Kulturdiktat. Die Kaki Rest existiert somit unterm roten Strich und hat dort keine Existenzberechtigung, was sie nicht hindert, Eigenwilligkeit und wirkliche Kreativität zu zeigen. Genau. Also 1986 kam diese Scheibe raus, einer war nach dem Westen gegangen, hatte die Bänder sozusagen mitgenommen von der Band und hat dann auf Eigenregie diese Platte rausgebracht. Kaki Rest, Panem et Circenses. So, auf der anderen Seite liegt natürlich noch ein Song von Die Firma. Wahrscheinlich bin ich so ein bisschen Firma verliebt in diese neue Schallplatte, die ja doch schon sehr alt ist. Kam nur damals auf CD raus, wurde sozusagen von mir ganz wenig gespielt, da ich ja eigentlich nur Vinyl spiele. Aber nun ist es mir eben möglich, die geilen Songs von der Firma endlich mal ins Rampenlicht zu holen. Väter und Söhne meines Erachtens kommt jetzt.

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1: Ja, das war dann wohl doch der Song Rote Leiber. Nun kommt nochmal ein Song von Rosa Extra aus 1984 bis 80. Kaufhalle, Schlange stehen.

Die Firma aus der aktuellen wiederveröffentlichten Doppel-LP Kinder der Maschinenrepublik hoch 2, weil es gab ja schon die CD und deshalb jetzt hoch 2. Das war auch hier ein Bonustrack aus dem Tape Kinder der Maschinenrepublik. Also sozusagen mit einer der ersten Aufnahmen von dieser Nummer. Jetzt will ich euch mal noch von der ersten Band, die sozusagen hier diese Sendung eingeläutet hat, das war nämlich AA5, noch einen weiteren Song vorstellen. Ich glaube, ich habe gespielt Spruch, Fleisch muss sein, und jetzt kommt Fließband Traum, und der kommt, weil eben DDR-Punk keine Fließbandmusik war und doch sehr unterschiedlich. Ich hoffe, ich habe euch ein bisschen unterhalten. Die einen werden es vielleicht scheiße finden, heute so wenig Abwechslung, aber ich fand es schon sehr wichtig, dass dieses Album von CD endlich auf Vinyl gepresst wurde.

Das war Destroy Gallery mit SPU Sirene an den Tables. Bye bye, macht's gut, viel Spaß noch in den nachfolgenden Stunden von Radio Frei. Zum Abschluss ein kleiner Frühlingsgruß von Naren. Naturträume.

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Yo, Felge Vara, jetzt für diesen Song, für diesen Beat, da brauche ich wieder Hitler. Kannst du den irgendwie besorgen? Was hast du? Der ist zu teuer, sagst du. Ach, fuck, okay, dann nehmen wir jetzt eine Vorgruppe.

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1: Hallo? Hallo? Hörst du mich gut? Wahrscheinlich fragst du dich, was ich in deinem Kopf mache. Naja, eigentlich bin ich immer hier. Vielleicht klinge ich heute nur ein bisschen anders als deine Gedanken. Heute klinge ich mal so.
2: Mal so.
3: Mal so.
4: Mal so.
1: Mal so.
5: Mal so.
6: Mal so.
7: Mal so.
8: Mal so.
9: Mal so.
10: Mal so.
1: Mal so.
2: Mal so.
3: Mal so.
4: Mal so.
8: Mal so.
5: Mal so.
7: Mal so.
9: Mal so.
4: Mal so.
8: Mal so.
7: Mal so.
2: Mal so.
1: Mal so.
8: Mal so.
1: Ich bin also viele. Und heute möchte ich dir diesen Ort zeigen. Den Hirschgarten. Was? Du kennst ihn schon? Wozu ich ihn dir zeigen möchte?
2: Na gut, aber du hast sicher noch nicht gewusst, dass es hier tatsächlich einmal Hirsche gab. Man von hier aus durch eine mysteriöse Telefonzelle an jeden Ort der Welt reisen kann und durch eine Laterne in die Zukunft. Und du hast sicher auch nicht gewusst, dass hier tote Nacktschnecken Denkmäler bekommen, die Beute eines Bankraubs vergraben liegt und Menschen ihr Zuhause verloren haben.
5: Da du von der einen oder anderen Sache, die ich gerade aufgezählt habe, nichts wusstest, gehen wir gleich mal los. Ich sage dir, wohin du gehen sollst und du folgst mir. Solltest du zwischendurch eine Pause brauchen, drücke auf Stopp und setze deinen Weg später an der gleichen Stelle fort. Ich freue mich sehr, dass du da bist.
11: Von Hirschen, Ziegen und Nacktschnecken. Ein Audiowalk durch den Erfurter Hirschgarten von Schülerinnen und Schülern der Klasse 6L2 des Evangelischen Ratsgymnasiums Erfurt.
2: Siehst du diese halbkreisförmige Sitzfläche? Komm, wir gehen gemeinsam hinüber.
1: Macht es euch gemütlich, denn jetzt entführen wir euch in die Vergangenheit. Wir reisen mal eben in die Vergangenheit, so, dass wir im Jahr 1733 herauskommen. Wir sind in einer Gasse. Hier stehen 14 Häuser. Du bist jetzt ein Gast bei Familie Töpfer. Familie Töpfer besteht aus den Eltern Heinrich Töpfer und Elisabeth Töpfer, sowie aus Magdalena Töpfer und Sophia Töpfer, den beiden Zwillingen. Du klingelst an der Tür. Kurz Zeit später öffnet Elisabeth Töpfer die Tür. Eine herzliche Begrüßung erschallt.
12: Gott sei Dank, dass du endlich zu uns gestoßen bist. Wir waren fast der Meinung, du bist auf dem Weg umgekommen.
13: Du trittst in das Haus ein. Es ist gemütlich eingerichtet und viele gemütliche Kissen sind auf der Couch. Es gibt eine dunkelrote Treppe mit einem Holzgeländer. Gerade kommen Magdalena und Sophia die Treppe runter.
2: Hallo, hallo,
13: rufen sie im Chor. Ab heute wirst du 3 Tage bei ihnen wohnen. Es ist gerade 18.32 Uhr. Das Essen ist fertig.
2: Es gibt eine warme Suppe aus Tomaten.
13: 20 Uhr ist Bettzeit. Du bekommst einen eigenen Raum mit einem Bett. Es scheint noch nicht so oft benutzt worden zu sein. Dennoch schläfst du schnell ein.
2: Am nächsten Morgen wirst du von Elisabeth sanft geweckt. Sie hat schon Frühstück vorbereitet. Es gibt Obst und Roggenbrot. Heinrich muss zu seiner Werkstatt töpfern. Allerdings ist heute Wochenmarkt. So hast du auch eine Aufgabe. Ihr geht zusammen auf den überströmten Markt zu eurem Stand. Du hast gleich doppelt Glück, denn heute wird auch verkündet, wer neuer Freiherr wird. Ihr packt die getöpferten Ergebnisse auf den Tisch. Direkt kommen ein paar Interessenten zu eurem Tisch gelaufen.
13: Die meisten wollen die Krüge oder Vasen, die reich verziert sind. Gerade als der Ansturm etwas weniger wird, tritt ein Mann in die Mitte des Platzes. Hinter ihm 3 Männer. Wahrscheinlich wollen sie bekannt geben, wer neuer Freiherr sein wird. Die meisten Stimmen sammelte, ein leichter Trommelwirbel entstand, Anselm Franz Ernst von Warsberg. Applaus!
2: Als Heinrich nach Hause kommt, strahlt er über das ganze Gesicht. Er hat wieder einen Brief in der Hand, doch es ist kein Absender darauf. Dennoch seid ihr alle gut gelaunt. Heinrich und Elisabeth schauen sich an. Elisabeth liest den nicht allzu langen Brief vor.
12: Sehr geehrte Familie Töpfer, ich muss Ihnen leider mitteilen, dass Ihr Mietvertrag abgelaufen ist. Er ist nicht zu verlängern. Nichts weiter? Er ist nicht zu verlängern? Eine Frechheit!
2: Am nächsten Morgen wirst du nicht geweckt. Es ist bestimmt schon um 11. Normalerweise steht man um 7 Uhr auf. Nachdem du dich angezogen hast, gehst du die Treppe hinunter. Der Raum ist leer. Kein Frühstück auf dem Tisch. Nicht mal ein Hauch von Lebendigkeit liegt im Haus. Du trittst aus der Tür. Eine auffällige Traube von Menschen steht in einem Kreis. Das Einzige, was du hörst, ist, dass alle Leute aus der Straße den gleichen Brief bekommen hatten. Es scheint für große Verwirrung zu sorgen. Als Elisabeth später nach Hause kommt, erzählt sie, dass sie große Angst hat vor dem, was kommt, wer dahinter steckt und was er ihnen antun kann.
13: Am nächsten Morgen gibt es wieder ein kleines Vogelkonzert. Du bist ein wenig traurig, da du heute deinen letzten Tag bei Familie Töpfer verbringen wirst.
2: Komischerweise sitzt Familie Töpfer schon morgens am Küchentisch mit einem Brief. Dieses Mal länger und dieses Mal mit Absender.
6: Liebe Familie Töpfer, ich bedauere es sehr, aber leider müssen Sie Ihren Wohnsitz verlassen. Der Grund für mein Handeln ist, dass ich mir nicht in meine Geschäfte schauen lasse. Mit Ihrer zweiten Etage können Sie genau in mein Büro sehen. Ich hoffe, Sie nehmen es mir nicht übel. Mit freundlichen Grüßen, Anselm Franz Ernst von Warsberg.
13: Deshalb ist Familie Töpfer so aufgelöst. Sie entscheiden sich trotzdem, das Haus zu verkaufen und ein paar Straßen weiterzuziehen. Trotzdem vermissen sie ihr altes Zuhause sehr. Und nun sitzt du wieder im Hier und Jetzt. Sicherlich willst du jetzt wissen, was passiert ist, nachdem die Häuser nicht mehr bewohnt waren. Erstmal wurden alle Häuser abgerissen. Wir glauben aber, dass das nicht sonderlich schön aussah. Freiherr von Warsberg wahrscheinlich auch. Er ließ nämlich eine Grünfläche errichten. Und jetzt ratet mal, welche Tiere er dort leben lassen hat. Hirsche.
2: Na, geht euch ein Licht auf? Klar, Hirschgarten. Doch auch diese wurden irgendwann von dem Freiherr von Dahlberg, der nachfolgende Freiherr, an einen anderen Ort gebracht.
13: Oh, ich merke gerade, dass unsere Zeit um ist. Wir müssen uns etwas beeilen.
2: Dafür stehst du bitte auf und läufst zu dem rot-weißen Wachhaus. Das Dach ist rot, die Fassade ist weiß. Stellt euch parallel davor.

0: Du befindest dich gerade vor dem Wachhaus.
1: Es ist das Wachhaus mit der Nummer 6.
0: Schau es dir einmal genau an. Vor 18 Jahren arbeitete hier ein Bauarbeiter namens Thomas. Er baute zusammen mit einigen anderen Erfurtern das Wachhaus wieder auf. Doch während des Baus des Wachhauses beging Thomas einen Bankraub, weil er es ungerecht fand, dass er für seine harte Arbeit nur so wenig Geld bekam. Kurz nach dem Bankraub betonierte er das Geld in einer Kiste unterm Fußboden des Wachhauses ein. Als er am Abend wiederkam, um seine Beute abzuholen und er den Schlüssel zum Wachhaus herausholte, hörte er ein Rascheln im Busch. Ein Mann kam aus ihm hervor und fragte ihn: "Was machen Sie hier?" Thomas stammelte: "Ich wollte nur noch einmal hier hineingehen, weil ich glaube, dass ich meinen Autoschlüssel vergessen habe." Unverrichtete Dinge musste er zunächst wieder

0: In den Häusern waren keine Lichter an. Er schlich sich ins Wachhaus. Zum Glück hatte er an einen Presslufthammer gedacht. Hoffentlich hörte niemand den großen Radau. Als er fertig war, fand er unter dem Fußboden die Kiste. Er nahm das Geld in einer Tasche mit. Als er sich leise davonschlich, stand plötzlich der Mann von vorhin vor ihm. Er war ein verdeckter Ermittler und er winkte mit Handschellen. Er hatte erfahren, dass Thomas ins Wachhaus eingebrochen hatte, weil er über ihn im Baum eine Kamera gehangen und ihn die ganze Zeit beobachtet hatte. Schau mal nach oben zur Krone des ersten Baumes auf deiner linken Seite. Kannst du die Kamera sehen? Das Haus vor dir ist das westliche Wachhaus. Würdest du jetzt die Zeit um 391 Jahre zurückdrehen, würdest du vor einer Baustelle stehen. Im Jahr 1735 wurde das Wachhaus von den damaligen Statthalter erbaut, um die Residenz und andere wichtige Gebäude zu schützen. Drehe nun die Zeit um 371 Jahre wieder nach vorne. Das Wachhaus steht immer noch vor dir. Doch warte mal, da war doch noch etwas. Ach ja, es steht nicht immer noch vor dir, es steht wieder vor dir. Denn vor 41 Jahren hat die SED das Wachhaus für das Bauprojekt das Haus der Kultur abgerissen. Von Erfurter Architekten, Handwerkern und dem Verein Westliches Wachhaus wurde es wieder aufgebaut. Sieh dir die Fenster und die Säulen vor dem Eingang an.
1: Siehst du noch ein weiteres Wachhaus? Das ist das östliche Wachhaus. Es sieht dem westlichen Wachhaus sehr ähnlich. Die beiden könnten Zwillinge sein. Wofür wird das Wachhaus heute noch genutzt? Schau mal durch die Fenster, vielleicht kannst du ja etwas erkennen. Gehe nun rechts am Wachhaus vorbei bis zur vorderen Ecke und überquere die Straße. Wenn du nun ein Haus mit einem goldenen Stern vor dir siehst, bist du hier genau richtig.
2: Du befindest dich nun vor dem Haus zum Goldenen Stern.
3: Du bist gerade in der Regierungsstraße 72. Das Haus, welches vor dir steht, heißt Haus zum Goldenen Stern. Es wurde 1572 gebaut. Schau mal nach oben. Siehst du das Schild über der Hausnummer? Dort steht, dass Martin Luther schon einmal hier war. Ach nee, Johann Wolfgang von Goethe? Oder doch Friedrich Schiller? Naja, ist doch eh alles dasselbe. Was denkst du? Machen wir jetzt weiter mit den wichtigen Informationen. Erfurt war früher ein kleiner Ort, um den es viele weitere winzige Dörfer gab. Erfurt war früher so klein, dass es nicht einmal bis hierher reichte.
2: Auf dieser Stelle, wo du gerade stehst, war früher das Dorf Neues Werk. Siehst du das Fenster rechts neben der Tür? Auf der Fensterumrahmung ist ein kleines Zeichen eingeritzt. Das war früher wie eine Unterschrift von einem Steinmetz, der an der Erbauung des Hauses teilgehabt hat. Erinnerst du dich noch daran, dass ich dir erzählen wollte, welche berühmte Person in diesem Haus oft übernachtet hat? Mir ist es jetzt wieder eingefallen. Es war Johann Wolfgang von Goethe. Besonders deshalb wurde das Haus erhalten.
3: Im Haus zum Goldenen Stern lebten eine Prinzessin namens Sternchen und ihr Vater der König. An einem wunderschönen Tag bekam der König eine schreckliche Botschaft. Es nähern sich Eindringlinge dem Dorf Neues Werk, um sie anzugreifen. Er benachrichtigte sofort seine Boten, die das ganze Dorf informieren sollten. Der König lief schnell zu seiner Tochter, um ihr diese schlimme Nachricht mitzuteilen. Er sagte ihr: "Ich habe eine schreckliche Botschaft für dich." Er wirkte bedrückt. "Bald werden wir angegriffen werden." Sternchen blickte ihren Vater geschockt an. "Wenn es keinen Ausweg mehr gibt, muss ich auch in den Krieg ziehen", sagte der Vater. Ein paar Tage später, früh am Morgen, gab es einen Alarm, da die Eindringlinge nicht mehr weit entfernt waren. Sie schafften es, in das Dorf einzudringen und griffen sofort mehrere Leute an, die es nicht überlebten. So ging es mehrere Tage weiter. Der König realisierte, dass es so nicht weiterging. Er eilte zu seiner Tochter und teilte ihr mit: "Die Lage verschlechtert sich. Ich habe entschieden, dass ich auch in den Krieg ziehen werde.
2: Sternchen war durch diese Nachricht am Boden zerstört. Sie sagte, bitte Papa, geh nicht. Doch der Vater hörte nicht auf sie und zog am selben Tag noch in den Krieg. Er hinterließ ihr jedoch noch eine Nachricht. Darauf stand, meine liebe Tochter, ich bin zwar in den Krieg gezogen, aber ich versuche dir jeden Tag einen Brief zu schreiben, bis ich wieder da bin. Sternchen bekam jeden Tag einen Brief. Seitdem ihr Vater gegangen war, verschlechterte sich die Lage. Es war nicht mehr viel vom Dorf übrig. Es wurden immer weniger Einwohner, die das Dorf verteidigten. Doch der König blieb standhaft. Sie dachten, sie hätten die Angreifer fast besiegt. Plötzlich kam jedoch ein Pfeil und traf den König mitten ins Herz. Die Botschaft erreichte die Prinzessin erst nach mehreren Tagen. Sie wollte nichts mehr machen, außer zu weinen. Dadurch bekam sie nicht mit, dass das Dorf die Schlacht gewann. Nach wenigen Jahren befestigte sie am Haus einen Stern als Zeichen für die Zukunft und das Glück, sowie ein Wappen, dessen Rot für das verflossene Blut und Schwarz für die Dunkelheit stand, als Erkenntnis, dass es keinen Krieg mehr geben sollte, als Erinnerung an ihren Vater, den König.
3: Geh über die Straße, laufe rechts am Wachhaus vorbei.

0: Am Rand steht eine Wimpfigur aus Holz. Gehe zu ihr.
1: Bevor wir dazu kommen, was damals hier wirklich passierte, erzählen wir dir unsere Geschichte. Denn ob ihr es glaubt oder nicht, aber neben den Bäumen, die ihr hier im Hirschgarten seht, standen einmal echte Tiere, um es genauer zu sagen, Hirsche. Jeden Tag um die gleiche Uhrzeit besuchte sie einen Hobbyzeichner namens Bernhard. Er liebte die Tiere über alles. Am liebsten zeichnete er Fridolin. Fridolin war ein prächtiger, braun-golden schimmernder Hirsch mit strahlend braunen Augen und einem großen Geweih. Kannst du dir denn vorstellen, wie er stolz vor dir steht? Doch eines Tages, als Bernhard die Tiere besuchen wollte, waren sie alle verschwunden. Bernhard suchte sie im ganzen Garten, aber leider ohne Erfolg. Er sah nur einen mysteriösen Mann. Er stand mitten im Hirschgarten und unterhielt sich mit einer anderen Person. Bernhard lauschte dem Gespräch der beiden und war geschockt. Worüber, denkst du, haben sie gesprochen? Mal sehen, ob du richtig lagst. Bernhard hatte mitbekommen, dass der Mann alle Hirsche in einem engen Käfig eingesperrt hatte, um sie wegzufahren. Er beschloss, sie also zu retten. Leise schlich er sich an den Käfig der Tiere. Da ertönte von hinten eine bedrohliche Stimme. »Was machen Sie da?« Bernhard hatte gerade noch Zeit, um den Käfig zu öffnen. Da ertönte ein lautes »Peng« und Bernhard sank auf den Boden. Eine tiefe, klaffende Wunde durchbohrte seine Brust. Hier ein kurzer Stopp. Habt ihr damit gerechnet, dass das passiert? Wir auch nicht. Aber weiter mit der Geschichte. Die Tiere brachen aus und überrannten den Mann, der Bernhard erschossen hatte. Sie liefen auf den Platz und waren endlich wieder frei. Nur Fridolin blieb zurück und stupste den leblosen Körper von Bernhard an. Er gab ein lautes Röhren von sich und sank zu ihm auf den Boden. Vor Dankbarkeit für Bernhards Heldentat erstarrte er bei ihm, um mit Bernhard im Jenseits zusammen zu sein. Bis heute ist Fridolin der Hirsch im Hirschgarten geblieben. Er steht direkt vor dir.
2: Drehe dich um, sodass du auf das Wachhaus sehen kannst. Rechts vom Wachhaus befindet sich eine Grünfläche, die etwa einen halben Meter höher ist als der Rest des Platzes. Gehe auf die Grünfläche hoch. Steige die kleine Betonmauer hinauf. Überquere die Grünfläche so, dass du auf das Restaurant geradeaus vor dir zugehst. Stoppe, sobald du dich am letzten Baum auf deiner linken Seite befindest. Er trägt ein kleines Schild mit der Nummer 25. Bleibe dort stehen und siehe dich um.

1789 schaffte hier der spätere Statthalter von Dalberg, ein echt komischer Name, das Wildgehege und die Hirsche, die hier ein paar Jahrzehnte gelebt haben, dazu ab. Wir wissen es zwar nicht, aber hoffentlich sind sie nicht auf den Tellern von hungrigen Leuten oder Tieren gelandet. Denn wenn du dir sie vorstellst, wie sie freudig in Herden trabend vor dir stehen, ist dieses Schauspiel doch wunderbar, oder? Er ließ die Parkfläche zu einem kleinen botanischen Garten mit zahlreichen einheimischen Pflanzen umgestalten und besetzte sie mit Statuen. Dann eröffnete er das Anwesen. Aus dem Hirschgarten wurde Erfurts erste öffentliche Grünanlage. An Wochenenden belebte er die Grünanlage mit Musik. Wärst du gerne bei einem solchen Fest dabei gewesen? Aber wieder zurück zum Thema. Wo du heute also stehst, ist die älteste öffentliche nutzbare Grünanlage Erfurts. Laufe jetzt am Restaurant vorbei, den Gehweg entlang, bis du geradeaus in der Neuwerkstraße bist.

0: Vor dir siehst du das Haus der vier Erdteile. Es wurde 1898 gebaut. Die Fassade ist historisch und schmuckvoll verziert. Siehst du das Schild, auf dem Augusta steht? Darunter befinden sich die vier Köpfe in der unteren Reihe. Schau dir zuerst den Kopf auf der rechten Seite an. Er hat eine eckige Gesichtsform. Der Kopf links daneben hat eine runde Kopfform und dickere Lippen. Links von ihm befindet sich ein Kopf mit einem Bart und einem Reißhut. Der Kopf ganz links hat lange Haare und einen Helm. Der erste von rechts soll ein Ureinwohner Amerikas darstellen. Daneben soll ein Afrikaner sein, links neben ihm soll ein Chinese sein und ganz links daneben ein Germane sein. Findest du es gerecht, dass Menschen dargestellt werden nur von ihren Äußeren? Findest du, dass die Köpfe hängen bleiben sollen? Ich finde, die Köpfe sollten hängen bleiben, weil sie ein Denkmal aus einer anderen Zeit sind. Jedoch sollte heute jeder Mensch gleich viel wert sein, egal woher er kommt.
1: Siehst du die Telefonzelle dort drüben? Geh mal näher daran. Sie sieht dreckig aus, findest du nicht auch? Selbst die Scheiben sind beklebt. Und wenn du genauer hinschaust, wirst du sehen, dass es keinen Telefonhörer mehr gibt. Vor ein paar Jahren war das noch anders, als noch nicht alle Menschen ihr Handy mit sich herumgetragen haben. Gingen viele Leute in die Telefonzelle, um anzurufen. Aber nicht alle waren so clever wie Professor Dr. Dr. Siebmund. Sein ganzes Leben hatte er schon über die Geschichte der Menschen geforscht. Nun hatte er herausgefunden, sich in die Vergangenheit zu beamen, mit einem besonderen Zahlencode, den man an der Tastatur in dieser Telefonzelle eingeben muss. Kannst du dir das vorstellen? Professor Dr. Dr. Siebmund probierte es gleich erstmal aus. 4, 9, 0, 1, 2, 3, 4. In seinem Kopf begann sich alles zu drehen. Ein Sog schien ihn magisch anzuziehen und zog ihn in den Hörer hinein, in das Telefon. Er wirbelte herum und kam erst wieder zum Stehen, als das Telefon ihn wieder ausspuckte. Was war das? Professor Dr. Dr. Siebmund erkannte sofort, dass er sich im Jahre 1898 befand. Professor Dr. Siebmund bemerkte, dass er in Afrika ist. Er sah ein Dorf und schlich sich heran.
0: Als er näher am Dorf war, sah er einen Mann. Dieser Mann wurde mit Gipsbinden verhüllt. Professor Dr. Dr. Siebmund guckte nur leise zu, weil er nichts machen konnte. Der Täter hatte ein Messer an sich und drohte ihm. Als der Gipsabdruck fertig war, fiel er auf den harten Boden. Der Professor fand das schrecklich. Der Täter nahm den Abdruck und stieg auf die Pferdekutsche. Der Professor folgte den Spuren der Pferdekutsche. Er guckte dem Täter zu, wie er die Gipsform sich anguckt. Der Mann rief zu seinen Komplizen: "Jetzt können wir wieder nach Germanien." Der Professor verfolgte sie bis ins nächste Dorf. Dort wartete er, bis sie sich schlafen legten. Als sie tief eingeschlafen waren, schaute der Professor, wo man einbrechen könnte. Dabei ging er leise zur Tür und merkte, dass sie offen ist. Er schlich leise rein und stahl den Gipsabdruck. Der Professor war erleichtert. Schnell machte er sich auf den Rückweg zur Telefonzelle. Dort erinnerte er sich an den Zahlencode und gab ihn rückwärts ein. 4, 3, 2, 1, 0, 9, 4. Sofort begann sich alles um ihn zu drehen. Und kurz darauf befand er sich wieder in seiner eigenen Zeit. Dort erzählte er allen von seinen Erlebnissen, damit die Menschen aus der Vergangenheit lernen konnten und sich solche Ereignisse nicht wiederholten. Bis heute erinnert der gerettete Gipsabdruck als Gesicht an einer Hausfassade an diese Geschichte.
2: Gehe nun um die Telefonzelle und laufe den breiten Fußweg an der Neuwerksstraße entlang.

0: setzte sich nun auf die vorletzte Bank neben dem Mülleimer und betrachtete das Kaufhaus Germania. Du befindest dich gerade in der Neuwerkstraße 10. Siehst du die Fassade des großen Eckhauses? Sie ist so schön verschnörkelt und verspielt. Findest du nicht auch? Pass auf, denn ich habe echt ein paar interessante Infos für dich.
1: Ende des 19. Jahrhunderts kam es in Erfurt zu einem enormen wirtschaftlichen Aufschwung. 1895 entstand das Gebäude vor dir. Das Kaufhaus Germania war das erste moderne Warenhaus in Erfurt, in dem viele verschiedene Produkte an einem Ort verkauft wurden. Es stand für den Aufstieg des städtischen Konsums. Dadurch veränderte sich das Einkaufsverhalten der Menschen und kleinere Geschäfte gerieten unter starken Konkurrenzdruck. Gleichzeitig wurde die Innenstadt belebt und wirtschaftlich gestärkt. Auch gesellschaftlich spielte das Kaufhaus eine Rolle. Da Warenhäuser später teilweise politisch angefeindet wurden. Siehst du den Eckbalkon an der Eckfassade? Unter dem Eckbalkon befinden sich die Initialen des Architekten Ferdinand Schmidt. Nachdem er es fertigstellte, wurde Arthur Arntheim Eigentümer des Kaufhauses. Seine Familie war eine Unternehmensfamilie mit jüdischem Glauben. Hinter Kaufhäusern wie diesen stecken oft Geschichten von Menschen, die erst Teil der Stadt waren und dann alles verloren haben. Auch dieses Kaufhaus hat eine solche Geschichte. Das ist das Kaufhaus Germania.
0: Gehe nun zurück in Richtung Telefonzelle und stoppe beim vorletzten Baum.

0: Siehst du das Herz? Da steht A plus E. Lege deine Hand in die Mitte des Herzes, um einmal die Zeit von A plus E zu reißen. Halte deine Hand dort für 3 Sekunden. 1, 2, 3. Eva, stopp! Iss den Apfel nicht!
1: Wieso, Adam?
0: Vertrau mir bitte einfach. Ups, wir sind ein bisschen zu weit gereist. Wir sind zwar bei A plus E, aber ein bisschen zu weit. Halte deine Hand noch einmal für 3 Sekunden auf das Herz. 1, 2, 3. Siehst du das Tagebuch auf dem Boden? Öffne vorsichtig die letzte Seite.
2: 7. Oktober 1938. Heute ist einer dieser Tage, an denen die Luft schwerer wirkt als sonst. Heute habe ich schlechte Nachrichten. Die Regale waren noch immer gefüllt, doch die Menge an Kunden sank. Eine Sache ging mir jedoch nicht aus dem Kopf. Diese Frau, die jeden Montag ihren Wocheneinkauf erledigte und gestern kurz vor Feierabend in den Laden kam. Schon im ersten Augenblick erkannte ich ihre Furcht davor, eines schrecklichen Todes zu sterben, als Anhänger der Juden zu gelten. Nachdem ich meinen täglichen Einkauf so unauffällig wie möglich für den Laden tätigte, trat ich durch die Türen des Kaufhauses und spürte dabei ein stechendes Gefühl in meiner Brust. 2 große, breit gebaute Männer standen direkt am Eingang. Mit ihren olivgrünen Jacken und den rot-weißen Armstreifen beobachteten sie Esther und mich. Sie gaben mir dieses unbehagliche Gefühl. Ich konnte die Angst förmlich in Esthers Augen sehen. Als sie uns mitteilten, der Laden müsste in weniger als in einer Woche schließen, liefen Esther die Tränen über ihr liebliches Gesicht. Während wir still zu Abend aßen, ertönte das Klingeln des Telefons. Esther erhob sich zögernd von ihrem Platz. Als sie den Anruf annahm, meinte sie, mein niederländischer Freund Klaus versuchte mich zu erreichen. Als Esther mir das Telefon übergab, hörte ich am anderen Ende der Leitung Klaus mit zittriger Stimme sagen,
0: »Sie kommen. Die Nazis werden euch mitnehmen. Packt eure Sachen. Ich werde euch abholen.«
2: Ich erstarrte. Ich legte den Hörer wieder auf und beobachtete, wie Esthers Gesicht verblasste, während ich ihr vom Telefonat berichtete. Kurz lag ein Schweigen im Raum. Mir gingen so viele Sachen durch den Kopf. Was wird aus uns? Werden sie uns erwischen? Was wird aus dem Kaufhaus, nachdem es verkauft wurde? Plötzlich sprang Esther auf. »Wir müssen uns beeilen«, sagte sie ernst und eilte die hölzernen Treppen hinauf. Als ich ihr schließlich folgte, bemerkte ich erst, wie ernst die Situation eigentlich war. Ich schloss mich ihr an und half ihr, Vorräte und benötigte Habseligkeiten einzupacken. Als uns ein grelles Licht erblickte, verließen wir das Kaufhaus, ohne zurückzugucken. Es war schon dunkel geworden und die Stadt war leer. Wir hetzten auf die andere Straßenseite hinüber, packten den Kofferraum hektisch mit unseren Taschen und stiegen schließlich in Klaus' Auto ein.
1: Vier Stunden waren vergangen und die Sonne ging langsam auf. Wir waren schon lange nicht mehr in Erfurt. Das erkannte ich an den niederländischen Schildern, die links und rechts auf der Autobahn standen. Mittlerweile war ein Monat vergangen. Uns geht es gut und wir leben bei Klaus auf einem kleinen Bauernhof in den Niederlanden. Trotzdem müssen wir uns gut verstecken und haben gefälschte Pässe. Ich hoffe sehr, Erfurt irgendwann wiedersehen zu können.
3: Du befindest dich gerade vor dem Baum neben der Telefonzelle. Hier die kleine Stufe hoch und laufe in Richtung Brunnen.
1: Ist dir schon einmal aufgefallen, dass die Hälfte des Hirschgartens um circa 1,5 Meter höher ist als der restliche Park? Siehst du den Brunnen? Kannst du dir vorstellen, dass früher hier einmal ein Löschwasserteich war? Dieser wurde in den 1940er Jahren von der Erfurter Stadtverwaltung errichtet, als die Nazis und die angloamerikanischen Soldaten sich gegenseitig im Zweiten Weltkrieg bombardierten. Dieser konnte mit ca. 12.500 Badewannen gefüllt werden. Als man ihn dann nach dem Zweiten Weltkrieg nicht mehr brauchte, wurde 1947 beschlossen, dass der Löschwasserteich mit Materialien von abgerissenen Häusern befüllt wird. Deshalb ist der halbe Hirschgarten um etwa 1,5 Meter höher als der Rest des Platzes. sagen die einen. Andere sagen, dass der Löschwasserteich von einer riesigen Kreatur erschaffen wurde, nämlich von einem monströsen blauen Wasserdrachen. In einer ruhigen, sternenbeschienenen Nacht erwartet man kein plötzliches lautes Brüllen oder Kratzen. Doch in dieser Nacht geschah etwas Unglaubliches und Unerwartetes. Etwas Blau-Leuchtendes war am Sternenhimmel zu sehen. Man musste die Augen zusammenkneifen, um es zu sehen. Wie eine kleine Sternschnuppe flog es durch die Luft. Die Menschen dachten, dass es nur ein blauer Stern war. Aber es war zu klein für eine Sternschnuppe und zu groß für einen Stern. Es kam immer näher und näher auf die Erde zugeflogen, bis es einen lauten Aufprall gab. Gehe zu der rechten Ecke des Hirschgartens, zu dem Baum. Du erkennst ihn an der Kuhle im Stamm und an der Nummer 23.

0: Der Aufprall war so laut, dass die Menschen dachten, dass es einen Bombenanschlag gab. Nach und nach trauten sich die Menschen auf die Straße hinaus. Ein kleines, mutiges Mädchen ging aus der geschockten Menschenmenge dorthin, wo man das Geräusch zuletzt hören konnte. Sie kam immer näher und näher, aber das Ding brüllte auf. Sie versteckte sich hinter dem Baum. Sie atmete panisch und ihr Herz raste wie verrückt. Doch sie nahm all ihren Mut zusammen, atmete tief ein und drehte sich langsam um. Sie erschauderte an dem, was sie sah. Dieses Ding, was sich anhörte wie eine Bombe, war keine Bombe. Es war ein Lebewesen.
1: Aber was war es für ein Lebewesen und...
0: Doch bevor sie diesen Gedanken zu Ende denken konnte, griff das Ding sie an. Aber es verfehlte sie und traf nur den Baum. Dabei entstand eine kleine Kuhle. Kannst du sie sehen? Sie ist direkt vor dir. Das Ding brüllte vor Wut laut auf. Seine blauen Schuppen glitzerten im Mondschein. Seine Zähne blitzten auf. In diesem Moment begriff sie, dass das Wesen nicht von dieser Welt war. Es musste ein Drache sein. Der Drache drehte sich blitzschnell um, rannte zur Mitte des Parkes und begann zu graben. Er grub und grub, immer tiefer. Es nahm die Form eines Teiches an. Dann grub er diese Art Teich noch in die Breite. Das Mädchen stand einfach nur da und schaute zu. So sehr war sie geschockt. Der Drache sprang sich in die Luft und es sah so aus, als ob er warten würde. Es geschah nichts, überhaupt nichts. Alles war still. Nur die leisen Flügelschläge des Drachen waren zu hören. Doch dann hörte man ein Brodeln. Etwas brodelte aus dem Boden, als ob etwas aus dem Boden hervordringen wollte. Es wurde immer lauter. Und dann schoss Wasser aus dem Boden, wie aus einem Springbrunnen heraus, und breitete sich in den großen, selbstgebuddelten Teich des Drachen.
1: Schau mal nach oben, vielleicht siehst du den Wasserdrachen gerade wie eine Sternschnuppe vorbeifilzen. Wink mal zu ihm. Lauf jetzt zurück zum Brunnen. Du befindest dich nun am Löschwasserteich.

0: An einem ganz normalen Tag ging Eckhart die Nacktschnecke wie jeden Tag zum Brunnen, um etwas zu trinken. Doch als er dort ankam, fiel er in den Brunnen hinein. Plötzlich wurde er von einem Wasserstrahl in die Höhe gerissen. Eckhart war so überrascht, dass er nur noch an eins dachte: Überleben. Aber als er von dort oben ganz Erfurt sah, vergaß er sein Unheil, da die Stadt so schön war. Doch genießen konnte er das nicht. Denn plötzlich flog er gegen eine Ente. Ein paar ihrer Federn blieben an Eckharts schleimiger Haut kleben. Kaum flog er weiter in die Höhe, geriet er in sein nächstes Unheil. Er schoss mitten in einen aufgebrachten Sandwespenschwarm. Doch zu seinem Glück entkam er dem Spektakel mit ein paar juckenden Stichen.
1: Gehe in Richtung des Spielplatzes zur spiegelnden Säule.

0: auf der Kante des Betons.
1: 1985 verschwand die Regenbogengasse, die sich hier direkt vor dir befand. Eine von zwei Spuren, die an die frühere Gasse erinnern, ist die spiegelnde Säule. Springe die große Stufe herunter. Siehst du die spiegelnde Säule? Gehe zu ihr und probiere doch mal dieses Spiel aus. Versuche nicht, die Fugen zu berühren und trotzdem bis zur spiegelnden Säule zu kommen.

0: Jetzt bist du angekommen. Schau sie dir genau an. Siehst du die Sticker und die Namen der Häuser? Gehe einmal um die Säule herum und bleibe stehen, wenn du den Spielplatz im Spiegel siehst. Früher standen da, wo heute Kinder spielen, Häuser. Die damalige DDR-Regierung ließ die Gebäude abreißen, um dort das Haus der Kultur zu bauen. Dadurch verloren viele Menschen ihr Zuhause. Da dort niemand mehr wohnte, brauchte man keinen Straßennamen mehr. Und so verschwand die Regenbogengasse. Die Betonplatten direkt unter dir liegen genau dort, wo früher die Regenbogengasse war. Man legte sie bei der letzten Umgestaltung des Hirschgartens an, um auch heute noch an sie zu gedenken.
1: Hallo, kurze Frage. Hast du im Jahr 1986 schon gelebt, zufällig auch in Erfurt? Für den Hirschgarten war dieses Jahr ein sehr besonderes.
2: Denn in diesem Jahr beschloss die SED-Bezirksleitung der DDR, das Haus der Kultur zu bauen. Es sollte in Erfurt im Hirschgarten, genauer genommen auf der Umrandung des heutigen Spielplatzes, erbaut werden. Doch nach der politischen Wende 1989 gab es für das Bauvorhaben kein Geld mehr.
1: Die angefangene Baustelle stand bis 2008 leer. Das Haus der Kultur sollte eigentlich ein zentraler Ort für politisch-propagandische Veranstaltungen, Tagungen, Kongresse und als Stätte der Kultur genutzt werden.
2: Doch der Bau dieses Hauses gefiel nicht jedem, denn 1985, ein Jahr vor dem Bau, wurden Menschen aus ihren Häusern vertrieben, die hier auf dem heutigen Spielplatz wohnten.
1: Sie hatten kein Zuhause mehr, weil die Häuser abgerissen werden mussten, um Platz für das Haus der Kultur zu schaffen. Du befindest dich gerade neben einer Säule, die verziert mit Spiegeln ist.
3: Dreh dich um den Spielplatz nicht mehr im Spiegel, sondern in echt zu sehen.
4: Siehst du die Schaukel? Geh zu ihm. Bleibe vor dem Sandkasten in der Mitte des Spielplatzes stehen.

0: An einem Mittag im Jahr 1989 lag eine verzweifelte Ziege auf ihrem Lieblingsplatz der grünen Couch. Seit einer Weile belauschte die Ziege die Bauarbeiter.
1: Auf einmal kam das Herrchen der Ziege. Er meinte zu ihnen: Die Möbel werden in einer Stunde abgeholt.
0: Die Ziege horchte erschrocken auf. Sie hatte Angst um ihr grünes Sofa, denn sie wollte es nicht verlieren. Da sagte eine der Bauarbeiter verzweifelt: Wenn doch bloß die Wende nicht gekommen wäre, hätten wir diesen Stress nicht, das ganze Haus der Kultur wieder auszuräumen.
1: Doch der Ziege kam eine Idee, wie sie ihre geliebte Couch behalten konnte. Sie schlich sich heimlich zu einem der Bauarbeiter heran, als er gerade die Couch anheben wollte, um sie zum Umzugswagen zu tragen. Als er anfing loszulaufen, stellte sie ihm ein Bein. Der Bauarbeiter stürzte auf den Boden voller Kieselsteine.
0: Er schrie, und wie auf einen Schlag kamen alle anderen angerannt. Als der Bauarbeiter erzählte, was passiert sei, wollte ein anderer Bauarbeiter die Ziege verscheuchen. Doch sie wehrte sich und zwickte ihm ins Bein. Kurz darauf kam ein Händler mit seinem Lieferwagen an. Noch bevor er ausstellen konnte, versteckte sich die Ziege unter seinem Auto. Sie verteilte ihre Milch genau dort, wo der Händler aussteigen würde. Als der Händler aus dem Auto kam und die ersten Schritte wagte, rutschte er auf der Milch aus.
1: Als die Bauarbeiter alle Möbel eingeladen hatten, rannte die Ziege zu dem Platz, wo die Couch stand. Sie war sehr glücklich, denn ihre geliebte Couch war immer noch da, wo sie früher gewesen war.
0: Heute steht die Ziege immer noch hier. Sie besteht aus hellbraunem Holz und hat silberne Griffe. Hier an dieser Stelle rettete sie ihre Couch. Sie steht mittlerweile

0: Weile dort drüben, gegenüber an der Straßenbahnlinie.
1: Du solltest sie erkennen. Sie ist knallig grün und besteht aus Beton. Sobald es dunkel wird und keiner mehr da ist, geht die Ziege zu ihrer Couch und legt sich schlafen. Schau dir den Platz genau an. Heute gibt es hier keine Häuser mehr. Nein, heute gibt es ein Paradies zum Spielen. Laufe nun geradeaus zu den Trampolinen.
0: Siehst du sie? Es ist eine eckige Vertiefung im Boden des Spielplatzes.
1: Hüpfe dreimal auf ihnen. Eins, zwei und drei. Laufe nun in die Mitte des Spielplatzes. Kannst du dir den Hirschgarten ohne seinen Spielplatz vorstellen?
2: Drehe dich zur Schaukel und gehe zu ihr.

0: Drehe dich nach links. Dort siehst du einen Metallgegenstand, der wie eine Blume geformt ist. Laufe zu ihr hin. Setze deinen Kopfhörer nicht ab und lausche mit deinem rechten Ohr in die Rufblume hinein.
1: Vor vielen Jahren lebten im Hirschgarten Menschen, darunter auch Familie Müller. An einem ganz normalen Morgen gingen Mr. und Mrs. Müller spazieren. In der Ferne sahen sie etwas Beunruhigendes, doch sie dachten sich nichts dabei. Doch es war nicht irgendetwas, wie sich später herausstellen sollte. Als sie wieder in ihr Fachwerkhaus zurückkam, geschah etwas Schreckliches. Ihre Schaukel im Garten begann wild zu schwingen und der Kratzbaum ihrer Katze fing an zu wackeln. Doch bald schon war der Spuk wieder vorbei. Viele Stunden später fing es allerdings wieder an. Plötzlich begann der Holzboden zu beben und schließlich tat sich auch ein Riss in der Decke auf. Die Familie blickte sich orientierungslos um, doch die Katze sprintete aus dem Haus. Die Katze war ein langjähriger Begleiter der Familie. Also gaben sie ihr Schicksal in die Pfoten der Katze und rannten ihr hinterher. Nach ein paar Schocksekunden standen sie am Tageslicht und atmeten frische Luft. Ihr Haus war eingestürzt, aber sie lebten. Dies verdankten sie nur ihrer Katze. Heutzutage kann man den Kratzbaum und die Schaukel noch sehen, die damals das Erdbeben anzeigten. Allerdings ist vom Kratzbaum der Katze nur noch ein Holzmast zu sehen. Ähnliches ist Leuten 1975 damals wirklich passiert. Nur, dass ihr Haus nicht von einem Beben zerstört wurde, sondern abgerissen wurde, um hier das Haus der Kultur zu bauen.
2: Wir waren in den letzten Wochen im Hirschgarten unterwegs und haben Straßeninterviews geführt. Gefragt haben wir die Leute, ob sie wissen, was früher einmal im Hirschgarten war. Wir haben ein paar interessante Antworten bekommen. Zum Beispiel:
3: Ich kenne den Hirschgarten noch aus der Zeit, als hier eine große Baugrube war. Ich bin 1984 nach Erfurt gekommen und hier sollte eigentlich ein großes Kulturzentrum gebaut werden in DDR-Zeiten.
4: Ich habe Bilder gesehen, dass hier mal ein Kulturpalast gebaut werden sollte aus Beton. Das sah nicht so schön aus.
2: Leider durften wir ein paar Aussagen nicht aufnehmen. Darunter waren auch ein paar interessante Antworten und Theorien. Wir haben gemerkt, manche Leute waren gut über die Baustelle informiert. Andere wiederum wussten aber gar nichts. Das ist aber nicht schlimm, weil jetzt seid ihr ja informiert.
0: Drehe dich jetzt nach links und gehe zu dem Holzpfahl und streiche darüber. Kannst du die Vergangenheit spüren? Gehe nun an der Schaukel vorbei, zum Wachhaus. Gehe an die Seite, wo du zwischen dem Spielplatz und der Wiese stehst und vor dir das H2-Hotel siehst. Jetzt beginnt ein neuer Audio-Walk für dich. Vielleicht findest du ja dort die Katze.
5: Sobald du wieder auf den Betonplatten stehst, drehe dich nach rechts und gehe erneut geradeaus in die Richtung der Spiegelsäule.
6: Rechts neben dir ist ein toller Spielplatz. Vielleicht siehst du ein paar spielende Kinder herumtoben.
7: Sie gab es vor 2009 hier noch nicht. Hätten sich die Menschen in den frühen 2000er Jahren nicht darüber beschwert, dass sie einen Park wollten, gäbe es hier diesen schönen Park heute nicht. Erst 2009 wurde nämlich, nachdem die triste Baustelle des Hauses der Kulturen endlich bereinigt worden war, dieser Spielplatz gebaut.
5: Am Ende der Regenbogengasse beginnt die Neuwerksstraße, in der auch die Straßenbahn entlang fährt. Siehst du die Sitzbank? Von ihr gibt es hier einige. Setze dich auf die, die ganz rechts steht.
8: Vor ein paar Jahren saß hier ein einsamer Mann. Er saß hier jeden Tag allein und las sein Lieblingsbuch. Eines Tages kam ein Junge und setzte sich neben ihn. Der Junge hörte aber so laut Musik, dass der Mann es hören konnte. Die Musik dröhnte so laut aus seinen Kopfhörern, dass sich der Mann kaum noch auf sein Buch konzentrieren konnte. Aber 5 Minuten später konnte er seinen Ohren kaum glauben. Der Junge hörte sein Lieblingslied.
9: Du bist gut genug.
8: Beide fingen an mitzusingen. Sie bemerkten einander, lächelten sich an und sangen weiter. Als das Lied vorbei war, entdeckten sie, dass sie ganz viele gleiche Interessen hatten. Zum Beispiel hatten sie den gleichen Lieblingsautor und beide spielen sehr gerne Schach. Und seitdem sind sie sehr gute Freunde.
10: Gehe nun nach links und dann geradeaus. Setze dich hier auf die grellgrüne Bank.

0: Juna saß im Hirschgarten auf einer Bank. Sie wartete auf ihren Freund Elias. Da sah sie Elias aus der Bahn aussteigen.
1: Hi, sagte Juna. Wollen wir Trampolinen springen?
0: Als Juna seine Antwort noch abwartete, sprintete Elias schon zu den Trampolinen.
2: Stehe auf und gehe zurück zum Spielplatz. Kannst du dich erinnern, wo die Trampoline waren? Gehe zu den Trampolinen und springe dreimal.

0: Doch nach kurzer Zeit hörte Elias auf zu springen. »Schau mal, dort, der Schlüssel an der Laterne!« Tatsächlich, wenige Meter weiter stand eine graue Laterne und unten an der Laterne war ein kleines Schlüsselloch mit einem Schlüssel darin.
1: »Siehst du die graue Laterne? Gehe zu ihr und suche das Schlüsselloch.«
0: »Wofür der wohl da ist?«, fragte Elias. Juna sagte gelangweilt,
2: »Keine Ahnung.«
0: Juna lief zurück zu den Trampolinen. Doch Elias wollte unbedingt wissen, was es mit dem Schlüssel auf sich hatte. Also drehte er den Schlüssel einmal nach links. Plötzlich waren sie an einem ganz anderen Ort.
2: »Guten Tag, ich bin Sabel.«
0: Juna und Elias erschraken sich tierisch, denn sie hörten nur eine Stimme, aber sahen niemanden.
2: »Entschuldigt«, sprach die Stimme, »gebt mir eine Minute.«
0: Eine Minute später sahen sie einen immer noch sehr kleinen Zwerg vor sich.
2: »Tut mir leid, dass ich euch erschreckt habe.« »Also nochmal«,
0: sprach er weiter,
2: »ich bin Sabel.«
0: Elias und Juna standen die Münde offen.
2: »Ihr seid aus der Menschenwelt?« »Ja, das sind wir«,
0: sagte Juna.
2: »Aus der ersten oder der zweiten?«,
0: fragte Sabel. Doch nun wusste weder Juna noch Elias weiter. Zum Glück konnte Sabel weiterhelfen.
2: »Gibt es bei euch fliegende Autos?«,
0: fragte er. »Was soll das denn sein?«, fragte Elias.
2: »Bedeutet, ihr kommt aus der ersten, denn die zweite ist die Zukunft«,
0: sagte Sabel. Juna wollte gerade nachfragen, da erklärte Sabel,
2: »Dies hier ist die Urwelt. Von hier aus gelangt man in alle anderen Welten. Dafür muss man nur den Schlüssel an der Laterne einmal nach links drehen und dabei einen Rhythmus auf dem Trampolin springen, je nachdem, in welche Welt man möchte.
1: Wie sieht es in der Zukunft aus?«,
0: fragte Juna. Sabel antwortete,
2: lasst mich überlegen. Am besten, ihr seht es euch selbst an.«
0: Juna lief schnell zur Laterne und drehte den Schlüssel. Und schon standen sie mitten auf einer Kreuzung. Doch es kamen gar keine Autos. Doch als Elias nach oben schaute, sah er, wie Autos über ihren Köpfen schwebten. Hier sah alles ganz anders aus. Die Hochhäuser waren rund und die Sonne war eckig und grün. So leuchtete alles in schönen Pastellfarben. Sie folgten Sabel, der gerade in die Richtung eines Supermarktes ging. Schließlich entschieden sie sich für essbare gelbe Wolken und Waffeln, die aus Blumen bestanden. Draußen setzten sie sich auf eine Parkbank. Setze du dich nun auf die Bank neben der Laterne.
2: Ich habe übrigens noch eine wichtige Aufgabe für euch,
0: sagte Sabel, und die Kinder hörten aufmerksam zu.
2: Ich habe nämlich einen neuen Auftrag von der GOZ bekommen. Die GOZ, beziehungsweise die Geheimorganisation Zukunft, sorgt dafür, dass die Fehler, die in der Zukunft gemacht werden, schon in der Gegenwart verhindert werden. In der Gegenwart soll gerade ein Wald zu einem Parkplatz umgebaut werden. Aber dieser Wald wird in der Zukunft wichtig sein.
0: Juna und Elias redeten noch ein wenig und wollten sich anschließend auf den Weg machen, denn sie hatten gemeinsam mit Sabel schon einen Plan ausgeheckt. Elias und Juna schafften es tatsächlich, die Räder der Bagger abzuschrauben. Anschließend liefen sie zum Bauunternehmen und zeigten ihm Bilder von Tieren, die ohne den Wald in der Zukunft gestorben waren. Sie überredeten ihn dazu, die Arbeit einzustellen. Sie hatten es geschafft.
2: Das habt ihr toll gemacht,
0: lobte Sabel. Sie sprang in die Zukunft, um ein leckeres Picknick zu veranstalten.
3: Und? Habe ich dir zu viel versprochen? Sicher bist du bisher nur durch den Hirschgarten gegangen, um zur Schule oder zur Straßenbahnhaltestelle zu laufen, um zu spielen oder die Sonne zu genießen.
4: Jedoch kann man überall so viel mehr entdecken, wenn man nur ganz genau hinsieht. Denke an unseren Weg zurück. Woran wirst du dich am meisten erinnern? Wahrscheinlich wirst du nie mehr durch den Hirschgarten gehen, ohne an Prinzessin Sternchen zu denken oder an den Drachen, der einst ein Loch in den Hirschgarten grub.
5: Du wirst an die Milch der Ziege denken, in der der Möbelhändler ausrutschte. Oder das Tagebuch, in der das jüdische Paar von seiner schrecklichen Flucht erzählt. Du wirst vielleicht noch mehr Orte finden, die aus der Kolonialzeit stammen, wie das Haus der vier Erdteile.
6: Geschichten wie unsere findest du überall, an jedem Ort. Du musst nur ganz genau hinsehen. Jetzt kommt die große Enthüllung. Ich bin der Hirschgarten. Höre immer genau auf deine Umgebung, denn vielleicht hat sie dir etwas zu sagen.
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0: 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Und damit begrüße ich euch ganz herzlich zu dieser neuen Ausgabe von Unterdessen, dem Magazin auf Radio Frei. Mein Name ist Uli und heute ist Mittwoch, der 12. August. Es ist ein ganz wunderbarer Sommermorgen. Die Sonne scheint, die Luft ist frisch. Und ich habe mir ein paar Sachen überlegt, die ich euch in den nächsten 2 Stunden präsentieren möchte. Zum einen gibt es natürlich wie immer am Mittwoch die Rubrik Switch vom Frosch zum Vogel, in der es um gewaltfreie Kommunikation geht und auf verschiedene Situationen geblickt wird im alltäglichen Leben. Und wie man mit dieser GFK-Brille, der Brille für gewaltfreie Kommunikation, draufblicken kann und vielleicht auch auf andere Situationen übertragen kann. Außerdem habe ich mit Hermann Klett gesprochen. Er ist Vorsitzender des Cannabis Social Club hier in Erfurt. Und seit einiger Zeit können diese Leute, aber eben auch andere Cannabis Social Clubs hier in Thüringen, ja, Cannabis anbauen und eben auch an ihre Mitglieder verkaufen. Sie haben damit auch schon ziemlich viele Leute glücklich gemacht und auch viele Erfahrungen sammeln können, was das Anbauen von Cannabis betrifft. Aber sie haben auch sehr viele negative Erfahrungen machen müssen in Zusammenarbeit mit dem Landesamt für Landwirtschaft und ländlichen Raum. Die ist nämlich quasi in Anführungsstrichen die Aufsichtsbehörde für die Cannabis Social Clubs. Und eben genau in dieser Aufsicht nimmt es das Landesamt sehr genau und teilweise zu genau. Deswegen sind die Cannabis Social Clubs vor Gericht gegangen und haben ganz konkret gegen bestimmte Auflagen geklagt. Und siehe da, es gab jetzt einen ersten Urteilsspruch in einem Eilverfahren, dass nämlich das Verhalten und vor allen Dingen auch die Auflagen, die das Landesamt für Landwirtschaft und ländlichen Raum da auferlegt hat, rechtswidrig sind. Worum es da ganz genau geht, was das jetzt eben auch für die Cannabis Social Clubs hier in Thüringen beziehungsweise auch für den Erfurter bedeutet, das erfahrt ihr in den nächsten 2 Stunden. Außerdem gibt es einen Bericht von den Domstufenfestspielen, denn wenn man jetzt eben über den Domplatz oder am Domplatz entlang läuft, besser gesagt genau drüber, ist es ja ein bisschen schwer, dann sieht man, große Bühne ist aufgebaut, beziehungsweise die Domstufen sind ja die Bühne und große Zuschauerreihen sind aufgebaut und abends hört man es auch. Jesus Christ Superstar wird gerade dort aufgeführt. Unsere Kollegin Annabelle, die hat sich mit Leuten unterhalten, die hinter diesem Stück stehen und auch ein paar Zuschauerstimmen eingefangen. All das gibt es dann hier in der Sendung. Und es gibt natürlich auch Musik. Ich kann euch auch wieder für heute versprechen, dass es sehr, sehr wild wird. Ein bunter Mix aus allem Möglichen, was man sonst vielleicht so nicht im Radio hört, beziehungsweise zumindest auch nicht in dieser Kombination im Radio hört. Und wir fangen auch sehr wild an. Heute ist ja der letzte Mittwoch in den Sommerferien hier in Thüringen. Das heißt, die Schulkinder können eigentlich noch ausschlafen und schlafen vielleicht jetzt noch. Vielleicht haben sie ja auch das Glück, dass ihre Eltern noch zu Hause sind und eben auch noch Urlaub haben und eben auch schlafen. In der nächsten Woche ist es ja wieder ein bisschen anders. Da heißt es wieder früh aufstehen. Der Alltag schlägt wieder hart zu. Und vielleicht ist es ja dann manchmal auch ganz angenehm, mit einer Musik aufzustehen, die einen direkt in den Tag hinein katapultiert. Und ich habe mich mit einem Freund über Musik unterhalten. Dieser Freund geht in die Grundschule und hat einen sehr exklusiven Musikgeschmack und hat mich dann zu folgendem Lied gebracht. Und vielleicht damit auch noch mal ein kleiner Gruß an ihn, dass ich jetzt dieses Lied spiele. Und solltet ihr jetzt zu Hause am Radiogerät sitzen und vielleicht den Drang verspüren, den einen oder die andere aus eurer Familie aus dem Bett zu holen, damit ihr in den Tag hinein starten könnt, dann ist das vielleicht genau das richtige Lied dafür, wenn ihr dann in der nächsten Woche, wenn früh um 6 oder irgendwann der Wecker klingelt, das Gefühl habt, ihr kommt aus dem Bett nicht raus, dann könnt ihr auch dieses Lied spielen. Denn ich sage euch oder ich verspreche euch, ihr werdet im Bett stehen. Herzlich willkommen, wunderschönen guten Morgen, viel Spaß mit Bounce to the Rhythm.

Ja, damit einen wunderschönen guten Morgen. Bounce to the Rhythm war das gerade ein Musikwunsch eines jungen Freundes, dem ich natürlich diesen Wunsch nicht abschlagen konnte. Und damit natürlich auch eine kleine Empfehlung für euch habe, falls ihr irgendwann mal früh aufwacht und nicht aus dem Bett rauskommt, glaube ich, ist das eine gute Möglichkeit, aus dem Bett rauszukommen. Die Musik wird sich auf jeden Fall ändern im Laufe der Sendung, das kann ich euch versprechen. Es schlägt in alle Richtungen aus und wir machen direkt weiter mit einem komplett anderen Song. Und zwar es ist gar keine richtige Rubrik, die es sonst hier immer so in den Mittwochs unterdessen gab, weil so eine Rubrik, die braucht ja auch eigentlich einen richtigen Jingle und eine Regelmäßigkeit. Das war nicht der Fall, aber irgendwie ist es doch auch ein sich wiederholendes Element. Ein bisschen unregelmäßig und ohne Jingle. Und zwar wisst ihr ja, dass ich auch eine Leidenschaft habe für Dolly Parton und ihre Songs. Zum einen, oder eigentlich, weil sie halt einfach so eine herausragende Künstlerin ist, die sowohl einfach als Figur, als Kunstfigur auf jeden Fall einzigartig ist. Sie ist aber auch als Person in ihrer Selbstironie, in ihrem Schaffen auch relativ einzigartig. Und ihre Musik ist sicherlich auf den ersten Blick schnöde Country-Musik, aber wenn man ein bisschen tiefer reingeht, wenn man sich die Texte anschaut, wenn man sich ja mit der Geschichte, in der die Texte oder also mit der historischen Geschichte, in der die Texte entstanden sind, auseinandersetzt, dann merkt man doch, dass Dolly Parton und vor allen Dingen auch ihr künstlerisches Schaffen durchaus vielschichtig ist. Und entsprechend spiele ich euch immer gerne mal Lieder vor und erzähle euch auch ein bisschen was zu den Liedern. Und jetzt möchte ich euch einen Song vorstellen, auf den ich eigentlich erst relativ spät gestoßen bin, als ich nämlich eine Platte bekommen habe, die nennt sich Trio. Und das ist eine Platte, die Dolly Parton gar nicht ganz allein rausgebracht hat, sondern gemeinsam mit anderen Country-Sängerinnen, die mindestens, also die auch sehr erfolgreich waren, also genauso erfolgreich wie sie vielleicht nicht unbedingt, aber die auf jeden Fall auch erfolgreich waren. Und zwar mit den beiden, ja, das sind auch Country-Sängerinnen, Country-Stars eigentlich zu der Zeit gewesen. Linda Ronstadt und Emmylou Harris, auch ganz klassische Country-Sängerinnen-Namen, würde ich in dem Moment auch sagen. Ihr Collab-Album Trio ist 1987 erschienen und ist eigentlich aus dem Wunsch heraus entstanden. Das finde ich auch irgendwie nochmal so interessant, weil ja gerne in der Popgeschichte auch immer so Rivalinnen-Geschichten aufgebaut werden. Also Popgeschichte meine ich jetzt nicht nur die jüngste Popgeschichte, sondern alles, was mit Populärmusik zu tun hat. Und gerade bei Frauen wird ja gerne dieses Bild, dass die eine nicht mit der anderen kann, gezeichnet. Jüngst irgendwie sowas wie Britney Spears und Christina Aguilera oder Cardi B und Nicki Minaj oder so. Und man könnte ja auch meinen, dass das schon viel früher so gewesen ist, dass zumindest diese Bilder gezeichnet werden. Ich weiß gar nicht, ob auch solche Konkurrenzsituationen in dem Fall künstlich und medial aufgebauscht wurden. Fakt ist auf jeden Fall, dass Dolly Parton, Linda Ronstadt und Emmylou Harris sich gegenseitig ziemlich gut fanden und schon relativ lange gemeinsam etwas aufnehmen wollten. Und wie gesagt, 1987 kam es dann endlich dazu, dass sie ihr gemeinsames Album Trio aufgenommen haben. Und das ist auch sehr erfolgreich gewesen, sowohl bei den Kritikern und hat viele Auszeichnungen abgeholt, als auch beim Publikum, hat auch wirklich großen Charterfolg gehabt, ist mehrfach mit Platin ausgezeichnet worden und wurde ja in den USA eben 1 Million Mal verkauft, deswegen halt eben Platin. Und insgesamt beziehungsweise weltweit wurde das Album ca. 4 Millionen Mal verkauft. Wie gesagt, Parton, Harris und Ronstadt, die kannten sich schon seit langer Zeit und bewunderten sich auch gegenseitig und haben eben schon lange versucht, gemeinsam was aufzunehmen. Das hat immer aus diversen terminlichen Gründen irgendwie nicht gepasst, was allerdings so ein bisschen dann dazu geführt hat, dass sie einzelne Songs schon vorbereitet hatten, aber nie tatsächlich gemeinsam ins Studio gehen konnten, sodass halt die Songs, die sie zum Beispiel dafür schon vorbereitet haben, auch auf den jeweiligen Soloalben der Künstlerin dann
nochmal schon veröffentlicht wurden. Wie gesagt, es kam dann schließlich aber zu der Zusammenarbeit und als dann im Jahr 1987 das Album Trio erschienen ist, wurden natürlich auch einzelne Singles aus diesem Album veröffentlicht und nicht nur das Album an sich war ein großer Charterfolg und KritikerInnenerfolg, sondern auch die Singles, die da hervorgebracht wurden und darunter eben auch den Song, den ich euch heute hier präsentieren möchte von Dolly Parton, der Song Wildflowers. Wurde natürlich von Dolly Parton geschrieben und auch aufgenommen, also gesungen. Und sie wurde aber instrumental begleitet von Emmylou Harris zum Beispiel. Die hat da die Akustikgitarre gespielt. Außerdem wurde Dolly Parton da noch von einer Akkordzither und einer Geige begleitet. Und das Lied, das ist so arrangiert, dass es an ein altmodisches Volkslied aus den Appalachen erinnert. Vielleicht nochmal, bevor wir zu dem eigentlichen Lied Wildflowers kommen, was ich euch ja auch dann gleich präsentieren möchte, nochmal ein paar Sachen oder ein paar Worte zu dem Album Trio. Als es veröffentlicht wurde, gab es natürlich auch viele Rezensionen und Kritiken, unter anderem auch in der Zeitschrift Billboard. Da heißt es, das Album sei in jedem einzelnen Titel atemberaubend schön. Außerdem gab es auch noch eine Kritik in der Cashbox und dort hieß es, übersetzt jetzt, die lang erwartete Zusammenarbeit dreier der größten Stimmen des Country und Pop ist ein uneingeschränkter Erfolg. Die nahezu perfekte Songauswahl gibt den dreien reichlich Raum, Feinheiten und Nuancen zu entfalten, die stellenweise herzzerreißend sind. Zum Beispiel höre man sich hier Telling Me Lies an. Diese drei einzigartigen Stimmen verschmelzen zu einer nahtlosen Harmonie und schweben über den lieblichsten Country-Melodien und ergreifenden, zurückhaltenden Texten. Ergänzt wird das Ganze durch eine Besetzung mit einigen der besten Begleitmusikern, darunter Albert Lee und Mark O'Connor. Und ich habe es ja auch schon gesagt, nicht nur quasi in den Zeitschriften, zu der Zeit eben auch, die da auch ein großes Gewicht hatten, wurden sie gelobt, sondern eben dann hat sich diese positive Kritik dann natürlich auch in den Auszeichnungen wieder gespiegelt. Das Album Trio gewann den Grammy Award in der Kategorie Beste Country-Darbietung eines Duos oder einer Gruppe mit Gesang. Außerdem wurde das Album neben Michael Jackson, U2, Prince und Whitney Houston für das Album des Jahres nominiert. Und das Album gewann in dem Erscheinungsjahr 1987 auch den Academy of Country Music Award für das Album des Jahres und wurde bei der Verleihung der Country Music Association Awards im Jahr darauf, 1988, als Vocal Event of the Year ausgezeichnet. Und im Dezember 2020 wurde Trio als Album in die Grammy Hall of Fame aufgenommen. Wie gesagt, das Album auf jeden Fall dann durchgeschlagen. Es wurde dann auch in den 90ern nochmal ein zweites Album, also Trio 2, aufgenommen, einfach um daran auch anzuknüpfen. Heute möchte ich euch aber, wie gesagt, den Song Wildflowers von Dolly Parton hier präsentieren. Und das Lied, wie gesagt, ist auch im Jahr 87 als Single veröffentlicht worden und hat einen ziemlich interessanten Text, weil es da, glaube ich, auch so ein paar Parallelen zu Dolly Partons Leben geht. Im Grunde geht es in dem Lied textlich darum, dass Wildblumen, die Wildflowers, nicht standortgenau sind und halt eben, wie ihr Name schon sagt, wild sind und im Zweifel auch ihren Standort wechseln, wenn sie es denn wegzieht dort und sie halt eben der Sonne entfliehen können zum Beispiel oder sich halt eben einen für sie besseren Standort suchen. Und wenn man da eben dann auch an Dolly Partons Leben denkt, dann kann man da durchaus auch Parallelen sehen, denn sie hat sich ja auch recht früh mit dem ambitionierten Ziel, Country Star zu werden, aus ihrem Heimatort verabschiedet und ist nach Nashville gezogen, die Country-Hauptstadt schlechthin. Und ich glaube, auch wenn Dolly Parton das gar nicht nur auf sich beziehen möchte, sondern natürlich so ist sie ja eigentlich immer, auch vor allen Dingen andere Menschen ermutigen möchte, vielleicht auch einfach mal sich
loszumachen, aufzumachen und zu schauen, wo es einem vielleicht besser geht, dann kann man dieses Lied durchaus als nette Inspiration dafür sehen. Und wie gesagt, wir hören jetzt auch einfach mal in das Lied rein. Ich habe jetzt lang genug darüber gesprochen. Wildflowers von Dolly Parton aus dem Jahr 1987 erschienen auf dem Album Trio, das sie gemeinsam mit den zwei anderen Country-Größen Linda Ronstadt und Emmylou Harris veröffentlicht hat. Und hier jetzt aber am Gesang Dolly Parton und Wildflowers.

0: Wildflowers von Dolly Parton, erschienen auf dem Album Trio, das sie 1987 gemeinsam mit Linda Ronstadt und Emmylou Harris herausgebracht hat. Und im Wikipedia-Eintrag zu dem Song ist außerdem noch eine Geschichte, eine kleine Anekdote zu lesen. Und zwar wurde das Lied auch im Jahr 2008 beim Empfang der Demokratischen Partei im Bundesstaat Texas zu Ehren der ehemaligen First Lady Bird Johnson gespielt, denn Johnson liebte Wildblumen, das war weithin bekannt, und sie hatte sich auch schon lange Zeit für deren Anpflanzung entlang der US-Autobahn eingesetzt. Wildflowers. Wir machen musikalisch mit etwas anderem weiter. Es geht aber um große Stimmen, um große Stars, um weibliche Stimmen. Wir hören jetzt Feeling Good im Original von Nina Simone und hier in einer Coverversion von Miss Lauryn Hill.
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0: Miss Lauryn Hill mit der Coverversion Feeling Good im Original von der wunderbaren Nina Simone. Wir kommen jetzt zu unserer alltäglichen, allmittwöchlichen, ist eigentlich der exaktere Ausdruck, Rubrik Switch vom Frosch zum Vogel. Marie spricht da regelmäßig mit den beiden TrainerInnen für gewaltfreie Kommunikation, Miriam Binder und Lukas Osborg, über diverseste Alltagssituationen und schaut, wie man da halt ja möglichst konfliktfrei aus dieser Situation rausgeht, ohne dass da irgendwie, aber in Anführungsstrichen, der Konflikt nicht ganz vermieden wird, sondern vielleicht auch ganz klar Bedürfnisse geäußert werden und eben darauf geschaut wird, wie man vielleicht da gemeinsam eine Lösung findet. Und der Titel der heutigen Ausgabe, die Fischstäbchen, lässt vermuten, dass es da irgendwie um Essen geht. Und das ist ja auch immer gerne mal ein Grund für Auseinandersetzungen. Und wir hören einfach mal rein, um was es genau geht und vor allen Dingen, wie man dann gemeinsam auch eine Lösung finden kann.
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4: Und wir sind wieder hier in dieser kleinen Rubrik und ich freue mich, dass Lukas und Miriam hier sind. Hallo.
5: Hallo.
4: Bevor wir zur heutigen Folge an sich kommen, haben wir noch einen kleinen Nachtrag zu einer der letzten Folgen. Das war die Folge 122, dem Alter angemessen. So hieß die Folge und da ging es darum, dass du, Miriam, in vor langer, langer Zeit mit deiner Schwester und sie meinte,
5: ich soll mich mal meinem Alter entsprechend kleiden.
4: So war quasi die Grundsituation. Ja. Und was ist jetzt währenddessen passiert?
5: Total cool. Wir haben eine HörerInnen-Rückmeldung, was es noch sein könnte für oder aus Perspektive der jüngeren Schwester, meiner jüngeren Schwester.
4: Ja.
5: Ich freue mich total. Hey, super, vielen Dank.
1: Vielen Dank und liebe Grüße an diesen Mensch, der uns das zurückgeschickt hat. Es könnte bei der Schwester, dieser Mensch schreibt, es könnte bei der Schwester auch Abgrenzung sein. Autonomie hattet ihr benannt. Abgrenzung gegenüber einer älteren Schwester, die sich, weil sie älter ist, nicht mehr so jugendlich kleiden soll.
5: Genau.
1: Und dann fragt dieser Mensch, verstehst du, was ich meine? Wenn du magst, gib meinen Gedanken weiter an Miriam. Jetzt ist er an Miriam weitergegeben und auch hier im Radio.
5: Genau. Und ich finde, das ist ein toller Punkt. Mhm. Den haben wir gar nicht mit einbezogen. Kann durchaus, auch wenn ich mir das große Ganze anschaue, stimmig sein. Vielen Dank nochmal.
4: Sehr schön. Vielen Dank für diese Rückmeldung. Mhm. Ihr könnt uns da draußen auch gerne immer rückmelden oder auch vormelden im Sinne von, ich habe da was, was ihr besprechen könnt. Schreibt uns einfach eine E-Mail an switch@radio-frei.de. Und jetzt zur heutigen Folge. Die Situation habe ich erlebt und sie war geschehen und ich dachte, aha, die nehme ich mal mit. Das ist ja interessant. Ich war in einem größeren Lebensmittelladen-Supermarkt. Und wir kauften verschiedene Dinge ein, unter anderem zwei Packungen Fischstäbchen und hatten die so im Korb und ich dachte jetzt aber nicht so lange bummeln, die werden ja, naja, auf jeden Fall irgendwann dann zur Kasse und die Frau zieht das über die Kasse, ich packe diese Fischstäbchenpackung wieder in den Korb und sehe, oh, die eine ist übelst aufgewiesen, also man sah, konnte fast reinfassen, ist uns vorher nicht aufgefallen und ich zeige das ihr so und sage, ich würde die nochmal umtauschen gehen. Und sie bat mir eine Plastiktüte an und ich dachte, hä, ich nehme doch hier nicht so eine Packung mit, die so offen war, offensichtlich schon. Und sie war auch ganz irritiert und meinte, ja, okay, und dann bin ich weg. Es war einigermaßen weit, es war wirklich ein großer, ist aber jetzt irrelevant für die Geschichte. Ich komme zurück mit der neuen Fischstäbchenpackung. Unterwegs dachte ich schon, jetzt tue ich diese kaputte, angetaute Packung wieder in den Kühlschrank.
5: Wirklich?
4: Na, ich habe sie dann, ja, da war mir dann auch unsicher, und habe sie dann so vorne hingestellt, dass man sieht, dass sie kaputt ist. Und habe mir eine andere genommen, wieder zur Kasse. Und dann, sie guckt schon so und sagt, das nächste Mal geht das nicht, die war ja schon angetaut.
1: Ja, da
4: und dann sagte ich irgend sowas noch in patzig, ja, schön, danke, dass ich eine ganze Packung mitnehmen darf. Oder ich weiß, ich habe irgendwas. Ich dachte, das kann ja wohl nicht wahr sein. Geht sie davon aus, dass ich eine kaputte Packung mitnehme oder irgendwie so? Mhm. Ich war erbost innerlich und dachte, dass könnten wir hier uns anschauen.
1: Ja, das ist super. Mach mal. Cool, danke.
5: Wollen wir erst dich anschauen?
4: Ja.
5: No?
1: Okay.
4: Also ich war erbost, hab ich ja schon gesagt. Ne?
5: Genau.
1: Also wenn du dich daran erinnerst, bist du auch verärgert?
4: Ja, verärgert.
1: Schockiert?
4: Irritiert auf jeden Fall auch. Okay. Mhm. Also irritiert, ich hab gedacht, hä? Wie? Was, also ich konnte überhaupt nicht verstehen, wie sie so...
5: Was hast denn du eigentlich für ein Problem?
4: Ja, was denkt sie denn? Denkt sie wirklich, dass ich jetzt mit dieser kaputten Packung rausgehe? Mhm. Ja, irritiert und aufgebracht.
5: Ich überlege gerade, welche Bedürfnisse dahinter stecken.
1: Klarheit.
5: Bezogen worauf?
1: Ich will erstmal einen Testballon starten. Lieber erstmal etwas anbieten als gar nichts. Und dann manchmal ist es so, ja, nee, nicht Klarheit, aber. Vielleicht sagst du ja Klarheit oder.
5: Also ich habe so den Eindruck, das geht so in die Richtung angenommen sein, also nicht angenommen sein als Mensch, sondern Verständnis. Mhm. Verständnis habe ich so den Eindruck. Verständnis dafür.
1: Für die Situation.
5: Mit dem Blick drauf, also ein Verständnis dafür, dass du das tauschen möchtest.
4: Ja.
5: So.
4: Genau. Ich denke die ganze Zeit, ich weiß nicht, was das für ein Bedürfnis ist, aber dass das legitim ist. Also das
5: genau.
4: So.
5: Dass es völlig in Ordnung ist.
4: Mhm.
5: Also, dass das akzeptiert wird, angenommen wird, so wie es da ist.
1: Dann ist es wahrscheinlich Akzeptanz. Also,
4: ja, das eher
1: dass
4: noch,
1: das einfach ich. So okay ist, das zu machen.
4: Ja.
5: Mhm.
1: Das landet meist angenehmer, als wenn man das Bedürfniswort, das reine Bedürfniswort sagt. Aber vielleicht passt auch noch ein anderes Bedürfniswort. Ich würde so sagen, damit so sein dürfen, aber das ist, glaube ich, für die Situation ein bisschen, weiß nicht.
5: Ist ein bisschen hochgegriffen, ne? So.
4: Ich glaube, es ist auch noch was, das, aber damit habe ich oft ein Thema, dass ich nicht gut kritisiert oder ich fühle mich schnell kritisiert.
1: Ah.
4: Da weiß ich aber nicht, was das Bedürfnis ist. Wahrscheinlich am Ende irgend so ein angenommen.
1: Ich kenne das auch mit der Kritik und ich komme damit auch nicht so gut klar. Ich vermute bei vielen Menschen entweder Harmonie oder Selbstwert, glaube ich, aber...
4: Ja.
1: Das ist zumindest bei mir oft.
4: Das spielt auf jeden Fall auch mit rein. Also weil ich war zu zweit und die andere Person, die war da jetzt gar nicht so
5: interessiert.
4: Ja, fand es auch inhaltlich merkwürdig, aber war nicht so angefasst wie ich.
1: Ja, das ist meistens interessant, so wenn man selbst damit ein Thema hat und jemand dabei ist, die Person, die mit dabei ist, okay, ist komisch, aber ist in Ordnung und für einen selbst ist so, das ist so schlimm gerade. Ja.
4: Miriam, du guckst gerade noch in deinem Handy nach möglichen Bedürfnissen.
5: Ich schaue gerade mal.
1: Vielleicht eine Art von Verbindung in einer nicht leichten Situation für dich?
4: Bitte?
1: Dass es dir um eine Art von Verbindung geht, weil die Situation nicht leicht für dich ist. Du gehst da extra zurück, du hast das vorher nicht gesehen, dann bietet die dir noch seltsamerweise so eine Tüte an. Also das meine ich mit so, dass die Kassiererin dir das Leben lieber leicht macht oder so eine Verbindung schafft, statt halt da zu nörgeln, ich sag mal so jetzt.
5: Ja, oder geht es dir vielleicht auch um Gelassenheit auf beiden Seiten?
1: Ah, das kann es
5: gut sein. Hey, ist doch kein Thema, es ist doch okay, klar. Sie tauschen das jetzt, völlig verständlich. Das Produkt ist kaputt. Holen Sie sich ein neues.
4: Ja, eigentlich ja.
5: Na, genau.
4: Ja, das könnte noch passen.
5: Und eben, für mich geht das miteinander einher. So eine Gelassenheit, eine Ruhe. So, ne?
4: Es war auch wirklich kurz vor Ladenschluss und so.
5: Ah, ja, okay. Also jetzt trotzdem noch aus deiner Perspektive, ja, Gelassenheit und ein Vertrauen auch, du hast es ja nicht kaputt gemacht.
4: Nee.
5: Also da das Vertrauen zu bekommen, dass du auch sorgsam damit umgehst und eben wirklich so, ja, ein Verständnis dafür, dass du das tauscht, ist ja ganz klar. Ne?
4: Mhm.
5: Also so dieses wirklich auch sehen, hey, das ist jetzt nicht mit Absicht passiert, sondern das passiert halt und dann, genau, ist das völlig in Ordnung.
4: Passt auch.
5: Habe ich so den Eindruck, darum geht es dir.
4: Mit Blick auf die Zeit vielleicht nochmal kurz zur Kassiererin.
5: Hab sofort eine Idee.
4: Ja.
5: Also der geht es um Sicherheit, glaube ich, so ein Stück weit.
4: Ja.
5: Und Struktur, Verlässlichkeit, weil es bestimmte Vorgaben gibt bei Lebensmitteln.
1: Und ziemlich sicher auch Zeit sinnvoll nutzen. Deswegen vermute ich, dass du dir einfach die Tüte in die Hand drückt. Also,
4: weil klar war, wenn ich jetzt zurückgehe, das dauert halt mal kurz. Ne? Weil es war
5: möglicherweise, vielleicht geht es auch gar nicht so sehr um dieses, du gehst zurück, sondern sie sagte ja im Nachgang, das geht aber beim nächsten Mal nicht, das Produkt war ja schon angetaut. Und es geht um eine Lebensmittelsicherheit. Ah, okay. So, ja, ne? Genau, da gibt es gewisse Vorgaben. Und vielleicht war die in dem Moment einfach irritiert, überfordert.
1: Nervös, unzufrieden, verärgert.
5: Ja, ich glaube gar nicht, dass das, also dann schon, aber ich glaube am Anfang war es gar nicht so, erstmal ratlos, wie gehe ich jetzt mit der Situation um, habe ich ja auch nicht so oft. Ja.
4: Ne? Also das, den Gedanken hatte ich hinterher sofort, dass sie eigentlich nicht wusste, was sie machen soll. Mhm,
5: genau.
4: Und dann durch diesen Spruch die Verantwortung zu mir gegeben.
5: Genau.
4: So darüber, dass jetzt hier irgendwas komisch war. So also, ein Gefühl hatte ich.
5: Genau, für sich selbst auch Klarheit, Orientierung, wie gehe ich eigentlich damit um? Zukünftig möglicherweise. Bestenfalls ist sie im Nachgang noch mit KollegInnen in einen Austausch gegangen und hat sich nochmal rückversichert, was mache ich eigentlich zukünftig? Kann ich dieses beschädigte Produkt einfach zur Seite stellen? Wir schreiben es ab und die Kundin, der Kunde holt sich was Neues oder wie gehe ich damit um? Sowas.
1: Und ja. Also vielleicht, ich glaube es nicht, aber vielleicht wünscht sie sich auch einen gelassenen Umgang mit der Situation. Also Gelassenheit ist gerade auf Straßengrafisch, habe ich gerade auf Straßengrafisch gesagt, vielleicht. Aber ich glaube eher doch Sicherheit, wie
5: ja, und, vermutest mir, ja. Und durch diese Sicherheit, durch diese Klarheit, wie gehen wir eigentlich vor, wäre es beim nächsten Mal auch ruhiger und gelassener.
1: Stimmt, dadurch kommt dann auch Ruhe und Gelassenheit rein, ja.
5: Ah ja. Das ist ganz schön, das ist gerade eine tolle Sache zu sehen, dass es mehrere Ebenen gibt. Dass sich Bedürfnisse, also es gibt ja viele Bedürfnisse, die wir uns in der Regel auch erfüllen wollen oder die damit einbezogen werden können in diese Betrachtung. Und wir benennen immer 1, 2, 3, die oben kommen und danach stellen wir eigentlich fest, was steckt denn noch drunter? Wo komme ich denn hin, wenn sich dieses Bedürfnis für mich erfüllt? Was ist denn dann das Eigentliche? Das ist auch nochmal schön.
1: Ja, ich mag da das Bild mit der Zwiebelschale, dass man wie immer wieder eine Schale abschält und abschält und irgendwann kommt man zum Kern. Also es ist nur die erste oder zweite, gerade so bei ein paar Minuten Empathie nur, aber ist ja auch schon hilfreich.
4: So,

0: Oh, ich glaube, ich erkenne sie nicht wieder.
1: Ah, okay. Und ich würde einen Impuls gerne mitgeben. Nachfragen fördert das Verständnis. Soll ich das Produkt jetzt hier vorne liegen lassen oder soll ich es wieder zurückstellen?
0: Ja.
1: So, genau. Das wäre so eine Idee.
0: Dankeschön.
1: Um miteinander in Verbindung zu kommen. Bitte.
0: Bis nächste Woche.
2: Bis dann.
1: Tschüss.
3: Und ich bedanke mich natürlich bei Marie, Miriam Binde und Lukas Osborg für diese Ausgabe in der Rubrik Switch vom Frosch zum Vogel. Diese und alle anderen könnt ihr natürlich auf unserer Homepage unter www.radio-frei.de auch nochmal in Ruhe nachhören. Und hier gibt es jetzt weiter natürlich erstmal ein bisschen Musik, und zwar von Willow und Talk on the Hill von ihrem aktuellen Album The Threat.

0: Willow war das gerade mit Talk on the Hill und weiter geht's mit Nails von Noga Eris und Missy Elliott und ich würde euch da auf jeden Fall auch empfehlen, euch mal das Video anzugucken. Das passt sehr gut zu dem Lied und zu dem Beat. Hier jetzt aber erstmal nur die Musik, gell? Ist ja Radio, logisch.
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1: Shit. Noah Eris war das gerade mit Missy Elliott und Nails. Wir machen nach der Musik jetzt aber mal wieder hier ein bisschen mit Themen weiter. Und zwar geht es um Verwaltungshandeln und um Cannabisanbau hier in Thüringen. Das ist möglich. Sogenannte Cannabis-Social-Clubs können seit der Teillegalisierung von Cannabis eben hier auch in Thüringen Cannabis anbauen und an ihre Mitglieder verkaufen. Und seither ist es so, dass die Thüringer Cannabis Social Clubs mit zahlreichen Auflagen und Kontrollen natürlich auch zu tun haben. Im Interview, das ich geführt habe, berichtet Hermann Klatt, Vorsitzender vom Erfurter Cannabis Social Club, über den Aufbau des Vereins, über die Konflikte eben mit dem Thüringer Landesamt für Landwirtschaft, die sich eben in den letzten Monaten zugespitzt haben und ja vor allen Dingen auch über einen entstandenen Rechtsstreit, der jetzt auch zumindest in einem ersten Eilverfahren auch zu einem Urteil geführt hat. Hintergrund ist eben, dass es diverse Auflagen und auch Kontrollmechanismen seitens des Landesamtes für Landwirtschaft und ländlichen Raum gab. Und vor allen Dingen bei den Auflagen haben ja die Klagenden, nämlich die Thüringer Cannabis Social Clubs, ja gewisse Widersprüchlichkeiten und vielleicht auch eine gewisse Willkür vermutet. Und wie gesagt, Ende Juli gab es hier auch einen ersten Urteilsspruch in einem Verfahren. Es gibt mehrere Verfahren. Und da ist das Landgericht Gotha zu dem Schluss gekommen, dass das Handeln und vor allen Dingen die Auflagen des Landesamtes eben als rechtswidrig bewertet werden können. Wie es dazu kam, welche Folgen jetzt der Streit für die Cannabis Social Clubs hier in Thüringen und auch in Erfurt hat und wie es weitergeht, das erzählt Hermann Klett jetzt in dem Interview, das ich wie gesagt bereits letzte Woche mit ihm geführt habe, aber natürlich nach wie vor aktuell ist. Und wir hören mal in den ersten Teil schon mal rein. Seit April 24 ist ja in Deutschland der private und auch der gemeinschaftliche Anbau von Cannabis zu Genusszwecken legal. In Thüringen haben sich dann mehrere sogenannte Anbauvereinigungen oder auch Cannabis Social Clubs gegründet, die wie gesagt, Cannabis anbauen und auch an ihre Mitglieder verkaufen. So eben auch der Erfurter Cannabis Social Club. Kannst du uns, Hermann, noch mal ganz kurz das Konzept dieser Anbauvereinigung beziehungsweise des Erfurter Cannabis Social Clubs erläutern? Wie genau funktioniert das? Wie kann ich mir das vorstellen?
2: Also die Genehmigung dafür, für den Einzelanbau kam im April, aber die Genehmigung für den gemeinschaftlichen Anbau kam erst zum 1.7. Und das war wie folgt vorgesehen, dass sich Vereine gründen können mit bis zu 500 Mitgliedern. Diese sollen gemeinschaftlich Cannabis anbauen und nur an ihre Mitglieder abgeben. Dabei gibt es einiges zu beachten. Mitglieder, die 18 bis 21 Jahre sind, dürfen nur 30 Gramm im Monat bekommen und auch nur Cannabis mit maximal 10% THC. Ab 21 Jahren ist dann der THC-Gehalt unbegrenzt und die Menge auf 50 Gramm im Monat erhöht.
1: Vielleicht kannst du ja schon mal so eine kleine Bilanz ziehen. Wie sind denn so die letzten Jahre für euch so verlaufen? Also welche Erfahrungen habt ihr gesammelt? Sei es jetzt beim Anbau. Ich meine, das ist ja etwas, wo ihr ja auch reinwachsen musstet. Wie ist das bei den Mitgliedern angekommen? Ja, was könnt ihr da so ein bisschen über die letzten Jahre berichten?
2: Also in Erfurt ging es ja direkt los. Wir haben unseren Papierkram eingereicht und das hat dann durch unsere Genehmigungsbehörde nochmal lange gedauert, bis es bearbeitet werden konnte. Aber Ende des Jahres ging es dann dort los und wir konnten im Februar des Folgejahres dann das erste Mal abgeben, hatten zu dem Zeitpunkt ca. 350 Mitglieder. Und die konnten auch erstmal nur mit 20 Gramm im Monat versorgt werden. Unser erster Anbau war nicht schlecht. Das Cannabis hatte schon um die 20% THC und sah vernünftig aus, aber es war natürlich noch Luft nach oben. Wir hatten das große Glück, dass wir ein bisschen Finanzierung zur Hand hatten, also privat durch meinen Schatzmeister Dennis Gottschalk und mich. und konnten halt gleich ordentlich anfangen mit klimatisierten Anbauräumen, mit CO2-Begasung und LED-Licht. Das hat es uns auch erleichtert, da diese schönen Anfangserfolge gleich zu erzielen, weil mit gutem Equipment muss man halt nicht ganz so viel zaubern, um da auch gute Ergebnisse herauszubekommen. Ja, und seitdem hat sich das zunehmend professionalisiert. Anbauseitig sind wir jetzt so, dass wir seit schon 1,5 Jahren quasi keine Beschränkungen mehr haben. Die Leute können bei uns das bekommen, was man auch zum Beispiel in den USA oder in den Niederlanden erwarten würde, also Blüten, Haschisch und auch Rosin zum Vapen. Damit haben wir ja eine sehr schöne Mitgliederzufriedenheit erreicht. Wir machen gemeinsame Feste. Das Sommerfest letztes Jahr wurde sehr gut angenommen. Und das Vereinsleben geht so vor sich hin. Es ist natürlich ein bisschen erschwert durch die ganzen Auflagen, die wir haben. Gemeinschaftlicher Konsum zum Beispiel ist nicht gestattet. Und das ist natürlich für einen Verein, wo Leute aus wirklich ganz unterschiedlichsten Lebensfeldern und Lebensbereichen zusammen sind. Also vom promovierten Rechtsanwalt bis hin zu den Frührentner oder auch Leuten, die an der Lidl-Kasse sind, alle gesellschaftlichen Schichten dabei. Und die haben halt eins gemeinsam, sie mögen Cannabis. Und ja, das ist halt dann doch etwas hinderlich, wenn der gemeinsame Konsum nicht möglich ist.
1: Du hast es gerade schon eine Auflage erwähnt, nämlich dass das gemeinsame Konsumieren nicht möglich ist. Was gibt es denn sonst noch so für Auflagen oder auch Beschränkungen, wo du sagst, ja, das legt uns irgendwie Steine in den Weg?
2: Also ich muss dazu sagen, in Thüringen sind wir der einzige Verein, der voll ist, obwohl es noch 5 andere Vereine gibt und ein paar andere sich gründen wollen, aber noch bei dem Genehmigungsverfahren feststecken. Das hat Gründe, dass die Vereine Probleme haben. Der erste Grund ist, die Beschränkung auf 500 Leute ist schwierig. Es gibt viele Leute, die haben halt einen eher geringen Bedarf, also von wenigen Gramm pro Monat. Und da ist natürlich klar, wenn jetzt jedes unserer Mitglieder nur 2-3 Gramm pro Monat bräuchte, könnten wir den Verein halt dicht machen, weil der wäre wirtschaftlich nicht zu betreiben. Von daher wäre da eine Begrenzung der Abgabemenge sinnvoller, dann könnte man halt auch quasi jeden aufnehmen, der möchte und könnte mit dem Grundbeitrag halt dementsprechend runtergehen. Qualitätsauflagen sind mannigfaltig. Das ist im Normalfall ist die Bundesauflage nur THC-CBD-Gehalt und natürlich das, was dem gesunden Menschenverstand entspricht, dass man halt guckt, dass das eine abgabefähige Qualität hat. Leider Gottes sind durch die vielen Lücken des Gesetzes jetzt fühlen sich einige Länder gemüßigt, nicht immer in guter Absicht, da eigene Auflagen zu erfinden, die dann den Betrieb unmöglich machen. So hat man auch versucht, Thüringen-Salz vom Thüringer Landesamt für Landwirtschaft und ländlichen Raum uns zu medizinischen Grenzwerten zu verpflichten. Das bedeutet, wir hätten dieselben Qualitätsstandards einhalten müssen, wie Cannabis, das halt zur Sterilisation radioaktiv bestrahlt wird. Und das als halt ein Verein mit maximal 500 Mitgliedern. Und das hätte natürlich das ausbedeutet.
1: Das sind jetzt auf jeden Fall auch Auflagen bzw. Einhaltungen von Qualitätsstandards, die so ein bisschen, also wo man sich auch schon fragen kann, so wo kommt es her, beziehungsweise mit welchem Ziel wird es verfolgt? Und wenn man jetzt auch sich so die letzten Monate, zumindest auch die Berichterstattung dazu anguckt, dann ist es ja nur ein Punkt von vielen Sachen, die ihr ja auch kritisiert als Cannabis Social Club am Verhalten, an den Auflagen und an dem Vorgehen auch des Landesamts für Landwirtschaft und ländlichen Raum. Was gibt es denn da noch, wo ihr sagt, das macht es uns schwierig, unnötig schwierig?
2: Ja, also da beginnen wir am besten von vorne. Erstmal ist ja vom Gesetzgeber vorgesehen, 3 Monate Bearbeitungszeit für die Anträge. Und das ist keine kleine Petitesse, das ist enorm wichtig. Denn wenn man so einen Club gründet, dann startet das damit, dass 1-2 Leute Vollzeit damit beschäftigt sind, das vorzubereiten. Das ist ein mittelgroßes Industrieunternehmen, was man da aufziehen muss, die ganzen Auflagen, die Orte, die man mieten muss, die Commitments, denen man eingehen muss, also ein Vermieter zum Beispiel für eine einmal gefundene Anbaustelle, die ja auch wieder jede Menge Anforderungen erfüllen muss, siehe 200 Meter entfernt von Spielplätzen, Schulen, Sportvereinigungen und so weiter. Wenn man mal einen gefunden hat, dann hält er einen das nicht auf ewig frei. Und wenn dann Genehmigungsverfahren halt sich ewig in die Länge ziehen, dann kommt man in Teufelsküche. Da starteten die Probleme schon. Die gesetzlich vorgegebene Frist konnte nicht gehalten werden. Wir haben das damals auf die Neuheit des Verfahrens geschoben. Aber es ging dann leider weiter. Die erste Kontrolle fand statt in Begleitung von bewaffneten Polizisten, wo wir uns noch gedacht haben, also es wurde uns so vorgestellt als Beratung und so weiter, das haben wir auch dankbar angenommen, aber halt schon uns gefragt, warum 4 Polizeibeamte nötig sind, die haben ja auch anderes zu tun. Wir mussten ja vom gesamten Vorstand die erweiterten Führungszeugnisse und Auszüge aus dem Gewerbezentralregister beibringen. Also war schon bekannt, dass wir da quasi keine Sträuche sind. Naja, es ging dann auf jeden Fall los und nach einiger Zeit kamen die ersten Merkwürdigkeiten auf. Von uns wurde zum Beispiel gefordert, dass wir alle Mitgliederdaten rausgeben, inklusive Perso-Kopien, Adressen, Namen, Kontoverbindungen und so weiter. Das haben wir natürlich nicht getan. Daraufhin wollte man das erzwingen. Und wir mussten erst mit Hilfe des Thüringer Datenschutzbeauftragten diese offensichtlich wahnwitzige Idee, da eine Kiffer-Zentraldatei aufbauen zu wollen, niederschlagen. Also da haben wir uns schon gefragt, wo der Eifer, da so weitgehend eingreifen zu wollen, herkommt. Aber damals waren wir halt noch in guter Meinung, dass halt einfach nur gründlich gearbeitet werden sollte und man halt einfach den Gesetzestext falsch verstanden hatte und hätten uns halt das einfacher gewünscht, aber da ist halt viel Kraft, Energie und auch Anwaltskosten schon reingeflossen.
1: Ja, und sicherlich auch eine massive Verunsicherung. Ich stelle mir gerade vor, wenn du hast gerade beschrieben, hier 4 PolizeibeamtInnen auch bewaffnet, dann so eine, wir würden gerne alle Daten eurer Mitglieder haben. Man hat ja sofort das Gefühl, eben nicht mehr legal zu handeln mit dem, was man tut. Also ich finde, das signalisiert ja auch einen gewissen Druck. Oder wie erging es euch dabei?
2: Naja, also am Anfang, wir haben auch gerne die Beratung durch die Polizei angenommen. Wir waren ja frisch, enthusiastisch und voll dabei. Und so eine Beratung durch die Polizei ist natürlich wertvoll. Also die haben auch gute Hinweise gegeben, wie man halt gegen Einbruch besser sichern kann, was halt nützlich ist und was dann hier überflüssiger Schnickschnack in der Sicherheitstechnik. Also von daher waren wir beim ersten Besuch noch ganz guter Dinge. Es war natürlich schon ein bisschen merkwürdig, dass man deutlich sichtbar die Polizeiakten, die man über uns angelegt hatte, mitgebracht hat. Weiß ich nicht, warum man die so vorzeigen musste. Das hatte meines Erachtens schon so ein bisschen ein Geschmäckle. Aber die kannten uns auch noch nicht. Wir haben da gesagt, ja, natürlich, die müssen auch erst mal sehen, was sich da entwickelt und die wollen halt nicht, dass es da irgendwelche Fehlentwicklungen gibt und werfen da natürlich ein Auge auf uns. Das ging. Ja, aber es ging dann halt so weiter. Die Kontrollen wurden dann vierteljährlich gemacht. Zum Vergleich, ein Atomkraftwerk oder eine Pulvermühle werden einmal im Jahr kontrolliert. Auch Pharmaunternehmen einmal im Jahr. Wir vierteljährlich mit immer einer Probenahme. Bei der allerersten Probenahme wurden 350 Gramm Cannabis mitgenommen. Das ist natürlich für eine Anbauvereinigung, die am Anfang erstmal die Abgabe für ihre Mitglieder begrenzen musste, schwierig zu sehen, wenn da so ein riesiger Beutel mit Cannabis im Wert von weit über 1.000 Euro aus der Anbauvereinigung getragen wird. Vor allen Dingen, weil halt die kommerziellen Labore, bei denen wir ja auch getestet haben, gesagt haben, 18 Gramm genügen für eine Beprobung von allen. Da dachten wir aber auch, na gut, das Thüringer Landesamt kommt halt eher von der Futtermittelbeprobung und von der Saatgutbeprobung. Und wenn man halt Kartoffeln beprobt, sind 350 Gramm Probemenge halt eine vollkommen normale Größe. Das war aber sehr schwierig zu kommunizieren, dass da doch große Werte weggetragen werden. Und das hat natürlich am Anfang kleine Vereine auch schwer getroffen. Wenn die gesamte Anbaumenge halt nur ein paar Kilo sind und dann werden da hunderte Gramm Cannabis zur Beprobung mitgenommen, das trifft schon.
1: Okay, das heißt, auf der einen Seite gibt es ein sehr enges Kontrollnetz. Also ich meine, das bündelt ja auch ein paar Ressourcen, wenn da viermal im Jahr Kontrollen bei euch durchgeführt werden, immer auch in Polizeibegleitung. Dann werden sehr hohe Mengen an Proben von euch entnommen. Aber so die größte Herausforderung ist ja eben auch dem Gerechtwerden der Auflagen, die ja das Landesamt für Landwirtschaft ja selbst geschaffen hat. Kannst du das vielleicht nochmal erklären, worum es eigentlich, das ist ja auch der Kern des Verfahrens, wo es jetzt ein Urteil gab in einem Eilverfahren, kannst du den Kern dieser Problematik nochmal erläutern?
2: Genau, das ist die letzte Eskalation der Sache, die dann halt wirklich auch gegenüber den Vereinen, man muss fast sagen, die Brücken abgebrannt hat. Es kam eine Änderung unserer Zulassung. Das heißt, man hat uns nicht eine Auflage gegeben, sondern man hat gesagt, mit der sofortigen Wirkung jetzt ändern wir eure Zulassung. Und verpflichten euch zu extrem umfangreichen Labortests noch weit über das Maß hinaus, was wir bis dahin durchgeführt haben. Was wir bis dahin durchgeführt hatten, war halt schon weit über jeden Industriestandard hinaus. Und jetzt wurde es halt wahnwitzig. Jede Charge von jedem musste zwingend überprüft werden auf Schimmeltoxine, Schimmel, Schwermetalle und natürlich den THC-CBD-Wert. Und gerade bei Schwermetallbeprobungen und Schimmelbeprobungen, das weiß jeder, der sich damit beschäftigt hat, also auch das Landesamt, Thüringer Landesamt für Landwirtschaft und ländlichen Raum, da nimmt man im Normalfall Übersichtsproben. Das heißt, man nimmt aus jeder Charge was raus, überprüft dann und guckt, hat man ein Problem, hat man kein Problem. Wenn man kein Problem hat, alles gut. Wenn da eine Auffälligkeit ist, dann wird einzeln beprobt. Das hat unsere Laborkosten dann halt ver-5-6-facht. Und auf mehrere 10.000 Euro im Jahr erhöht. Das und natürlich immer mit der impliziten Drohung, dass wenn wir die strengen medizinischen Grenzwerte, die ja für bestrahltes Cannabis sind und für Cannabis, das halt an Krebspatienten ohne Immunsystem abgegeben werden muss, wenn wir die nicht halten, dass dann halt Sperrungen von Chargen drohen und dass wir dann das Cannabis wegwerfen müssen. Das war, wir konnten es erstmal nicht fassen, als das im Briefkasten lag. Dazu kam noch, dass da eine sofortige Vollziehung angeordnet wurde. Eine sofortige Vollziehung bedeutet, man muss sofort sich dran halten. Keine Einspruchsfristen, nichts. Sofort. Und das ist eine extreme Maßnahme, die eigentlich nur dann getroffen werden darf, wenn Gefahr im Verzug ist. Also beispielsweise irgendwie ein Schornstein auf dem Dach droht runterzufallen und da muss jetzt sofort was gemacht werden, kein Einspruch, nichts. Das muss abgesichert werden. Dann tut man das. Bei einem normalen Verwaltungsverfahren quasi absolut unüblich, also absolut unüblich. Naja, und das führte halt dann dazu, dass wir schon zu den rechtswidrigen Auflagen quasi verpflichtet waren, die einzuhalten und keine Möglichkeit hatten, da erstmal was dagegen zu tun. Das mussten wir dann halt drumherum bauen und mussten unsere Trocknung anpassen und mussten riesige Handstände machen, um überhaupt abgabefähig zu bleiben. Wir mussten auch die Anbauvereinigung erstmal für 2 Wochen schließen und die Abgabe für 2 Wochen einstellen, weil halt mikrobiologische Untersuchungen noch von allem, was dort war, angefertigt werden mussten und haben halt gleichzeitig eine Anwaltskanzlei bemüht, den Fall geschildert. Die konnten es auch erstmal, also die Fassungslosigkeit war ringsrum. Unser Labor hat uns gefragt, ob wir spinnen, weil wir hier alles beproben lassen wollen. Das wäre doch komplett unnötig und das hätte er in seinen 30 Jahren im Geschäft noch nie gehört. Damit musste man dann erstmal leben. Und dann ging halt der juristische Kampf los.
1: Das schildert erstmal Hermann Klatt vom Cannabis Social Club Erfurt. Die ganze Vorstufe sozusagen zu diesem juristischen Kampf, den hat er jetzt gerade beschrieben. Wir machen eine kleine musikalische Pause und danach gehen wir mal in den eigentlichen Gerichtsprozess rein und vor allen Dingen ja auch in das Urteil, was jetzt in einem ersten Verfahren schon mal gefällt wurde. Und da kann ich schon mal sagen, rechtswidrig, sagte das Landesverwaltungsgericht in Gera. Aber die Details nachher gleich, jetzt hören wir erstmal Mine mit Unfall.

0: Mine mit dem Track Unfall von ihrem Album hinüber. Und wir machen jetzt direkt weiter und knüpfen daran an, wo wir eben aufgehört haben. Ihr habt eben ein Interview gehört, das ich mit Hermann Klatt vom Cannabis Social Club Erfurt geführt habe. Hintergrund ist das sehr aufwendige Prozedere der Kontrollen und der Erfüllung von Auflagen, die das Landesamt für Landwirtschaft und ländlichen Raum den Cannabis Social Clubs entgegnet hat. Die sind dann vor Gericht gegangen, weil sie die halt eben als unangemessen empfinden und das Vorgehen der Behörde da auch als unangemessen empfinden. Wir haben eben schon gehört, es wird sehr dicht kontrolliert, es werden Richtwerte, Richtlinien festgelegt, die zumindest seitens der Cannabis Social Clubs nicht nachvollziehbar sind. Es werden sehr hohe Mengen an Proben entnommen und da stehen die Cannabis Social Clubs eigentlich schon fast vor dem existenziellen Aus und es ging jetzt eben in einen Rechtsstreit. Wie der ganz genau aussieht, wie der vielleicht auch ausgehen wird, das erfahren wir jetzt hier im zweiten Teil des Gesprächs mit Hermann Klatt vom Cannabis Social Club Erfurt. Bevor wir auf diesen juristischen Kampf eingehen, das sind ja jetzt Anforderungen oder Maßnahmen, die vom Thüringer Landesamt für Landwirtschaft aufgestellt wurden. Gibt es denn ähnliches Vorgehen oder Amtshandlungen auch in anderen Bundesländern? Kennt ihr das auch von anderen Bundesländern? Ist die Situation ähnlich?
1: Ja, Bayern ist dort ein schönes Beispiel. Bayern hat das auch versucht, weil sie dort aber auch explizit gesagt haben, sie wollen die Vereinigung nicht und wollen alles tun, um die zu verhindern. Und das war halt dort ein auch mehr oder weniger offen ausgesprochener Angriffswinkel, dass man gesagt hat, wir erfinden einfach Grenzwerte und setzen die halt so hart, dass keiner drüber kommt. Damit kann es auch keine Anbauvereinigungen geben. Damit ist Bayern aber schon vor dem Verwaltungsgericht Würzburg gescheitert, weil man das offensichtlich nicht darf. Also die Landesverwaltung darf sich nicht einfach irgendwas ausdenken, um de facto etwas zu verbieten, was der Bundesgesetzgeber erlaubt hat.
0: Ich wollte gerade sagen, das riecht ein bisschen danach, als ob so die Gewaltenteilung da ein bisschen aufgelöst wird und Behörden, also Verwaltung, Politik macht, beziehungsweise Politik so auslegt. Das sag ich jetzt irgendwie so mit dem, was du mir gesagt hast, aber du sagst ja auch, ihr habt euch recht schnell dann, beziehungsweise nachdem es dann ja wahrscheinlich auch für euch eine Existenzfrage war, juristische Hilfe geholt. Das habt ja aber nicht nur ihr als Cannabis Social Club hier in Erfurt gemacht, sondern das haben ja auch andere Clubs hier in Thüringen gemacht. Kannst du das dann nochmal ein bisschen schildern? Was war dann das Nächste? Also habt ihr euch da auch untereinander ein bisschen abgesprochen? Weiß ich nicht.
1: Ja, also nicht nur ein bisschen. Das war für alle Clubs eine existenzbedrohende Situation, vor allen Dingen, weil auch sehr unklar vom Amt kommuniziert wurde. Es wurde erst gesagt, also wir haben es durchgelesen und prüfen lassen und gesagt, okay, das verpflichtet uns zu den Grenzwerten. Vom Amt kam aber die Aussage, nein, so schlimm ist das nicht. Lass doch erstmal die Frist verstreichen und das rechtskräftig werden, so schlimm ist das nicht. Allerdings haben sie da einen Thüringer Cannabis Social Club schon 5.000 Euro Zwangsgeld angedroht für die Nichteinhaltung dieser Auflagen, die ja alle nicht so schlimm sind. Also haben wir gewusst, hier wird ein falsches Spiel gespielt, weil wir miteinander geredet haben. Und dann ist das passiert, was das Thüringer Landesamt für Landwirtschaft und ländlichen Raum wahrscheinlich nicht gedacht hätte. Wir haben uns alle zusammengesetzt und haben eine gemeinsame Strategie gemacht. Denn um sowas niederzuschlagen, das kostet also uns bis jetzt 20.000 Euro war die letzte Rechnung, jetzt sind, glaube ich, wieder 8.000, 9.000 aufgelaufen. Also das kostet eine Menge Geld und der Verein in Erfurt war der einzige, der groß genug war und genügend Einnahmen hatte, um das irgendwie schultern zu können. Die anderen Vereine wollten aber auch nicht zumachen. Das heißt, wir haben uns zusammen eine Anwaltskanzlei gesucht und haben dann gesagt, der Verein in Erfurt bezahlt das Verfahren federführend. Und viele andere Fälle, weil die Auflagen ja gleich an alle Vereine gingen, ist halt nur Copy-Paste. Und dann bezahlen die kleineren Vereine halt nur den Aufwand, der für sie extra anfällt. Das heißt, die kleinen Vereine haben nur ein Zehntel der Kosten und können so offen bleiben und weitermachen. Denn das muss man ganz klar sagen, wenn jeder Verein das hätte aus eigener Tasche stemmen müssen, dann wären einige, denke ich, schon zu.
0: Okay, das heißt, mehrere Vereine haben geklagt und jetzt gab es ja Ende Juli das erste Urteil, den ersten Urteilsspruch in einem Eilverfahren. Das Verwaltungsgericht Gera hat entschieden auf eine Klage eines Jena-Cannabis-Clubs und hat damit, du hast es eben schon vorweggenommen, gesagt, dass diese Auflagen des Thüringer Landesamts für Landwirtschaft und ländlichen Raum rechtswidrig sind. Kannst du neben dieser zentralen Kernaussage auch nochmal erläutern, ja, wie es denn eigentlich die Begründung ist und was im Kern sozusagen das Urteil alles umfasst?
1: Ja, also das Urteil ist, da bin ich dem Verwaltungsgericht auch sehr dankbar. Das hat halt gesehen, das ist jetzt hier noch vor weiteren Gerichten anhängig. Und das bedarf also, die hätten es einfach rausschmeißen können, weil das formal so schlecht war, dass alleine formal das nicht haltbar wäre und hätten sagen können, ja, das ist formal falsch. Deshalb bitte, liebes Amt, zurücknehmen und nochmal. Aber sie haben sich die Mühe gemacht, auf 14 Seiten dem Amt nochmal, man muss es sagen, in einfachen Worten, die Gesetzeslage zu erklären. Dass das T3LR, das Thüringer Landesamt für Landwirtschaft und ländlichen Raum, halt keine Grenzwerte selbst erfinden darf, dass sie halt sich an Recht und Gesetz halten müssen und so weiter. Also, und hat halt das nicht nur als rechtswidrig bezeichnet, sondern als offensichtlich rechtswidrig. Und das ist ein geklärter Begriff. Das bedeutet, auch ein juristischer Laie hätte erkennen müssen, dass das rechtswidrig ist. Und das ist natürlich schon eine herbe Klatsche für ein Amt, was viermal im Jahr bei den Anbauvereinigungen steht, alles auf links dreht, alles nachzählt, nachwiegt und guckt, ob da irgendwelche kleinsten Abweichungen sind, dann attestiert zu bekommen, dass man offensichtlich rechtswidrig handelt.
0: Jetzt ist das ein Beschluss in einem Eilverfahren gewesen. Was bedeutet das denn jetzt ganz konkret und vor allen Dingen wahrscheinlich auch für die anderen Verfahren, die noch laufen? Ist jetzt schon alles entschieden oder steht der eigentliche Rechtsschritt noch bevor?
1: Also das zieht sich ja jetzt schon über Monate, auch ein Eilverfahren. Das ist natürlich wieder auch anzulasten. Die Verwaltungsgerichte sind überlastet und dass man die jetzt mit so einem Blödsinn verstopft, dass hier vier Verfahren in Thüringen dafür laufen, wo Richter dann 14-seitige Begründungen schreiben müssen, ist natürlich niemandem zuträglich. Erstmal ist nur entschieden worden, dass jetzt für Jena der sofortige Vollzug aufgehoben wird. Das heißt, das, was man reingedrückt hat, um uns halt auch sofort zu den sehr teuren Maßnahmen zu verpflichten, um uns halt möglichst schnell, bleib mal einfach bei verpflichten. Das ist jetzt aufgehoben worden für Jena. Aber das in so klaren Worten, dass jetzt eindeutig ist, die anderen Verwaltungsgerichte würden jetzt dem T3LR das nach und nach um die Ohren hauen, auch mit genauso deutlichen Worten. Und deshalb ist jetzt schon eins passiert. Für die anderen Vereine ist heute, da gab es vorhin eine E-Mail an uns, der sofortige Vollzug aufgehoben worden. Das heißt, wir müssen uns jetzt vorläufig nicht mehr an die Auflagen halten. Aber das T3LR hat noch nicht, trotz Bescheinigung der eindeutigen Rechtswidrigkeit, die Verfahren zurückgezogen. Das heißt, die Hauptsacheverfahren laufen jetzt noch. Beschäftigen weiter vier Gerichte im Freistaat, obwohl halt der Ausgang nach der Ansage im vorläufigen Beschluss klar sein dürfte.
0: Und was bedeutet das ganz konkret für eure Arbeit? Also ich meine, du sagst ja schon, wenn es Verstöße gibt, wird auch mit Bußgeld gedroht. Oder ich weiß gar nicht, ob Bußgeld jetzt der richtige Begriff ist, aber wird mit einer Zwangsgeld gedroht. Und es ist de facto ja noch alles im Prozess. Wie wirkt sich das auf eure Arbeit und auch auf die Arbeit oder das Vereinsleben von euch und auch den anderen Clubs aus?
1: Also es ist so, dass bei den Clubs damit ist der Vorstand beschäftigt. In Erfurt immerhin haben wir da jetzt zwei bezahlte Leute, die sich Vollzeit damit beschäftigen können. Also das bin ich und mein Schatzmeister Dennis Gottschalk. Wir haben da die personellen Ressourcen, damit umzugehen, obwohl das natürlich auch immer noch stresst. Ich habe ehrlich gesagt keine Ahnung, wie das die ehrenamtlichen Vereine stemmen. Die leben halt auch ein Stück weit davon, dass sie sich hier anlehnen können in dem Gerichtsprozess, dass die Hauptsache von Erfurt durchgefochten wird und sie dann quasi das übernehmen können. Aber natürlich ist es immer noch eine Belastung, dass das über einen schwebt. Die Anwaltskanzlei kostet Geld. Das Gerichtsverfahren kostet Geld. Also es kostet den Steuerzahler Hunderttausende Euro, uns kostet es Zehntausende Euro. Und ja, es ist natürlich, also wir wissen halt, wie es ausgeht. Von daher fühlen wir uns da jetzt nicht bedroht. Die offensichtliche Rechtswidrigkeit ist halt festgestellt worden und an der Stelle wird die dann halt auch bestätigt werden im Hauptsacheverfahren. Aber das wird natürlich noch jetzt jede Menge Kräfte binden, sowohl von uns als auch von den Gerichten und man fragt sich halt für was.
0: Nun ist ja dieses Landesamt für Landwirtschaft und ländlichen Raum ja auch einem Ministerium nachgeordnet, nämlich dem Thüringer Wirtschaftsministerium bzw. Ministerium für Wirtschaft, Landwirtschaft und ländlichen Raum. Seid ihr denn da in irgendeiner Form Austausch mit der Ministerin oder gibt es da irgendwelche Reaktionen? Weil ich meine, das Urteil ist ja, wie du es gerade schon eben geschildert hast, so ein bisschen der bisherige Höhepunkt eines viel längeren andauernden Konfliktes. Aber gab es da bisher auch irgendeine Rückmeldung? Irgendein Statement?
1: Also vor anderthalb Jahren gab es mal den Versuch von uns dort auch bei höherer Position, wir haben uns angemeldet bei dem Herrn Staatssekretär Maltsch, der dafür zuständig ist, ministeriumsseitig, und haben halt um einen Termin gebeten. Und das haben wir schon relativ frühzeitig bei unserer Gründung gemacht, weil wir gesagt haben, naja, stellen wir uns einfach mal vor. Wenn man uns kennenlernt und die Fragen direkt an uns stellen kann, dann können ja auch Ängste genommen werden und man kann zeigen, wer man ist. Und nach 6-7 Monaten hatten wir dann den Termin beim Herrn Maltsch. Den habe ich, da gibt es unterschiedliche Sichtweisen, wie der abgelaufen ist. Also ich war dort mit meinem stellvertretenden Vorsitzenden, meinem Vater, und wir wollten uns halt nur dort vorstellen und halt sagen, wer wir sind und dass es halt mit der Verwaltung so ein bisschen hakt. Der Herr Maltsch kam eine halbe Stunde zu spät und in der Begrüßung fiel nach meiner und der Erinnerung meines Vaters schon die Worte, dass man uns eigentlich nach seiner Meinung wieder verbieten sollte. Mein Vater hat nachgefragt, ob das auch die Meinung des Ministeriums ist. Da hat er gesagt, nein, das ist nicht die Meinung des Ministeriums, nur seine Privatmeinung. Und das Gespräch verlief dann auch, ich sage mal, relativ an der Oberfläche. Wir haben unsere Anliegen vorgestellt. Wir wurden rausgeschickt und eine Dame, die sich nicht vorgestellt hat und ihren Namen auch nicht nennen wollte, wurde danach noch mit Herrn Maltsch und seinem persönlichen Mitarbeiter ins Gespräch genommen. Davon weiß ich nichts mehr. Herr Maltsch erinnert sich nicht daran, dass ein Gespräch stattgefunden hat, bestreitet aber nicht, dass das Gespräch eventuell gegeben haben könnte. Aber er bestreitet vehement, dass, wenn es dieses Gespräch gegeben hat, die Aussage gefallen wäre, dass er persönlich für das Verbot wäre. Und das ist dazu die Sachlage und das ist der einzige Kontakt, den wir in das Ministerium rein hatten.
0: Okay, dann vielleicht jetzt mal einen vager Blick in die Zukunft und damit bin ich auch schon bei meiner letzten Frage. Jetzt gibt es eben dieses Urteil. Wie blickt ihr dann damit jetzt in die Zukunft? Wird es eurer Meinung nach, wird es da vielleicht eine Einsicht seitens des Landesamtes geben? Erwartet ihr da vielleicht auch eine Änderung ihrer Praxis? Wie seht ihr das oder was hofft ihr da vielleicht auch?
1: Wenn du dich an unseren ersten Beitrag erinnerst oder da nochmal reinhörst, da waren wir noch voll Feuereifer und Begeisterung und dass das Amt halt sich einarbeiten wird in die Sachlage und dass die Reibungsverluste sich reduzieren werden. Das denken wir mittlerweile leider Gottes nicht mehr. Es fällt uns immer schwerer, bei den ganzen Sachen, die passieren, einfach nur an Inkompetenz zu glauben. Denn auch das Amt hat eine interne Rechtsabteilung. Das sind lange vorher durchgegangene Geschichten, die dort über viele Schreibtische gelaufen sind. Es fallen mir wenig Erklärungen ein, wie man dann offensichtlich rechtswidrige Bescheide verschicken kann. Wir haben jetzt heute auch einen offenen Brief an den Leiter des T3LRs geschickt, denn über die Akteneinsicht haben wir erfahren, dass er behauptet hat, die Polizeibegleitung müsse sein, da zunehmend Verweigerungen bei Kontrollen und bei Probenahmen erfolgen. Daraufhin haben wir uns erstmal erschrocken und haben gesagt, was ist da vorgefallen, haben alle Vereine angerufen, haben gefragt, wie sieht's bei euch aus? Und ja, was soll ich sagen? Die in der ganzen Zeit von Beginn der Vereine bis jetzt gab es null Verweigerung der Probenahme und null Verweigerung des Zugangs. Also ja, einfach ein Statement, wo ich nicht weiß, wie das ein Amtsleiter gegenüber einem Polizeipräsidenten machen kann, um Ressourcen von der Polizei abzuziehen und in die Vereine zu schicken, wo unter uns gesagt vier gelangweilte Polizisten rumstehen und einen Arbeitstag quasi verschwenden, der genauso gut dafür gebraucht würde, Verbrechen aufzuklären.
0: Das sagt Hermann Klatt vom Cannabis Social Club Erfurt. Im Gespräch mit mir, Anlass war die Urteilssprechung in einem Prozess, wo verschiedene Cannabis-Social-Clubs, beziehungsweise in dem Fall ein Jenaer Cannabis-Social-Club, gegen das Landesamt für Landwirtschaft und ländlichen Raum geklagt hat, weil nämlich die Auflagen, die die Cannabis-Social-Clubs im Anbau und in der Kontrolle und in der Abgabe an ihre Mitglieder als überzogen halten und es jetzt auch zu einem ersten Urteilsspruch kam. Und wie gesagt, parallel aber auch noch andere Verfahren derzeit eben noch laufen. Wir bleiben da auf jeden Fall dran und werden darüber weiter berichten. Das Gespräch, das könnt ihr hier auch nochmal auf unserer Homepage nachhören unter www.radio-frei.de. Es ist jetzt mittlerweile 10.27 Uhr beziehungsweise 19.27 Uhr, wenn ihr die Wiederholung heute Abend hört. Und bevor wir zum nächsten und auch letzten Thema kommen, dem momentan stattfindenden Domstufenfest spielen, gibt es natürlich noch mal erst ein bisschen Musik zum Durchatmen und wir hören Fat Tony mit seinem neuen Album beziehungsweise mit einem Track von seinem neuen Album zusammen mit dem ehemaligen Erfurter Dizzy und zwar nicht Hollywood.

Ach, sehr schön. Nicht Hollywood war das gerade von Fat Tony und Dizzy von dem neuen Album von Fat Tony. Drama endet nie und wir machen hier direkt weiter mit nicht ganz so aufbauender, lustiger Musik, aber dem Genre noch treu. Wir hören jetzt die Antilopen Gang mit einem etwas älteren Song. Für wenige.

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0: Für wenige von der Antilopen-Gang und ihrem 2024, so lange ist es dann doch noch nicht her, erschienenen Album Alles muss repariert werden. Auf den Domstufen wird dieses Jahr mal ein Musical aufgeführt und wer eben jetzt in den letzten Tagen abends auch schon mal in der Stadt beziehungsweise um den Domplatz rum unterwegs war oder ist, der hat es sicherlich auch gehört. Jesus Christ Superstar tönt da von den Stufen. Alle 21 Vorstellungen, die sind restlos ausverkauft, aber wer es dennoch versuchen möchte, der kann sich gerne auf die Warteliste setzen lassen. Annabelle und Donata waren vergangene Woche für Radio Frei bei einer der letzten Proben dabei und Annabelle hat mit Bart de Klerk gesprochen. Er ist für die Choreografie bei Jesus Christ Superstar verantwortlich. Und wir hören dann auch nochmal in einen Song rein von Jesus Christ Superstar, natürlich nicht aus dieser Aufführung, und hören danach noch eine kurze Umfrage, die Donata in der Pause der Vorstellung geführt hat mit den Leuten, die eben da auch anwesend waren. Aber jetzt erstmal Annabelle.
1: Hier auf dem Domplatz und wir haben die Möglichkeit zu sprechen mit Herr Bart de Klerk. Herr de Klerk, Sie sind nicht nur Choreograf, sondern auch Regisseur und Sie haben damals Ihre Karriere auch begonnen als Darsteller. Wie war das für Sie? Was war Ihr erster Gedanke in Bezug auf die Domstufen als Spielort?
2: Erstmal ja, super recherchiert. Das stimmt ja. Als erstes habe ich gedacht, toller Ort für dieses Stück. Also fast perfekter kann es ja nicht sein. Open Air hat immer seine Herausforderungen, weil der Platz natürlich sehr große Stufen hat und wir mit unfassbar vielen Menschen dieses Stück spielen. Und deswegen war mein erster Gedanke, okay, egal was ich mache, es muss irgendwie Wumms haben. Auch wegen der Musik, damit es an einigen Stellen, ich sag mal, richtig knallt und der Vibe rüberkommt. Und dann auch auf so einem großen Platz versuchen mal zu berühren oder andere Bilder zu machen, was ja in einem Kasten viel einfacher ist als auf eine große Fläche.
1: Meine nächste Frage würde auch so ein bisschen damit reinspielen. Und zwar wollte ich wissen, welche Herausforderungen eine derartig massive Bühne in Hinsicht auf die Choreografie mit sich bringt.
2: Das hat tatsächlich Herausforderungen. Jetzt habe ich in den Jahren auch ein bisschen Erfahrungen gemacht mit unterschiedlich großen Bühnen. Hier kommen natürlich nochmal die Stufen dazu. Es hat vor allem mit der Platzierung zu tun. Welche Bilder macht man? Wie platziert man die Bilder so, dass man den Fokus gut setzen kann und welche Bilder auf Stufen funktionieren? Ich glaube, das war die größte Herausforderung. Und die Auf- und Abgänge auch. Das sind auch nicht so leicht, weil der Weg ja so lang ist und man die Darsteller und Darstellerinnen ja auch noch sieht dann beim Abgehen.
1: Ja, sehr interessant. Was macht für Sie dieses Musical jetzt aus choreografischer Sicht besonders? Und darauf aufbauend würde ich ganz gerne wissen, ob Sie eventuell Inspirationen genommen haben von anderen Produktionen oder auch von dem Film?
2: Also den Film habe ich mir gar nicht angeschaut und meistens schaue ich mir auch nicht unbedingt andere Sachen an. In diesem Fall habe ich mir schon ein paar Ausschnitte auf YouTube angeschaut. Was dieses Musical besonders macht, ist die Musik. Die ist ganz imposant, ganz groß. Die hat eigentlich im Grunde nur wenige Melodien, aber immer anders eingesetzt. Es ist sehr laut, was ich ja mag. Und das in Open Air zu bewältigen, ist eine Herausforderung, weil es auch ohne Licht funktionieren muss. Wir haben natürlich hier Licht gebastelt und das wird dem Ganzen natürlich unterstützen. Und das Besondere ist, dass es ein Klassiker ist. Und beim Klassiker bin ich immer so, ja, da muss man immer ein bisschen seinen eigenen Weg finden und versuchen, aber trotzdem die Geschichte treu zu bleiben. Also ich finde, man kann das nicht alles ganz, ganz neu erfinden. Das ist immer so eine Gratwanderung. Ein bisschen eine Handschrift drauflegen und dann auch nicht die Geschichte zu verleugnen.
1: Sie haben ja schon gesagt, dass das ein Klassiker ist. Gibt es denn bestimmte Szenen aus diesem Stück, auf die Sie sich bei der Vorbereitung ganz besonders gefreut haben?
2: Auf den Tempel, weil ich die Musik so geil finde. Die wird so schön dramatisch.

0: so viel machen. Und dann liegt es eigentlich an den Darstellern und Darstellerinnen, was hier großartig funktioniert hat.
1: Dazu hatte ich tatsächlich auch noch mir eine Frage aufgeschrieben, aber das hat das, glaube ich, so ein bisschen jetzt schon mit beantwortet. Und zwar wollte ich da wissen, inwiefern unter anderem auch einfach improvisiert wird von den Darstellern oder ob halt vorher schon alles festgelegt wird.
0: Ich habe fast nie alles festgelegt im Vorfeld. Ich höre mir die Musik in Schleife an über Monate und dann kommen so Bilder hoch und sammle so ein bisschen Bewegungsmaterial, wo es hingehen kann. Und wenn ich den Ansatz gefunden habe, dann geht es eigentlich recht schnell. Und dann, wenn ich damit in den Raum komme, passieren auch Sachen, wo Darsteller oder Darstellerinnen was hinzufügen oder irgendwie einen Impuls haben. Und manchmal, wenn mir das gefällt, dann gehe ich den auch nach. Aber ich lasse jetzt nicht Leute komplett improvisieren, sondern ich gebe die Richtung vor und ich fange an zu choreografieren. Und wenn ich im Raum sehe, da passiert was, was ich gut finde, oder jemand hat eine brillante Idee, dann wäre ich dumm, die nicht zu nehmen.
1: Okay, dann eine Frage noch, die ich ganz interessant fand. Und zwar, was sieht das Publikum später auf der Bühne? Wahrscheinlich eher weniger, obwohl da wirklich viel, viel Arbeit hintersteckt.
0: Hoffentlich sieht man das ja gar nicht, dass da viel Arbeit dahinter steckt. Das lasse ich an dem Publikum. Der eine wird es merken, der andere vielleicht nicht. Ich glaube, dass man es unbewusst mitbekommt und vielleicht es gar nicht so deuten kann. Aber wenn viel daran gearbeitet worden ist und viel Herzblut da reingesteckt haben, dann spürt man das. Und ich glaube, das macht auch was mit dem Publikum. Und das ist dann die harte Arbeit. Ob man das dann als ein toller Abend beschreibt oder harte Arbeit, das ist an denen überlassen, würde ich sagen.
1: Dann hätte ich jetzt zum Abschluss noch ein, zwei Fragen eher zu Ihrer Person als zu dem Stück. Und zwar, gibt es in Ihrer Karriere bis jetzt eine bestimmte Produktion, die Sie ganz besonders geprägt hat?
0: Da gibt es ein paar, aber die letzte natürlich ist die Weiße Rose. Ja, die trage ich einfach in meinem Herzen, weil das einfach ein wunderbares Stück geworden ist über ein ganz wichtiges Thema. Und es wurde auch ausgezeichnet mit 7 Preisen, glaube ich.
1: Sie haben ja damals auch den Musical-Theaterpreis gewonnen.
2: Genau.
1: Ja. Einmal für den Besuch der alten Dame und dann für die Weiße Rose.
3: Genau.
4: Guten Abend.
0: Jetzt wird schon gesoundcheckt.
2: Ja.
0: Ja.
1: An diesem Punkt wurde dann leider unser Interview kurzerhand frühzeitig beendet, da es dann auf den Domstufen mit dem Soundcheck für die Generalprobe weiterging. Ein, zwei Fragen hätte ich Bart de Klerk zwar gerne noch gestellt, aber ich fand, es war trotzdem ein ganz tolles Interview mit einer wirklich sehr, sehr interessanten Person. Ich möchte mich auch an dieser Stelle gerne noch einmal bei Herr de Klerk für seine Zeit bedanken, falls er uns auch gerade zuhört. Ich persönlich fand die Generalprobe wirklich toll und auch das Musical an sich war sehr, sehr beeindruckend. Als jemand, der bis dato noch keine Produktion von Jesus Christ Superstar mitverfolgt hat, konnte ich dem Stück trotzdem problemlos folgen. Die Domkulisse war sehr imposant, das Bühnenbild beeindruckend, die Darsteller unfassbar talentiert und natürlich auch die Choreografie ganz, ganz toll ausgearbeitet. Der Musical-Fan in mir war wirklich sehr glücklich darüber, dass sich mir die Möglichkeit geboten hat, diese Aufführung mitzuverfolgen.
5: Und ich bedanke mich natürlich bei dir, Annabelle, dass du dieses Interview geführt hast. Und du warst ja nicht alleine dort, du warst mit Donata noch an dem Abend auch da. Und die hat sich nochmal bei den ZuschauerInnen umgehört. Bevor wir das aber hören, nochmal jetzt ein Song aus dem Musical Jesus Christ Superstar. Natürlich nicht aus der aktuellen Version, die wir hier in Erfurt hören können, sondern einer älteren Version. Und während Annabelles Musical Herz hochschlägt, muss ich ja an der Stelle gestehen, dass ich Musicals persönlich sehr schwer finde. Aber ich möchte natürlich jetzt hier nicht allen meinen Musikgeschmack aufdrängen. Das mache ich ja an anderer Stelle genug. Deswegen jetzt hier The Temple von, oder aus, besser gesagt, dem Musical Jesus Christ Superstar.

0: The Temple aus dem Musical Jesus Christ Superstar, das ja auch gerade bei den Domstufenfestspielen hier aufgeführt wird. Und wir haben vor diesem Song ein Interview gehört mit dem Choreografen Bart de Klerk. Und Annabelle und Donata waren vergangene Woche bei der Generalprobe sozusagen vor Ort und haben da eben mit Bart de Klerk gesprochen. Donata ist dann aber auch nochmal in der Pause rumgelaufen und hat unter den Zuschauenden eine kleine Umfrage gemacht. Und da hören wir jetzt mal rein.
1: Wie fandet ihr jetzt die erste Hälfte von dem Musical?
2: Ich habe das zum ersten Mal gesehen und gehe da voll unbefleckt rein und ich finde es mega cool. Also diese Leistung, gerade auch wie die Darsteller die Stufen hochrennen und trotzdem nicht außer Atem sind und weiter singen. Also Respekt. Ja, mega cool.
3: Ja, genau, auch gerade so eine große Bühne zu füllen und ich freue mich aber auch auf den zweiten Teil. Jetzt wird es ja gerade ein bisschen dunkler, jetzt kommt ja noch mehr Licht mit ins Spiel und weil wir heute auch eine Probe haben, wir hören ja auch immer den Regisseur von hinten immer mal noch Anweisungen geben, wenn es zu hell ist, wenn es zu dunkel ist oder jemand falsch steht. Das macht das Ganze natürlich auch nochmal spannend.
4: Die fanden wir super. Ja, sehr schön. Sehr schöne Stimmengewalt. Super.
5: Ja, war alles wunderbar.
6: Also mir hat es gut gefallen, aber ich kannte das Musical noch schon. Also meine Lieblingsnummern kommen noch. Das letzte, The Last Supper quasi, ist meine Lieblingsnummer in der zweiten Hälfte. Aber ja, mir gefallen die Kostüme und ich mag die Musik. Also ja.
5: Cool. Ich finde es okay. Falls ich das so sagen darf. Es sind auch noch ein paar Dinge, die sicherlich dann, wenn die richtigen Aufführungen starten, geändert werden sollten. Vor allen Dingen, manchmal hört man immer noch so einen Brummton, besonders wenn Judas singt, ist mir das aufgefallen, was ich als störend empfand. Aber ich denke, insgesamt ist es eine schöne Aufführung.
0: Das sagen ZuschauerInnen, die in der vergangenen Woche bei der Generalprobe von Jesus Christ Superstar anwesend waren. Donata und Annabelle waren auch dort, haben nicht nur mit Zuschauern gesprochen, sondern eben auch mit dem Choreografen Bart de Klerk. Und wie gesagt, die Vorstellungen sind leider alle, was heißt leider, sie sind restlos ausverkauft. Wer irgendwie versuchen möchte, doch noch zu einer Karte zu kommen, der kann sich auf eine sogenannte Warteliste setzen. Passiert dann doch manchmal, dass Menschen aus Gründen eben ihr Ticket dann doch nicht einlösen können, beziehungsweise den Termin nicht wahrnehmen können. Hier gucke ich mal jetzt gerade auf die Uhr und sehe, dass mir noch ein bisschen Zeit bleibt und ich spiele euch jetzt erstmal Musik vor. Und dann gibt es noch einen kleinen Veranstaltungstipp für heute Abend. Jetzt aber erstmal Neusetz mit Don't Give Up. 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

Neusetz waren das gerade mit dem Titel Don't Give Up. Und ich habe hier noch einen kleinen Veranstaltungshinweis für euch heute. Abend um 17 Uhr gibt es einen Stadtrundgang angeboten von der Gruppe Decolonize Erfurt. Getroffen wird sich auf dem Petersberg oben bei den Wasserspielen vor der Peterskirche. Und in dem Stadtrundgang soll den rassistischen Ausschreitungen 1975 in Erfurt gedacht werden beziehungsweise an deren Betroffene erinnert werden. Zu dieser Veranstaltung schreibt die Gruppe Decolonize Erfurt: Diesen August jähren sich die rassistischen Ausschreitungen gegen algerische Arbeitsmigranten 1975 in Erfurt zum bereits 51. Mal. Vom 10. bis zum 13. August 1975 gab es zahlreiche Angriffe auf die gerade in der Stadt angekommenen algerischen Jungmänner. Sie wurden von einem Mob durch die Altstadt gehetzt und waren Angriff auf ihr Wohnheim ausgesetzt. In einem thematischen Stadtrundgang möchte die Gruppe Decolonize Erfurt an die rassistischen Ausschreitungen erinnern, aber auch das Leben der Algerier in der DDR beleuchten. Wie gesagt, getroffen wird sich heute Abend 17 Uhr auf dem Petersberg bei den Wasserspielen vor der Peterskirche. Die Führung, die wird auf Deutsch stattfinden und bei Bedarf kann auch eine Flüsterübersetzung ins Englische angeboten werden. Mit diesem Veranstaltungshinweis verabschiede ich mich fast von euch. Es gibt noch mal eine Musik und dann sage ich euch aber noch, wie es hier weitergeht. Und zwar hören wir jetzt noch mal ganz, ganz schnell. Ah, das schaffe ich gar nicht mehr, sehe ich jetzt gerade. Ach Mist. Na dann machen wir es jetzt einfach anders, ne? Dann gibt es jetzt dann doch irgendwie schon mal die Verabschiedungsmusik, die ich euch jetzt hier präsentiere. Und dann mache ich auch tatsächlich Tschüssi und muss jetzt das aber erstmal finden. Ach, ich bin wieder maximal unorganisiert hier. Das macht doch richtig Spaß. So, jetzt erstmal das hier. Und der Transparenz halber muss ich nämlich dann immer mal dazu sagen, es gibt ja jetzt hier gleich einen fliegenden Wechsel. Das heißt, ich verlasse das Studio und Christine, meine Kollegin, kommt hier rein und übernimmt dann auch live mit dem LAP-Magazin. Wenn wir Vorproduktion haben, dann ist das natürlich total easy. Wenn wir aber hier quasi Live-Sendung an Live-Sendung haben, dann muss man seine Sachen wegräumen, dann muss die andere Person reinkommen und sich schon mal vorbereiten. Und damit wir da hier irgendwie einen sauberen Übergang hinkriegen, ist es immer ganz wichtig, dass man da ein bisschen Luft lassen. Deswegen jetzt auch schon 2 Minuten beziehungsweise 1,5 Minuten vor eigentlichem Ende schon mal meine Verabschiedung. Ich wünsche euch einen ganz wunderbaren Tag, kann euch noch auf das restliche Programm verweisen und zwar, wie gesagt, jetzt das LAP-Magazin. Danach gibt es die Destroy Gallery. Heute Abend um 17 Uhr gibt es eine Freistunde, die Sendung von Kindern und Jugendlichen für Kinder und Jugendliche. Da wird ein Audio-Walk präsentiert, der durch den Hirschgarten führt. Ihr könnt ihn jetzt auch schon mal anhören und dann aber auch später noch mal durchlaufen. Umgesetzt wurde er von Schülerinnen und Schülern des Evangelischen Ratsgymnasiums. Ich verabschiede mich von euch, sage tschüss, macht's gut und bis ganz bald.

Hallo zusammen da draußen, hier ist African Spirit, mein Name ist Victor. Also ohne Erkennungsmelodie heute, beziehungsweise ohne mein Jingle. Aber so ist es, live ist live. Und ich begrüße euch ganz, ganz herzlich heute beim African Spirit. Die 14 Tage ohne African Spirit sind vorbei. Und ich möchte sehr gerne alle Zuhörerinnen und Zuhörer in Erfurt, in Weimar, über Radio Lotte, Halle an der Saale über Radio Korax, Flensburg über Radio Fratz und Deutschland und weltweit über das Internet unter der Adresse www.radio-frei.de begrüßen. Ja, heute sind wir wieder zusammen und diese kleinen Fauxpas beim Anfang der Sendung wollen wir erstmal vergessen und anfangen erstmal mit Musik machen. Das Thema der Sendung heute ist afrikanische Kunst und Kultur. Hinter dieser Überschrift kann man viele, viele negative Sachen schreiben und erzählen. Ich hatte auch jedes Woche, das heißt zwei, drei, vier Tage vor der Sendung Ausstrahlung, sende ich eine Einladungs-E-Mail an viele, viele Menschen deutschlandweit und weltweit und beschreibe mal über das Thema, was ich vorhabe vorzutragen. Ja, und in dieser Einladungs-E-Mail bei dieser Sendung von heute hatte ich mal auch wahrscheinlich sehr, sehr viele negative Gedanken bei alle Empfänger oder Empfängerinnen auch hervorgerufen, weil ich habe geschrieben, bereits zur Vorkolonialzeit sind Kunst- und Kulturgüter aus Afrika weggebracht in Anführungsstriche, und weltweit zum größten Teil zwecksentfremdet ausgestellt bzw. weiterverkauft. Ja, und ich wollte dieses Thema einfach provokativ vorstellen, aber das Thema heute, also den Inhalt meiner Sendung heute, ist positiv zu dem Thema, denn über dieser Raubkunst oder Kunst, was von Afrika irgendwie total wahllos und ohne irgendwelche Wissenshintergrund vom Kontinent woanders hingebracht wurde, nicht nur in Europa, sondern viele, viele andere Ecke der Welt. Das hat man genügend gehört. Benin Bronze zum Beispiel oder Diamanten oder irgendwelche Maske. Wobei irgendwelche ist nicht die richtige Bezeichnung, weil diese Maske für den Erschaffer oder Menschen, die diese Maske damit anfangen können, also die Afrikaner, bedeutet sehr, sehr viel. Also hat kein Geld wert, also man kann nicht mit irgendwelchen Geldern der Welt bezahlen, sondern hat traditionell Wert, hat sehr großer emotional Wert und auch deswegen, wenn diese Sache von afrikanischem Kontinent oder von den Völkern entwendet oder wegkommen, dann ist der Verlust viel, viel zu groß als die paar Dollar, die man vielleicht verliert, wenn man diese Maske irgendwo im Flug zwischen Afrika und Europa verloren gehen oder verliert. Gut, das ist ein anderes Thema. Wie gesagt, heute das Thema ist positiv zum Thema afrikanische Kunst und Kultur. Ich spiele erstmal einen Song, eine Musik. Achso, ja, genau. Musik habe ich auch mitgebracht und zwar aus Afrika, aus einer Band. Dieses Band ist wirklich sehr, sehr unbekannt. Wenn ich sehr, sehr unbekannt sage, dann meine ich wirklich, dass diese Band im Netz nicht zu finden ist und deshalb für mich, als ich im Jahr 2014 nochmal in Mosambik war und mit dem Radio, mit dem Lokalradio eine Begegnung hatte, da hatte ich ja gefragt, ob sie Songs hätten oder Musik für mich hätten. Und der Radiomacher hat mir ein paar Musikstücke auf einen USB-Stick gegeben und ich möchte diese Musik heute als meine Begleitmusik zu dieser Sendung oder zu unserer Sendung spielen. An dieser Stelle viele Grüße an Alexis. Heute ist er verhindert und deswegen bin ich allein im Studio. Und ich hoffe, dass Alexis trotz dieser Vorbereitung für die nächste oder Anfang des Schuljahres ein bisschen Zeit hat, auch African Spirit zu hören. Okay, Musik von Banda Lilokwa. So heißt diese kleine Band, was im Netz überhaupt nicht zu finden ist.
Und diese Band spielt ihr Songs nur auf Shimakonde, also Lokalsprache im Norden Mosambik, in der Provinz Cabo Delgado. Und ich dachte, ja, ich spiele heute, damit diese kleine Band, was vielleicht gar nicht mehr existiert, denn in der Gegend, wo diese Band ansässig war, kam zwei Jahre später, nach meiner Ankunft dort oder nach meinem Besuch dort, ein fürchterlicher Krieg, bei der viele, viele Menschen ums Leben gekommen sind und sehr viele noch ihre Heimat verlassen haben, um ihr Leben zu retten. Also nur mal als Information am Rande, aber Banda Lilokwa hier mit dem Song Inawasin Yadao. Inawasin Yadao ist ein Titel, der auf Shimakonde ist und es bedeutet, ja, es ist nicht so, wie es aussieht.

So, sorry, da war die Jungs von Banda di Loqua etwas zu voreilig. Ja, aber so ist es nun mal. Ai, inava sinia dao. Das sieht nicht so aus, wie es aussieht. Ja, African Spirit heute, das Thema ist afrikanische Kunst und Kultur. Vorhin bei der Anmoderation habe ich ja gesagt, dass das Thema nicht so negativ behaftet ist, obwohl es gibt sehr viele negative Themen, die man unter diesem Titel irgendwie vortragen kann. Aber ja, dieses Mal oder heute zumindest ist das positiv. Ich rede über einen Artikel, einen Zeitungsartikel vom September 2013. Diese Zeitungsartikel bin ich ja zufällig dazugekommen. Und zwar an dieser Stelle vielen Dank an Eberhard, ein großer Freund von mir und ein sehr guter Ratgeber zum Thema Themen bei den African Spirit oder bei der African Spirit aufgenommen werden können. So, es handelt sich um einen Artikel von einer großen Zeitung Deutschlands und diese Zeitung hat ein Interview an einen Deutscher mit dem Namen Jochen Zeitz. Für diejenigen, die als großer Unternehmer, als großer, Manager unterwegs sind, ist dieser Name nicht unbekannt, aber für 90% der Deutschen, glaube ich, sagt überhaupt nicht. Und zwar, der Jochen Zeitz ist einer der wichtigsten Sammler afrikanischer Kunst. Hier spricht er über das nötige Vermögen, den Segen des Bischofs und wie er eine ganze Ausstellung kaufte. Also zur Person erstmal. Kurz, so viel Zeit muss ich sagen. Jochen Zeitz, Jahrgang 1963, leitete von 1993 bis 2010 den Sportartikelhersteller oder Konzern Puma. Seit Jahr 2020 ist er der Chef der amerikanischen Motorradproduzenten Harry Davidson. Also mehr hochsteigen kann man nicht. Also vielleicht muss man der Papst sein, damit er mehr, Jochen Zeitz ist der Mensch, der hier interviewt wurde und es geht um seine Sammel- oder Kunstsammlung, Aktivitäten bzw. Liebe und explizit oder nur für afrikanische Kunst. Als ich die Zeitung bekommen habe, dachte ich, okay, da ist wieder jemand dahin gegangen und hat sich alle sehr wichtige Relikte und traditionelle Gegenstände gekauft oder einfach mitgenommen, weil die Menschen dort den Wert dieser Gegenstände nicht kennen und nach Europa gekommen. Aber nach dem Lesen dieser Artikel fand ich sehr interessant, denn es war eine positive Mitteilung, bei der dieser Jochen Zeitz, ein Top-Manager, also Welt-Top-Manager, kann man so sagen, sich als Aufgabe genommen hat, okay, afrikanische Kunst aufzukaufen, und zwar Bilder. Und er hat extra in Kapstadt in Südafrika ein Museum aufbauen lassen und dieses Museum stellt er dieser Bilder oder dieser Kunst vor oder aus. Bei diesen Ausstellungen gibt es auch einige Ausnahmen, die er selbst auch erzählt hat. Und als Top-Manager, der pro Jahr mehrere Millionen Euro verdient, zum Beispiel als er Puma-Manager war, verdiente er im Jahr so etwa mehr als 7 Millionen Euro. Also das ist schon eine ganz andere Gehaltsstufe als bei manchen Menschen, die sich als Top-Manager nennen. Er sagt, okay, ich fange erstmal mit etwas an, was für mich selbst einen Wert hat. Das heißt, diese Bildersammlung war für ihn eine Befriedigung, eine Sache, die für ihn zum Beispiel die jungen Künstler fördern wollte, die in den afrikanischen Kontinent auch durchaus sehr viel gibt. Und er sagt, okay, ich gebe mein Geld aus, um dieses Projekt zu initiieren und danach diese Kunstgegenstände oder diese Bilder nur in Afrika und zwar in Kapstadt, wo er sein Museum aufgebaut hat, auszustellen. Okay, ich komme zurück zur Musik und zwar
wieder Banda Liloqua. Und diesmal, der Song heißt Kudianga Kala. Kudianga Kala ist auch auf Shimakonde, also diese Lokalsprache im Norden Mosambik. Und es bedeutet auf Deutsch, früher war es besser. Einfach so sinngemäß übersetzt. Kudianga Kala heißt, früher war es besser. Nun, dieser Spruch gibt es auch hier in Deutschland, aber in unterschiedlicher Art und Weise. Und ja, man kann darüber auch sehr viel diskutieren. Aber die Jungs von Banda Liloqua tragen das Ganze musikalisch vor und ich finde es sehr, sehr gut.

Genau, Bandalelo kommt mit dem Song Kudianga Kala. Früher war es besser, auch mit der Liebe etc. So haben sie da behauptet, zumindest in diesem Song. Beim Afghan spielt das Thema heute afrikanische Kunst und Kultur. Ja, ich habe schon erwähnt, dass im September 2023 wurde der Jochen Zeiss interviewt. Jochen Zeiss war in der Zeit von 1993 bis 2010 der Sportartikel, der Chef oder der Superboss von der Sportartikel Hersteller oder Sportartikelproduzent Puma. Und seit 2020 ist er Chef der amerikanischen Motorradproduzenten Harley Davidson unterwegs. Also mit total viel Geld und total, ja, Emotionen in Bezug auf da, wie kann man die Welt retten, wenn man so viel Geld hat. Wahrscheinlich wollte er was Gutes tun. Ja, eine der Frage von dem Reporter oder von dem Zeitungsschreiber war, Herr Zeiss, Sie waren 18 Jahre lang Puma-Chef und leiten heute den Motorradhersteller Harley Davidson. Eine Karriere als Kunstsammler liegt da nicht nah. Wie kam es dazu? Und Herr Zeiss sagte, ja, das ging mir bei mir sehr früh los. Schon in der Schule habe ich mich für antike Kunst interessiert. Ich hatte Latein und Griechisch. Meine Eltern haben mich auch häufig mit ins Museum mitgenommen. Das waren allerdings eher klassische Ausstellungen. Als ich 1989 erstmal Afrika besuchte, war mir schnell klar, dass mich dieser Kontinent nie mehr loslassen würde. Bei der letzten Sendung hatte ich mal von Rihanna gesprochen, und Rihanna war auch oder ist sehr viel in Afrika unterwegs mit dieser Afro-Pop oder Afro-Rhythm. Ich glaube, das sind parallel zum Herr Zeiss. Das heißt, er ist einmal oder zum ersten Mal nach Afrika geflogen und er sagte, nee, hier muss ich etwas machen. Also ja, irgendwelche Engagement. Das heißt, back to the root, also zurück zu den Wurzeln. Ja, diese Entscheidung lag wahrscheinlich sehr tief bei ihm. Nur musste erstmal ein paar Jahre sehr viel Geld verdienen, damit er seinen Traum verwirklichen kann. Ja, und die nächste Frage war von dem Zeitungsreporter, Sie haben also nie für sich gesammelt, sondern hatten von Beginn an das Ziel, ein Museum auf die Beine zu stellen. Klingt ambitioniert, denn jemand, der überhaupt keine Affinität zur Kunst, oder vielleicht ist das falsch formuliert, vielleicht kein Kunstsammler als Beruf innehat, sondern als Top-Manager. Man kann nicht denken, dass okay, dieser Mensch so ein Museum aufbaut, und zwar weit weg von dem Ort, wo er geboren wurde. Und ja, aber er hat es gemacht. Und auf diese Frage antwortete Herr Zeiss, privat habe ich mich anfangs sehr für amerikanische Pop-Art interessiert. Also Populärkunst, amerikanische Populärkunst war für ihn das Nonplusultra. Aber dann kam die Idee, dass er unbedingt ein Museum in afrikanischem Kontinent aufbauen wollte. Und in diesem Museum wollte er etwas Großes aufbauen. Das ist ein Museum, was weltweit bekannt ist, in der Größe, die in der Welt auch sehr, sehr sichtbar sein müsste. Deswegen kam die Idee, aus dieser Idee kam heraus, dass Herr Zeiss ein Museum of Contemporary Art Africa mit dem Kürzung MOCAA in Kapstadt entstand. Das heißt, er hat diese Idee schon gehabt und sagt, okay, ich muss dieses Museum in Afrika aufbauen. Er hat natürlich vorher gesucht, an welche Ecke auf dem afrikanischen Kontinent. Und ja,
Und später kam mir auch eine Frage, die für mich sehr überzeugend war, dass dieser Mensch nicht als Kunsthändler unterwegs sein möchte, denn bei seinem Gehalt glaube ich, okay, Geld kann man immer gebrauchen, aber das sollte nicht primär im Vordergrund stehen, dass er diese Kunstgegenstände oder diese Bilder verkaufen wollte. Okay, zurück zur Musik. Und zwar nochmal zu Banda di Locua mit dem Song Culotta, di Culotta. Das bedeutet auf Deutsch, also das ist auf Schmackhunde und bedeutet auf Deutsch, ich liebe dich einfach. Und so klingt es, wenn sie das Ganze irgendwie vortragen.

Genau, Banda Liloqua hier beim African Spirit heute als musikalische Begleitung mit dem Song Kulota Nikulota. Das heißt, ich liebe dich einfach, aber das Ganze ist, am Ende hat es nicht geklappt irgendwie. Ja, die Liebe, die große Liebe hat nicht zu einer Zusammenführung oder dauerhaften Beziehung geführt. Ja, das Thema ist beim African Spirit heute ganz anderes, und zwar afrikanische Kunst und Kultur. Und zwar auf Basis einer Interview von einer großen deutschen Zeitung zum Herrn Jochen Zeiss, ein ehemaliger Puma-Top-Manager und jetziger Chef der Motorradproduzenten Harry Davidson, zum Thema seiner Passion oder seiner Liebe zur Kunstsammlung. In einer der Fragen von dem Zeitung Reporter oder einer der Fragen lautete zum Beispiel: Sie haben bei Puma zeitweilig mehr als 7 Millionen Euro im Jahr verdient. Wie reich muss man sein, um ein solches Vorhaben in die Tat umzusetzen? Und die Antwort von Herrn Zeiss hat mich sehr, sehr begeistert. Er sagte: Ich bin wohlhabend, aber ich fühle mich nicht als reicher im typischen Sinne. Okay, ich als armer Mensch frage jetzt, wie fühlt man sich reich? Oder was ist der typische Sinne für jemand, der sehr viel Geld hat, der aber nicht sich als reich bezeichnen kann? Oder nicht als reich bezeichnet von den anderen, als reich bezeichnet werden sollte. Tja, das ist Philosophie, und ich wollte heute einfach eine Sendung machen und nicht philosophieren über Begrifflichkeiten oder ja, Interpretation über Reichen, nicht reich, arm oder nicht arm. Ja, es gibt viele Diskussionen darüber, aber das Thema heute ist anders. Ja, genau, auf jeden Fall hat Herr Zeiss, als jemand, der das nötige Kleingeld hat, natürlich, dieses Vorhaben in Kapstadt realisiert, dort Museum aufgebaut und viele, viele Bilder aus alle afrikanischen Länder zusammengekauft und dort diese Ausstellung aufgebaut. Ja, eine exakte Zahl wollen Sie nicht nennen, war die Frage vom Reporter nochmal. Denn der Reporter wollte wissen, wie viel Geld hat das gekostet, also dieses Vorhaben. Und darauf war diese Frage. Und der Zeiss antwortete ganz kurz: Nein. Ich verstehe, dass man gerne ein Preisschild an alles heftet. Aber aus meiner Sicht geht es nicht darum, was eine Sammlung wert ist, sondern was mit ihr vermittelt wird. Nicht der Marktwert zählt, sondern die Aussagekraft. Und genau diese Antwort hat früher mal gefällt. Das ist in der Kolonialzeit bis heute. Es gibt Menschen, die ich am Anfang der Sendung erwähnt habe, also diese Kunsträuber, die weltweit unterwegs sind und also vorwiegend auch in afrikanischen Ländern und kaufen oder nehmen einfach irgendwelche Gegenstände, für sie irgendwelche, aber für die Menschen dort nicht wirklich zu bezahlen, für kein Geld der Welt. Gut, wir kommen nochmal zur Musik, und zwar diesmal wieder bei Banda Liloqua mit dem Song Nekeauke. Das ist einer der Lieblingssongs, für mich zumindest, von Banda Liloqua, weil hier wird einer Tugend und einer Geschichte erzählt, wie die jungen Menschen sich zu verhalten haben, wenn sie in dem Alter gekommen sind, dass sie jemand zu sich nehmen wollen, zum Beispiel Mann oder Frau. Und wie sollte man sich verhalten? Das heißt, diejenigen, die uns großgezogen haben, die uns geboren haben, großgezogen haben, sollte man unbedingt zuhören, wenn man diese Entscheidungen trifft. Also nicht abrupt oder aus Affekt eine Entscheidung treffen: Ja, ich habe die Person XY getroffen, sie ist die Beste für mich, dann heirate sie. Nein,
sonst passiert das, was den Jungs von Banda de Loqua passiert ist. Denn am Ende ist das Ganze, hat das Ganze nicht funktioniert mit der großen Liebe. Deswegen sagen sie Nekeauke. Nekeauke bedeutet auf Deutsch, lass sie gehen.

Auf Deutsch, wenn du gewusst hättest, wie in meinem Herz aussieht, ja, hättest du mich vielleicht mal getröstet, weil da ist eine riesen Wunde drin. Ja, also die Liebe ist so groß, aber meine Entscheidung war falsch, weil ich nicht auf meine Eltern zugehört habe. So, zum Thema Sprachen, als Bildmöglichkeit, sich woanders auch zu äußern. Es hilft manchmal, wenn man mehrere Sprachen spricht oder ja, sich äußern kann in bestimmte Ecke, zum Beispiel, wenn man da in der nördliche Teil von Mosambik kommt, dann ist es hilfreich, wenn man diese Sprache spricht, das ich immer konnte. Zufälligerweise ist das meine Muttersprache, deswegen kann ich das auch so ohne weiteres übersetzen. Das Thema heute ist aber über die afrikanische Kunst und Kultur. Das ist eine Sammlung von Herrn Zeiss oder Jochen Zeiss heißt der, guter Mann. Der Mann, der sich entschieden hat, sein viel Geld in ein Museum zu investieren und dort nur afrikanische Kunst oder Bilder auszustellen. Ja, die letzte Frage von Reporter, bevor wir Musik gehört haben, war eine exakte Zahl, wollen Sie wo nicht nennen? Und der Herr Zeiss sagte, nee, das will ich nicht. Aber er versucht ja auch zu erklären, dass die Wert eines Bildes oder die Wert einer Kulturgut ist nicht wirklich das Geld oder wie viel dieses Bild kostet, sondern man sollte sich an die Arbeit, die den Künstler für dieses Bild oder für diese Malerei investiert hat, versetzen, um wirklich zu verstehen, wie wert dieses Bild oder dieser Skulptur ist. Ja. Und die nächste Frage für den von dem Reporter an Herrn Zeiss war, Sie haben noch kein einziges Bild weiterverkauft. Und Herr Zeiss antwortete, bis jetzt nicht. Und das habe ich auch nicht vor. Meine Sammlung ist fast ausschließlich für Ausstellungszwecke gedacht. Das heißt, nur afrikanische Kunst, nur in diesem einen Museum in Afrika, und nur zur Ausstellung. An einer Stelle über eine Frage, die ich ja sehr, sehr wichtig fand, war der Reporter wollte wissen, wie finanziert er dann sein Museum? Okay, für mich als jemand, der arm unterwegs ist, ist die Frage überflüssig, weil Herr Zeiss hat ja Geld. Also er hat ja vorher gesagt, dass es seine Absicht ist, nicht irgendwelche Verkäufer oder Wertmaximierung für seine Sammlung zu erreichen, sondern er will nur dieses Bilder oder diese Sammlungen dort aufbauen und auch ausstellen für diejenigen, die sich interessieren. Ja, und die nächste Frage war von dem Reporter an Herrn Zeiss, wie war das, als Sie mit dem Aufbau der Sammlung begannen? Hat man da nicht versucht, Ihnen als bekannten Konzernchef besonders hohe Preise auf die Werke abzuknüpfen, so ist das richtig. Und der Zeiss sagte, ja, ich bin ja auch nicht immer persönlich unterwegs gewesen, sondern habe ich mich mit einem südafrikanischen Kurator zusammengetan, der mir bei der Auswahl geholfen hat, genauso wie die Galerie, die in dem Museum eine große Chance für Afrika und dessen Künstler sahen. Okay, das heißt, er hatte großes Glück, das heißt, dass jemand gefunden hatte, der ehrlich ist, der Ahnung hat in der Materie zum Thema Museumaufbau und Kunstsammlung. Und mit ihm hat er zusammengearbeitet. Weiterhin sagte er, ich trat dann nach einigen Jahren in Kontakt mit der Victoria and Alfred Waterfront Gesellschaft, die im alten Hafen von Kapstadt aus einem alten Getreidesilo etwas Neues und Modernes machen wollte. Und aus diesem alten Getreidesilo entstanden dann 13 Etagen und aus diesen 13 Etagen

Ich habe insgesamt 10.000 Quadratmeter Ausstellungsfläche. Und das nehme ich an einer super Recycling. Was ganz wichtig auch aus dieser Antwort war, dass dieses Silo wurde in Form einer Getreidekorn entwickelt oder umgebaut und in den Trainer ausgehöhlt. Und da entstanden diese 10.000 Quadratmeter Ausstellungsfläche. Das finde ich großartig, auch so jemanden zu finden, der diese Idee realisiert. Das ist Wahnsinn. Okay, zurück zur Musik. Und zwar von Banda Liloqua, dieses Mal Palakuta. Palakuta ist ausgerutscht, kann man das auf Deutsch sagen. Das ist alles, was man versucht zu machen, funktioniert nicht. Und es läuft nicht so, wie man es erwartet. Also Palakuta, also alles geht einfach schief. Aber der Song dazu ist wirklich sehr, sehr, interessant.

Genau, das ist der Song Palakuta. Ich muss den leider abwürgen, weil Blick auf die Uhr zeigt, das ist okay. Ich habe noch ein bisschen Zeit, aber ich wollte etwas mehr erzählen über dieser Herrn Zeitz, der ehemalige Sportartikelhersteller, also Chefkonzern von Puma gewesen ist und seit 2020 als Chef bei dem Motorrad Produzenten, also amerikanischer Motorradproduzent von Harley-Davidson unterwegs ist. Also Top-Manager weltweit unterwegs. Ja, der Mensch hat sich als Aufgabe genommen, ein Museum in Kapstadt aufzubauen und dort seine Sammlung von Bildern, und zwar ausschließlich Bilder aus Künstler aus afrikanischen Ländern zu präsentieren oder auszustellen. Es gab eine Frage von Reporter von der Zeitung, der zu ihm wissen wollte, im Jahr 2013 haben sie auf der Kunstbiennale in Venedig Aufsehen erregt, weil sie insgesamt 85 Werke ausgezeichneter afrikanischer Künstler gekauft haben. Wäre das nicht dezenter gegangen? Und jetzt heißt, sagte, damals hat mit Angola erstmals ein afrikanisches Land einen goldenen Löwen für den besten Pavillon gewonnen. Das war ein historisches Ereignis, das in einer repräsentativen Sammlung wie meiner angemessen vertreten sein musste. Ich habe unter anderem die gesamte Fotoausstellung des angolanischen Künstlers Edson Chagas erworben. Das heißt, eine gesamte Kunstausstellung von einem Künstler in einer so großen Kunstausstellung, also Kunstbiennale, zu kaufen, das ist schon ein großes Risiko, denn diese Chagas war ein junger Mann damals, war nicht sehr bekannt, zumindest nicht auf der Welt, aber Herr Zeiss hat sich da gesagt, okay, der Mann kommt aus Afrika, der Mann macht Kunst, deswegen kaufe ich ja seine Bilder. Ja, in einer anderen Frage, er antwortet ja klar, es ist auch finanziell einfacher, mit jungen Künstlern zu beginnen. Das heißt, die Frage war, ob er einen Tipp hätte für andere Kunstsammler, die unterwegs sind, wie sie anfangen sollen. Und die Antwort war, ja, sollte man mit jungen Künstlern einmal, weil diese Menschen wirklich das Geld brauchen, und sie zu fördern. Und B, weil diese Menschen oder diese jungen Künstler, ihre Preise nicht so sehr hoch sind als Menschen, die schon lange unterwegs sind, mit diesen großen Namen vor Gesicht her tragen. Ja, und es gab auch die Frage, warum diese Kunst, die er oder seiner Kunstsammlung, Herr Zeiss, warum er zu dem Museum nur geliehen hat und nicht geschenkt hat. Und er sagte, nein, es ist eine Frage, die vielleicht für meine Kinder oder meine Enkelkinder beantwortet wird. Er hat zwei Kinder, einer ist 3, einer 5. Und wahrscheinlich der Plan ist, dass dieses Museum, der seinen Namen trägt, auch diese Kinder zu überlassen. Okay, die letzte Frage von dem Reporter Anjan Zeiss war, was passiert mit dem Teil der Sammlung, den Sie dem Museum noch nicht geschenkt haben? Und da kam die Antwort mit seiner Kinder, ich denke, darüber sollen meine Nachfahren entscheiden. Meine Kinder sind zwar erst 5 und 7 Jahre alt, aber insbesondere mein Sohn ist den Museum bereits auf besondere Weise verbunden, weil der Sohn wurde zufälligerweise in Südafrika, in Kapstadt, geboren. Herr Zeiss war mit seiner Frau dort in Urlaub und irgendwie 2 Monate vor dieser Geburtstermine ging es los und der Sohn wurde dort geboren. Kleiner Unfall sozusagen. Und deshalb, der Sohn ist sehr, sehr verbunden mit Kapstadt, sehr, sehr verbunden mit diesem Museum. Und so ist es. Gut, an dieser Stelle möchte ich einen Punkt machen. Und zwar,
Ja, auch solche positive Nachrichten gibt es aus Afrika von Menschen, vielleicht von denen man nicht erwartet. Aber ja, die Menschen sind nun mal so gut unterwegs manchmal. Nicht immer, aber manchmal. Und ja, ich hatte mir vorgenommen, okay, ich trage nicht nur solche negative Sachen über afrikanische oder Beziehungen zwischen Afrika und anderen Kontinenten vor, sondern auch solche positive Nachrichten über Herrn Zeiss, der als Top-Manager von Puma und jetzt unterwegs bei Motorradproduzenten Harley-Davidson unterwegs ist, sehr, sehr viel Geld verdient, ja, Jahr für Jahr. Und ja, danke für das Zuhören. Ich hoffe, dass ich ein bisschen etwas über afrikanische Kunst rübergebracht habe und über Geschichte von sehr, sehr guten Menschen, auch die es gibt, rübergebracht habe. In 14 Tagen heißt es wieder African Spirit on Air. Und ich würde mich sehr, sehr freuen, wenn ihr auch dabei sein würdet. In diesem Sinne, bleibt alle gesund und bis bald oder auch BB. Jetzt habe ich nochmal einen Song von Banda Liloqua. Dieser Song heißt Shikabe Muisho. Auch ein sehr schöner Song, ein Song, das sehr viele Weisheit rüberbringt. Das heißt, es gibt nichts, was ein Ende hat oder was kein Ende hat. So ist das richtig. Shikabe Muisho, Asipale. Es gibt nichts, was kein Ende hat. In diesem Sinne, bis demnächst. Baby, bye bye und bis demnächst. Also in den 14 Tagen, Mittwoch, hier beim African Spirit. Ciao. Und jetzt Banda Liloqua als Abschiedsbonbon.

0: Guten Abend. Wir sind jetzt im Studio A und machen 3 Stunden Musik für euch. Die Sendung heißt Freiherz und die Frequenz ist 96,2 Megahertz in Erfurt und auch im Internet. Und heute sind wir nur zu zweit im Studio. Mein Name ist Ulrich und der Co-Moderator heißt...
1: Mein Name ist Reinhard.
0: Warte, oh. Aber du musst dein Mikro noch hochdrehen.
1: Ach so, richtig. Hallo, mein Name ist Reinhard. Wie gesagt, nur zu zweit. Unser Rainer ist aus uns völlig unbekannten Gründen, nein, er hat natürlich vorher Bescheid gesagt, heute leider nicht anwesend. Und den Eingangssong, Ulrich, was für eine große Ehre, dass du mal den Eingangssong spielen darfst.
0: Gell? Ich habe den Eingangssong gespielt und wir haben nämlich gehört ein Quartett. Anna Kaluza spielt Altsaxophon, Arthur Majewski Kornett, Rafael Masur akustische Bassgitarre und Vasco Trilla macht Drums und Percussion. Das Ganze wurde 2017 aufgenommen. Die CD heißt The Night of the Swift und da haben wir den Titel 4 davon gehört.
1: Okay, ich mache weiter mit einer brandneuen CD. Charles Lloyd, wieder auf Blue Note, Titel der CD Sangam und Friends. Darauf hat Charles Lloyd indische Aufnahmen oder Aufnahmen veröffentlicht, die er in Indien aufgenommen hat, zusammen mit vor allen Dingen Schlagzeuger Eric Harland und mit Zakir Hussain. Und Zakir Hussain ist ja im Jahr 2024 leider verstorben. Das ist also im Prinzip eine Tribute-CD von Charles Lloyd für diesen wunderbaren Tabla-Spieler. Und die CD heißt Sangam and Friends und daraus möchte ich nochmal in Erinnerung an Zakir Hussain den Song spielen Jai Ganga.

0: Charles Lloyd, Jai Ganga, der Titel, Charles Lloyd am Saxophon und der Flöte, Zaki Hussein, Tabla, Percussion und am Schlagzeug Eric Harland. Ein Ausschnitt aus der aktuell neuen Blue Note CD von Charles Lloyd. Titel der CD Sangam and Friends, im Prinzip in Memoriam Zaki Hussein. Und das ist auf dem Cover sehr gut zu sehen, denn dort sind die, kann man die Mokassins sehen, natürlich leer, die Zaki Hussein bei den Auftritten offenbar immer getragen hat. Und weiter machte Ulrich, und jetzt wird es wahrscheinlich ein bisschen
1: anders, ja.
0: Ein bisschen anders, ein bisschen komplizierter.
1: Nee, es wird nicht komplizierter, es wird noisig. Ich habe schon ewig lang keine Noise-Musik mehr gespielt. Das ist da dem der Tatsache auch geschuldet, dass ich dies auch selbst privat zu Hause nur sehr, sehr selten höre. Man muss dazu in der Laune sein, man muss sich darauf einlassen und alles. Und wir hören jetzt die Band Moi und den Noise-Menschen Lassemar Haug. Und die haben 2016 das Album Capsaicin rausgebracht. Also Capsaicin, es ist diese Chemikalie, die, wenn man Chilis isst, einem den Schweiß auf die Stirn treibt. Und so ein bisschen soll es auch auf die Musik abfärben. Den Titel, den ich eingestellt habe, der dauert 21 Minuten lang. Wir werden aber wahrscheinlich vorher rausgehen. Das muss ich mit Reinhard noch verhandeln.
0: Wenn ich zum vierten Mal kurz vor der Ohnmacht aufschreie, nein, so schlimm ist es nicht.
1: Es wird nicht so schlimm
0: nein,
1: werden.
0: Man muss auch mal Musik hören, die man selbst nicht immer hört.
1: Und genau.
0: Ist ja durchaus interessant.
1: Wir hören
0: schauen
1: rein.
0: Wir mal.
1: Schauen wir mal. Genau.

0: Ich habe jetzt mal nach 8 Minuten schon ausgeblendet und wir hörten jetzt die Band Moi. Ich weiß nicht, wie es genau ausgesprochen wird. Auf alle Fälle ist es Gurus Kumnes Moi. Der spielt Bass und singt. Harvards Kaset spielt Gitarre. Joachim Heibo Johansen macht Drums und Percussion. Und die drei haben noch Unterstützung gekriegt von Lassemar Haug. Und die CD, wie gesagt, heißt Capsaicin, also dieses Scharfmacher-Ding in den Chilischoten. Und die CD geht 70 Minuten lang. Und wie gesagt, Neues Musik ist immer was, auf das muss man sich aktiv einlassen wollen.
1: Also als erstes, Moe, da gibt es auch eine amerikanische Jamband, von der ich auch einige CDs habe, die aber, ich glaube, in letzter Zeit nichts mehr rausgebracht hat. Die hatten auch ein persönliches Label. Wirklich eine tolle Jamband, hat natürlich mit der Musik nichts zu tun. Ich habe mich gerade wirklich wieder relativ vernünftig oder sehr vernünftig mit Ulrich unterhalten. Und wir sind übereinstimmend zur Überzeugung gekommen, man kann solche Musik manchmal hören, man kann sie manchmal nicht hören. Ich höre auch gerne ab und zu Minimal Music, wo sich auch nur ganz leichte Unterschiede, ganz leichte Klangunterschiede, wenn es nur ein Glockenspiel-Tupfer ist und so weiter, minutenweise ergeben. Aber Ulrich hat auch vollkommen recht, man kann das im Prinzip auch nicht immer hören und man hört auch nicht immer, glaube ich, die Feinheiten. Ich weiß nicht, wie dir es geht, aber Ulrich hat zu Recht gesagt, wir wollen euch zu Beginn der Sendung vielleicht nicht überstrapazieren.
0: Mit unter euch die Packung, die volle Packung reindrücken.
1: Ich komme jetzt wieder zurück zum traditionelleren Jazz. Gibt was Neues von dem amerikanischen Saxophonisten Joe Lovano. Neue CD, die heißt einfach Quartett, ist auf ECM erschienen und daraus hören wir jetzt den Titel Fanfare for Unity.

0: Das war ein Ausschnitt aus der aktuellen CD oder neuen CD des amerikanischen Saxophonisten Joe Lovano. Titel der CD Paramount Quartet. Und er hat zusammen gespielt mit Julian Lager an der Gitarre, Asante Sante De Briano am Bass und Will Calhoun am Schlagzeug. Wie gesagt, ECM-CD aktuell erschienen, Joe Lovano.
1: Ich mache jetzt weiter mit einem Trio rund um Pascal Niggenkämper. Der hat 2008 eine CD rausgebracht, wo der Schlagzeuger und Pianist Tyshawn Sorey dabei ist und der Saxophonist Robin Verheyen. Und wir hören den Titel Brothers.

0: drei Brüder, Tyshawn Sorey, Pascal Niggenkemper und Robin Verheyen, spielen genau einen Titel dieses Namens. Und es wurde live aufgezeichnet am 30. Oktober 2008 im Loft in Köln. Das ist ein Jazzclub, wo praktisch hinten dran, hinter so einer Glaswand oder hinter einer Plexiglaswand, gleichzeitig ein Aufnahmestudio ist, dass man die Konzerte gut mitschneiden kann.
1: Okay, ich komme jetzt zu einem Trio aus Japan. Das Label BBE veröffentlicht von Zeit zu Zeit immer sehr schöne Jazz-Sampler unter dem Namen G-Jazz. Jetzt gibt es wieder aktuell einen mit dem Titel Deep Modern Jazz from Japan Volume 5, also die fünfte Ausgabe, 1970 bis 1988. Und da sind verschiedene, auch relativ seltene Aufnahmen von japanischen Musikern und Gruppen veröffentlicht. Und ich möchte aus diesem Sampler vorstellen das Masahiko Sato Trio mit dem Titel Nimazu.

0: der Song Nimasu oder so ähnlich gespielt mit einer Aufnahme aus dem Jahr 1969, lang ist her, von dem Masahiko Sato Trio. Also Masahiko Sato ist der Pianist, Masahiko Togashi am Schlagzeug und am Tenorsaxophon Akira Miyazawa. Wie gesagt, ein Stück aus dem Sampler G-Jazz, Deep Modern Jazz from Japan, 1970 bis 1978, Volume 5, erschienen auf dem Label BBE Records.
1: Die kroatische Sängerin Vesna Pisarovic startete als Punk-Sängerin, wurde dann eine gefeierte Pop-Sängerin in Kroatien und hat dann zum Jazz und zur improvisierten Musik gewechselt. Ich glaube, sie lebt aktuell in Berlin. Ich bin mir da aber jetzt gar nicht sicher. Wir hatten sie mal auch im Jazzkeller vor vielen Jahren in Erfurt gehört und seitdem folge ich ihr so ein klein wenig durch ihr musikalisches Schaffen. Und sie hat eine CD zusammen mit dem französischen Gitarristen Noël Achoté aufgenommen. Und von der hören wir jetzt den Titel O Welt, wie groß bist du? Dunja Luce Golem TC. Das ist ein ganz, ganz berühmtes bosnisches Volkslied.

0: das bosnische Volkslied in einer sehr, sag ich mal, freien und vielleicht etwas sperrigen Interpretation, dargeboten von der Sängerin Vesna Pisarovic und dem E-Gitarristen Noel Akşute.
1: Keine Freijazz-Sendung ohne John Zorn, richtiger ohne John Zorn Musik. John Zorn hat aktuell wieder CDs rausgebracht, aktuelle CDs. Ich habe ein oder sogar mehrere davon mitgebracht. Ich möchte jetzt vorstellen einen Auszug aus einem Klavierkonzert, Titel Alea Iacta S. Da gibt es vier Teile auf der Zadig-CD. Ich möchte vorstellen den vierten Teil, und es spielt das Trio Brian Marsella Piano, Jörge Röder am Bass und Chess Smith am Schlagzeug.

0: Alea Iacta Est, und zwar der vierte und letzte Teil, eine John Zorn-Komposition, gespielt von Brian Marsala Piano, Jörge Röder am Bass und Chess Smith Schlagzeug. Musik erschienen aktuell natürlich wieder auf Zadig. Und ein Blick auf die Studiouhr sagt uns, dass wir leider schon die erste Stunde Freijazz um haben, in Anführungszeichen.
1: Richtig, ja.
0: Ihr hört Freijazz Radio Frei, 96,2 Megahertz. Die super Daten kommen da natürlich von meinem Musikfreund und Moderationsnachbarn auf der linken Seite heute, Ulrich. Ulrich macht auch weiter. Ich würde mal sagen, mit seiner, wie heißt das mal, mit seiner, einer seiner Lieblingsmusiker, einer oder was?
1: Ja,
0: oder
1: ich,
0: der.
1: Ich komme jetzt.
0: Ich weiß es nicht.
1: Ist es schwierig,
0: ist,
1: aber.
0: Ist schwierig, manchmal. Auch wie wir es vorhin bei der Krachmusik gesagt haben, auch bei Ulrich ist es offenbar so, dass der Geschmack manchmal sich ändert.
1: Nee, Charlie Parker höre ich eigentlich immer gerne. Und ich nutze jetzt mal die Gunst dieses Freijazzes, weil wir nur zu zweit sind, um mal wieder eine ganze Aufnahmesession hintereinander für euch wegzuspielen. Ich habe ja vor kurzem die gebrauchte CD-Box mit 8 CDs Complete Savoy and Dial Sessions bekommen. Und wir hören uns jetzt die letzte Savoy-Session an. Die wurde am 24. September 1948 aufgenommen. Zwar von Charlie Parker, von Miles Davis, von John Lewis, von Curly Russell und von Max Roach. Wie immer, vier Titel wurden eingespielt. Charlie Parker hat das musikalische Material komponiert. Und die vier Titel haben jetzt ein paar Besonderheiten. Der erste Titel, Perhaps, ist ein Blues. Charlie Parker ist tief im Blues verwurzelt gewesen, hat sehr viele Blues-Titel komponiert, unter anderem auch diesen hier namens Perhaps. Dann geht es weiter mit Marmaduke. Marmaduke basiert auf den Harmonien von Honeysuckle Rose, eine Komposition von Fats Waller aus den 20er Jahren. Dann geht es weiter mit dem Titel Steeplechase. Und der basiert jetzt wiederum auf den Harmonien von I Got Rhythm von George und Ira Gershwin. Und der vierte Titel in dieser Aufnahmesession-Runde heißt Merry Go Round. Das ist ein Titel, der hat auch die Form AABA. Und da ist der A-Teil basiert auf den Harmonien von I Got Rhythm und der B-Teil basiert auf den Harmonien von Honeysuckle Rose. Wird dadurch sehr interessant, vielleicht hören wir es ja raus. Und ich habe nachgelesen, wird auch gerne verwendet zur musikalischen Ausbildung, weil da einfach so ein starker Kontrast durch dieses Vermischen von den Harmonien von zwei vollkommen unterschiedlichen Titeln entsteht. Also vier Titel hintereinander weg, Perhaps, Marmaduke, Steeplechase, Merry Go Round.

0: So, ich muss jetzt nochmal die Abmoderation natürlich machen. Das war die letzte der Savoy-Aufnahmesessions von Charlie Parker. Danach ist er ja zu Verve gewechselt. Und wir haben gehört den Blues Perhaps, den Kontrafakt-Titel Marmaduke auf der Basis von Honeysuckle Rose, den Kontrafakt-Titel Steeplechase auf der Basis von I Got Rhythm und schlussendlich Merry Go Round. Der basierte auf den Titeln I Got Rhythm und Honeysuckle Rose. Und jetzt muss ich noch ein bisschen technische Veränderungen vornehmen und derweil moderiert Reinhard, bis ich diesen Technikkram hinter mir erledigt habe.
1: Okay, das heißt, ich moderiere jetzt einen Nachruf auf einen amerikanischen Trompeter, Louis Angel Gasker. Ist am 2. August diesen Jahres mit immerhin 86 Jahren verstorben. Wer war Louis Gasker? Louis Gasker war, wie schon gesagt, Trompeter, hat in den verschiedensten Bands gespielt, Janis Joplin als Mitglied der Cosmic Blues Band, bei Count Basie, Ray Charles, Mangles Santa Maria, ist auch mit Grateful Dead und Van Morrison aufgetreten und war ein vielbeschäftigter Studiomusiker. Er selbst hat zwei LPs rausgebracht. Die erste, Little Giant, die ging mehr in Jazz-Richtung. Und die zweite, For Those Who Chant, auf Blue Thumb 1972. Und die habe ich mitgebracht. Die ist 1971 aufgenommen worden. Und 1971 oder Ende des Jahres 1970 wurde auch die dritte Santana-LP, Santana 3, aufgenommen, bei der Louis Gasker auf einem Stück, auf dem letzten Stück der zweiten Seite, auf einem T20-Titel, Trompete spielt. Und das Aufnahme oder der Aufnahmetermin ist so gelegt oder war so gelegt, dass im Prinzip fast sämtliche Santana-Mitglieder auf dieser Louis Gasker LP mitgespielt haben. Und zwar interessanterweise diese Mitglieder, die dann auf der nächsten LP, Karawanserei, mehr in Richtung Jazz gegangen sind. Ich lese jetzt mal die Besetzungsliste vor, die wirklich fantastisch gewesen ist. Also Louis Gasker, Trompete, Joe Henderson, Tenor, Saxophon, an den Gitarren Carlos Santana, Nils Cohn, beide Santana. An den Piano Keyboards, das sind mehr ja Greg Cables, Jazzmusiker, Greg Rowley, Santana. Schlagzeug Mike Shreve, Santana-Musiker, Lenny White, Jazzmusiker bekannt. Stanley Clark, Bass. Stanley Clark hat nicht bei Santana gespielt, das war Pete Brown. Pete Brown war aber schon nach Santana 3 schon sehr vertieft in seine Heroinsucht. Congas, Perkussion, Timbals, alles Santana-Musiker. Unter Santana-Fans wird diese Louis Gasker LP auch so ein bisschen als verschwiegene oder heimliche Santana-LP beschrieben. Und ich möchte jetzt aus dieser LP einen kürzeren Titel vorstellen, der da heißt Little Mama. Viel Spaß mit Louis Gasker, unterstützt von einer Vielzahl von Mitgliedern der Gruppe Santana.

0: Little Mama, ein Ausschnitt aus der zweiten Luis Gaspar Gasgar LP For Those Who Chant. Die ist 1972 erschienen auf Blue Thumb. Wie gesagt, 1971 eingespielt. Man hat sehr schön die beiden Gitarristen Carlos Santana und Nils Kohn gehört. Tolle, tolle Platte und wie gesagt, fantastische Besetzung. Luis Gasgar ist, wie gesagt, in diesem Jahr im Alter von 86 Jahren verstorben.
1: Ich mache jetzt weiter mit dem Trompeter Waterda Leo Smith. Der hat 2021 so eine kleine Box beim finnischen TUM-Label rausgebracht. Ich hatte die ja schon mal dabei. Er spielt da zusammen mit Milford Graves und Bill Laswell, sowohl zweimal im Duo wie auch einmal im Trio. Mir gefällt diese Duo-Platte, wo Bill Laswell dabei ist, sehr gut, weil Bill Laswell so einen schönen, ja, sag ich mal, auch so ein bisschen Ambient-Sound manchmal rausholt aus den Bässen, die er spielt. Und wir hören jetzt von dieser CD, Waterda Leo Smith zusammen mit Bill Laswell den Titel Prince Blue Diamond Spirit.

0: Bill Laswell an verschiedenen Bässen und Wadada Leo Smith an der Trompete. 2021 Sacred Ceremonies heißt diese Box, die beim finnischen TUM-Label produziert wurde. Und wir haben gehört den Titel Prince, A Blue Diamond Spirit.
1: Im Rahmen der NDR Jazz Workshop Sendungen hat Carla Bley am 14. März 1984, lang ist her, mit ihrem damaligen Tentett ein Konzert gegeben. Dieses Konzert ist jetzt aktuell erschienen auf einer tollen Doppel-CD, Joyful Noise, Titel der CD, Untertitel Live in Hamburg 1984. Und aus dieser Doppel-CD, auch in Memoriam der wunderbaren Carla Bley, möchte ich den Song Talking Hearts spielen.
0: Du müsstest mir aber noch die CD geben.
1: Siehst du, Frau Lauter, dann gebe ich dir die CD und sage Nummer 2 bitte.
0: Genau. Nummer 2, alles klar.
1: Jetzt war ich zu sehr vertieft in die Schallplatte.
0: Gleich geht's los. Tschuk, tschuk. Und, na, die Zeit noch, alles klar, jetzt.

0: Berechtigter Beifall für die Carla Bley Band. Zum damaligen Zeitpunkt ein Tentett. Das war die letzte Aufnahme dieses Tentetts. Danach ist Carla Bley bloß noch in Anführungszeichen mit 8 Musikern insgesamt aufgetreten. Im Tentett waren versammelt die bekannten Carla Bley Musiker, natürlich Michael Mendler, Trompete, Gary Valente, Trombone, Vincy Chaney, French Horn, Bob Stewart, Tuba, Steve Slagle, Altsaxophon, Tony Negrati, Tenorsaxophon, Carla Bley selbst an der Orgel und am Glockenspiel, Ted Saunders am Piano, Victor Lewis Schlagzeug und natürlich ihr auch damaliger Ehemann schon Steve Swallow am Bass. Tolle CD, Joyful Noise, live in Hamburg 1984, Carla Bley, erschien aktuell auf dem, ich glaube, es ist ein deutsches Label, MEG Music GmbH.
1: Vor ein paar Jahren kam bei Trem Azul Clean Feed eine Duo-CD raus, Luis Vincente, Trompete und Vasco Trilla, Schlagzeug und Percussion, spielen 3 Titel, Brighter Side of Darkness heißt die CD und wir hören jetzt Where You Belong.

0: auch Neues in einer gewissen Art und Weise, dargeboten von dem Trompeter Louis Vincente und dem Schlagzeuger und Perkussionisten Vasco Trilla.
1: Und wenn Ulrich schon Neues und Krachmusik macht, kann ich das auch, natürlich nur ein kleines Stück, das heißt ein bisschen mehr als 4 Minuten. Ich habe mal wieder eine LP des amerikanischen Psychedelic-Rock-Kollektivs Acid Mother's Temple dabei. Das ist eine CD, die erschienen ist 2024 auf dem Label Important Records. Die Platte heißt, habe ich CD gesagt? Die Platte heißt Trust Mask Replicants. Ist natürlich auch, da es ein rotes Plattencover ist, eine Reminiszenz an die Captain Beefheart Platte Trust Mask Replica, die ja von Frank Zappa produziert worden ist. Die Acid Mother's Temple Platte heißt also im Prinzip mit einer leichten Veränderung des LP-Namens von Captain Beefheart. Und aus dieser Acid Mother LP möchte ich vorstellen den relativ kurzen Titel Sneer Art Fates.

0: fast schon besinnlich. Die Acid Mother's Temple and the Melting Paraiso UFO mit einem kurzen Ausschnitt aus ihrer LP Trust Masked Replicants. Und ich habe vorgestellt, den Titel ist Sneer at Fates. Die LP ist natürlich nur auf Vinyl erhältlich und ist limitiert oder war limitiert auf 500 Stück.
1: Ich habe ja vorhin diesen Charlie Parker-Block gespielt, wo auch Honeysuckle Rose eine Rolle gespielt hat. Da gibt es wunderschöne Aufnahmen, wo der Komponist Fats Waller Honeysuckle Rose selbst spielt. Dann gibt es unendlich viele schöne Coverversionen. Ich möchte aber jetzt andere Pianisten mit anderen Coverversionen noch spielen, zumindest einen jetzt mal als nächstes, vielleicht komme ich noch zum zweiten, aber vorher ist unweigerlich Metadatenzeit, wie wir mein Moderationskollege Reinhard gestikulativ
0: darauf, lieber Ulrich, darauf können wir, auf diesen Vortrag von dir können wir einfach nicht verzichten.
1: Es ist tatsächlich,
0: und dürfen nicht verzichten. Nee,
1: wir dürfen nicht darauf verzichten. Die Sendung heißt ja Freiherz, läuft alle 2 Wochen von 21 Uhr bis Mitternacht, mittwochs auf Radio Frei. Reinhard schreibt die Playlist heute und wir haben natürlich auch so ein Internet-Dings mit Radio Frei, logischerweise. Und wenn man sich auf der Homepage von Radio Frei durchklickt zu unserer Sendung, findet man diese Playlist und man findet auch eine E-Mail-Adresse, wo ihr euch melden könnt. Und ihr findet auch einen Text von Rainer und ein Foto. Heute geht es um vergleichsweise hin und wieder sehr bitter aufstoßende Schokolade. Manchmal kann auch süße Schokolade bitter sein. Schokolade durch 3 politische Systeme begleitet dieser Text von Rainer. Und das ist so das Sendungsmotto. Wir haben allerdings nicht nur bittere Musik heute gespielt und werden das auch weiterhin nicht tun, sondern halt unseren üblichen
0: Querbeet-Mix.
1: Und das heißt, wir kommen jetzt zu was ganz, ganz Konventionellem. Aber was heißt konventionell, ist es wiederum nicht. Aber es ist vergleichsweise konventionell, könnte man es vielleicht apostrophieren. Der Pianist heißt Bud Powell und er covert einen Titel von Thelonious Monk, wahrscheinlich mit einem seiner berühmtesten, nämlich Roundabout Midnight. Roundabout Midnight ist wirklich oft gespielt und ich habe jetzt eine Aufnahme von Bud Powell rausgesucht. Er war 1962 in Dänemark auf Tournee und hat da mit dem Bassisten Nils Henning Ørsted Petersen zusammengespielt und dem Schlagzeuger Jørn Elnif. Und die haben Roundabout Midnight, gibt es auch 2 Aufnahmen überliefert. Der eine aus dem aufgenommenen Jassus Momatre in Kopenhagen. Den hatte ich schon mal in der Sendung. Die andere Aufnahme wurde am 25. März 1962 in der Radio Concert Hall in Dänemark in Kopenhagen aufgenommen. Und diese Version von Roundabout Midnight, die hören wir uns jetzt an.

0: 1962 in der Radio Concert Hall in Kopenhagen. Bud Powell, Niels Henning Ørsted Petersen und Jørn N. Elnif, so heißt der Schlagzeuger, mit dem Monk Evergreen, wenn man sowas Evergreen nennen möchte, Roundabout Midnight.
1: Was Neues, Altes gibt es auch von San Ra. Auf dem Label Cosmic Myth Records ist erschienen eine Platte und eine CD. Die Platte heißt East 2 plus 5 oder plus und 5. Und die CD East 2 plus 7, einfach im Hinblick darauf, dass auf der CD zwei Titel extra drauf sind und es sind zwei Live-Titel. Die CD und die LP bestehen im Wesentlichen aus fünf Titeln der zeitlichen Phase von San Ra 1972 und 1973. Und zwar sind es Titel, die insgesamt nicht vom gesamten San Ra Orchestra eingespielt worden sind, sondern von San Ra und einzelnen Mitgliedern. Also manchmal waren es drei, manchmal sind es vier, manchmal fünf, aber niemals das gesamte San Ra in Klammern Großorchester. Ich möchte allerdings vorstellen aus der CD-Version einen der beiden Bonustracks. Das ist eine Live-Aufnahme aus dem Jahr 1984, ein durchaus bekannter Titel, Fate in a Pleasant Moon.

0: Fate in a Pleasant Mood, eine Live-Aufnahme Sun Ra mit seinem Orchester. Die ist so wirklich mit seinem Orchester aus dem Jahr 1984. Am Anfang gab es schöne Solos von Marshall Allen und John Gilmore. Und am Schluss wurde es perkussiv. Beim Schlagzeuger soll es sich um Don Mumford gehandelt haben. Bassist Rollo Redford. Die beiden Musiker waren mir bis zum jetzigen Zeitpunkt so richtig als Sun Ra Mitglieder nicht bekannt. Ich meine, die Aufnahme ist natürlich von der Aufnahmetechnik nicht optimal, aber ich finde es trotzdem sehr interessant. Und es war halt auch gerade die Phase, wo Sun Ra mit sämtlichen neuen Neuerscheinungen von Synthesizern und so weiter gespielt oder man kann auch sagen experimentiert hat.
1: Ich komme jetzt zu einem Duo. Die spielen unelektrisch, nämlich ganz normal akustische Gitarre und ganz normales Klavier bzw. Flügel. Allerdings präparieren sie ihre Instrumente. Marcelo Dos Reis und Yves Rissaire haben im Oktober 2016 im Salão Brasil in Coimbra diese Aufnahme gemacht und wir hören jetzt den Titel Stundenglas.

0: Marcelo Dos Reis und Yves Risser an der Gitarre, Marcelo Dos Reis, und am Klavier Yves Risser. Die Aufnahme ist im Jahr 2016 entstanden, bei Jack Records dann erschienen, und der Titel hieß Stundenglas, Hourglass.
1: Ich mache musikalisch weiter mit dem amerikanischen Trompeter Dave Douglas, natürlich ehemals Mitglied der wunderbaren Gruppe Masada, hat eine neue CD veröffentlicht, Titel Transcend. Die Überschrift der CD lautet In Observance of Duke Ellingtons Sacred Concerts. Eine tolle Besetzung, Dave Douglas natürlich an der Trompete, Ian Chung Schlagzeug, Rafik Bhatia Gitarre, James Brandon Lewis Tenorsaxophon und die wunderbare Tomeka Reed am Cello. Und aus dieser CD Transcend möchte ich vorstellen den Titel oder den Song Slaps.

0: Der amerikanische Trompeter Dave Douglas mit einem Auszug aus seiner neuen CD Transcend zusammen mit Rafik Bhatia an der Gitarre, Ian Cheng Schlagzeug, James Brandon Lewis Tenorsaxophon, ich wiederhole mich, der wunderbaren Tomika Reid am Cello. Wir haben gehört den Titel Slaps und die gesamte CD, die wieder auf Greenleaf erschienen ist, steht unter dem Motto und unter Bezug auf die Sacred Concerts von Duke Ellington. Und bevor Ulrich nun natürlich verdientermaßen heute nicht nur den ersten, sondern auch den letzten Song ansagen darf, müssen wir uns mit einem Blick auf die Uhr leider von euch verabschieden. Die 3 Stunden sind relativ schnell umgegangen. Wir hoffen, es hat euch einigermaßen gefallen. Wenigstens der ein oder andere Titel. Ich am Mikrofon waren der Reinhard und der
1: Ulrich, genau.
0: Genau, und wir sagen tschüss.
1: Tschüss.
0: Schönen Abend, bleibt gesund. Und die letzte fulminante Absage mit der Titelansage hat natürlich mein Musikfreund Ulrich.
1: Genau, aber ich wollte auch noch sagen, heute war ja Sonnenfinsternis. Keine Ahnung, wer das von euch gesehen hat. Wer die Sonnenfinsternis vielleicht verpasst hat, hat jetzt noch die Chance, in dieser Nacht, wenn es jetzt der 12. August 2026 ist, noch diesen Kometenschauer mit ganz, ganz vielen Sternschnuppen zu sehen. Geht nach der Sendung vielleicht raus, wenn ihr Lust habt. Der Himmel ist ja klar, es ist schön warm oder es ist relativ warm, es ist eine laue Sommernacht. Und ich möchte jetzt allerdings nochmal zurückgehen in das Jahr 2019. Vor Corona hatte sich David Murray verabredet, eine Konzerttournee zusammen mit Ingebrigt Hagenflaten und Paul Nielsen-Loof zu machen. Ich habe mir das irgendwie, habe ich es mitgekriegt, keine Ahnung, weiß ich nicht. Auf alle Fälle bin ich dann in diesem Jahr zu 3 unterschiedlichen Konzerten von diesem Trio gefahren und ich habe kein einziges bereut. Danach war dann ja Lockdown-Jahr, da ging dann vergleichsweise wenig. Aber umso mehr gucke ich gerne auf diese 3 Konzerte aus dem Jahr 2019 zurück. Und eines dieser Konzerte, wo ich allerdings nicht dabei war, im Bimhuis in Amsterdam, ist mitgeschnitten worden und vom Bimhuis TV veröffentlicht worden. Ich habe mir das dann runtergeladen, habe die Titel auseinandergeschnitten und wir hören jetzt davon diesen Titel 4. Es könnte sein, dass es Ming Samba ist. Ich bin mir aber nicht hundertprozentig sicher. Die Titel wurden auch nicht alle angekündigt von den 3. Auf alle Fälle hören wir den jetzt in der letzten Viertelstunde dieses Freiats. Und ja, schönen Abend noch, schöne Nacht und bleibt uns gewogen bis in 14 Tagen.
0: Und tschüss.
1: Tschüss. Mm-hmm.

0: Ihr hört Radio Frei heute am Mittwoch, den 12. August. Mein Name ist Christine. Ihr hört das LAP-Magazin auf Radio Frei. Und für dieses Magazin haben wir natürlich auch einen Jingle.
1: Ich lehne alles ab, was uns ans Dritte Reich erinnert.
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0: Heute hier bei Radio Frei mit Christine am Mikrofon. Heute bin ich alleine. Jana ist leider nicht da. Grüße gehen raus an dieser Stelle. Aber Jana wird auch in dieser Sendung sein. Ihre Stimme wird da sein. Denn ich freue mich darauf, einen Beitrag zu spielen in dieser Sendung, den Jana gestaltet hat. Anlass waren 6 neue Stolpersteine in Erfurt. Stolpersteine, die an Menschen erinnern, die von den Nationalsozialisten verfolgt und deportiert und ermordet wurden. Juden und Jüdinnen, an die in Erfurt erinnert wird, mit den Stolpersteinen. Die Stolpersteine liegen vor dem letzten freiwillig gewählten Wohnort der Menschen. Anfang August wurden 6 dieser Steine neu verlegt und Jana war bei dieser Verlegung dabei. Eine feierliche Verlegung war es. Familienangehörige aus den USA waren eingeladen und waren gekommen. Jana war auch dabei und hat uns Eindrücke von der Stolpersteinverlegung mitgebracht. Darum geht es hier in der LAP-Sendung, denn die Sendung beschäftigt sich ja mit Projekten, mit Ideen, die Erfurt vielfältiger machen, die sichtbar machen, wo gibt es Diskriminierung, die dem etwas auch entgegensetzen und sich für Demokratie, Vielfalt und Weltoffenheit einsetzen. Wir haben auch einen Klugscheißer in der kommenden Stunde. Das heißt, ein Begriff wird erklärt, von dem wir manchmal gar nicht so genau wissen, was er eigentlich bedeutet. Als Rubrik dabei ist auch coole Cover. Das ist dann gar nichts Inhaltliches, sondern es geht wirklich nur um die Musik. Und da stelle ich euch heute einen Song vor. Außerdem habe ich Veranstaltungshinweise für euch, zum Beispiel zu einem Stadtrundgang mit Erfurt im Nationalsozialismus, dem Jiddisch Summer, Weimar Musik ist mit dabei, Infos vom neuen Quartalsbericht der mobilen Beratung in Thüringen für Demokratie gegen Rechtsextremismus. All das in der kommenden Stunde. Ich freue mich, dass ihr eingeschaltet habt, wünsche euch eine gute Unterhaltung und wir legen los mit Musik von Jungle, Someday, Somewhere.

0: Neue Musik von der Band Jungle war das. Wir steigen direkt ein mit dem ersten Thema. Vor fast zwei Wochen, am 3. August, wurden neue Stolpersteine in Erfurt verlegt. In der Alfred-Hess-Straße 24 und in der Gustav-Adolf-Straße 2. Insgesamt 6 neue Stolpersteine wurden verlegt zur Erinnerung an die Familien Pintus und Herzberg. Beide Familien wurden als Juden und Jüdinnen nach der Machtübernahme durch die Nationalsozialisten in Erfurt systematisch diskriminiert und verfolgt. Nochmal zum Hintergrund. Stolpersteine, das ist ein Projekt des Künstlers Gunter Demnig, schon seit 35 Jahren. Hält er in Europa die Erinnerung wach an Opfer des NS-Regimes. Und dazu verlegt er Stolpersteine, golden glänzende Steine, die aussehen wie ein Pflasterstein und dort in den Boden, in den Gehweg eingelassen werden, wo die Opfer gelebt haben, ihr letzter selbstgewählter Wohnort. Dort erinnert dieser Stolperstein an den jeweiligen Mensch oder an die Familie. In Erfurt gibt es mittlerweile 26 dieser Stolpersteine und auch, und das ist besonders für Erfurt, Denknadeln, 9 Denknadeln. Auch sie erinnern vor dem ehemaligen Wohnhaus des betroffenen Menschen an die Person, die dort gelebt hat, die von den Nationalsozialisten verfolgt, deportiert und ermordet wurde. Jetzt geht es um 6 neue Stolpersteine, die wurden verlegt am 3. August. Und bei dieser Stolpersteinverlegung für die Familien Pintus und Herzberg waren auch viele Verwandte der beiden Familien angereist, insbesondere aus den USA. Sie wollten der Feier beiwohnen, denn die Stolpersteine wurden auf deren ausdrücklichen Wunsch hier in Erfurt verlegt. Und meine Kollegin Jana hat diese beiden Feiern, die Verlegung der Stolpersteine, begleitet und daraus die folgende Reportage erstellt. Und zu Beginn spricht Sabine Schmolinski von der Universität Erfurt und auch in der Initiative in der AG Stolpersteine engagiert.
1: Wir kommen heute hier zusammen, um die Erinnerung an 6 jüdische Mitglieder der Erfurtischen Stadtgesellschaft, die von den Nationalsozialisten verfolgt, vertrieben und ermordet worden sind, für die Gegenwart und die Zukunft unhintergehbar sichtbar zu machen. Namentlich Dr. Hedwig Pintus und Siegfried Pintus. Hier Adolf-Hess-Straße 24. Lotte Herzberg und Dr. Louis Herzberg, Eva Herzberg und Hanna Herzberg in Gustav-Adolf-Straße 2. Wir freuen uns vor allem sehr, wie zahlreich Sie als Angehörige, Verwandte und Freunde der Familien Herzberg und Pintus nach Erfurt gekommen sind. Namely, Kathy and Dr. Alex Miller, Mike Miller, Lisa, Seth, Hannah and Grant Morgan, Dr. Stephen and Joanne Lamb, Professor Dr. René Florsheim, Dr. Ken and Bonnie Shea, Dr. Becker and Matthew Rodriguez, Mike, Carlin and Kevin Smith.
2: Mit diesen Worten eröffnete Professor Dr. Sabine Schmolinski von der Universität Erfurt am Montag, dem 3. August, eine Gedenkstunde, die die Verlegung von 6 neuen Stolpersteinen zum Gegenstand hatte. Sie begrüßte vor allem die zahlreichen Gäste, die aus dem Ausland, besonders den USA, gekommen waren, um ihrer Vorfahren und Angehörigen zu gedenken, die von der nationalsozialistischen Verfolgung betroffen waren. Wegen der Zusammensetzung der Teilnehmenden wurden die Beiträge teils englisch, teils deutsch, aber auch teils bilingual gehalten. Mit wenigen Ausnahmen nutzen wir hier an der Stelle die deutschen Teile der Veranstaltung. Sabine Schmolinski wies in ihrer Einführung noch einmal auf die Bedeutung dieser Stolpersteine hin, die nicht nur für sich, sondern insgesamt eine größere Bedeutung haben. Und sie hat den Beginn der Geschichte gerade dieser neuen Erfurter Stolpersteine skizziert.
1: Ich möchte uns alle daran erinnern, dass die Menge der unterschiedlichen sozialen Beziehungen und Interaktionen integraler Bestandteil von Gunter Demnigs Projekt Stolpersteine als ein Kunstdenkmal, Zitat, ist. Die Gesamtheit dessen entwickelte sich zu einer sozialen Skulptur, in seinen eigenen Worten, und bleibt dies weiterhin. Als einen Faden im Gewebe dieser sozialen Skulptur möchte ich Frau Dr. Andrea Wittkampf nennen. Sie hat Hannah Shays Tagebuch gefunden und sie, liebe Familienmitglieder und Verwandte, sie hat jüngst in zweiter, erweiterter und veränderter Auflage die Ausgabe und Erschließung des Tagebuchs im Berliner Verlag Hendrich und Hendrich besorgt.
2: Andrea Wittkampf griff diesen Gedanken auf und wandte sich dann an die angereisten Familienangehörigen, um noch einmal die Geschichte zu schildern, derer es bedurfte, um die Familiengeschichte wieder zum Leben zu erwecken.
3: Zunächst möchte ich mich für die weite Anreise bedanken, die zeigt, wie sehr die heutige Stolpersteinverlegung wertgeschätzt wird. Danke. Eure Mutter, Großmutter, Urgroßmutter Hannah Schei, geborene Herzberg, wäre vor wenigen Tagen am 26. Juli 100 Jahre alt geworden. Sie und ihre Familie sollen in Erfurt nicht vergessen werden. Und deswegen sind wir jetzt hier. Als ich vor wenigen Jahren die Archivalien der Ursulinenschule in die Hände bekam, ahnte ich nicht, dass ich mir ein neues historisches Kapitel erschließen würde, das Leben von Hannah Shay. Zwei kleine Meldekarten der Schule waren es, zwei unscheinbare Dokumente der Schülerinnen Eva und Hannah Herzberg, die 1935 diese Schule verließen, um mit ihren Eltern in die Niederlande zu flüchten. Und doch eröffneten sie mir einen sehr privaten Blick in die tiefen Abgründe der Shoah. Wir stehen hier vor dem Haus, in dem Hannas Großeltern, Dr. Hedwig und Siegfried Pintus, wohnten. Der Name Pintus ist mit dem Kaufhaus römischer Kreise, heute Anger 1, dessen Mitbegründer und Inhaber Siegfried war, auf das Allerengste verbunden. In der jüdischen Gemeinde war er jahrelang Vorsitzender, während Hedwig verschiedene wohltätige Vereine der Gemeinde unterstützte. Gleich gehen wir zum Wohnhaus von Dr. Luis, Lotte, Eva und Hannah Herzberg. Lotte war die zweite Tochter des Ehepaar Pintus. Luis arbeitete in der Verwaltung des römischen Kaisers und Lotte als Wohlfahrtspflegerin. Die Familie war nicht religiös gebunden und Luis war aufgrund seiner Erfahrungen im Ersten Weltkrieg zum Pazifisten und Sozialisten geworden. Diese Haltung brachte ihn schnell ins Visier der Nazis. Vor der Verhaftung von einem Nachbarn gewarnt, floh die Familie im März 1933 zunächst in die Schweiz. Nur wenige Stichworte zu den weiteren Schicksalen. Ab 1935 lebte die Familie Herzberg in den Niederlanden und erlebte nach 1940, als die Wehrmacht das Königreich erobert hatte, die Stationen der Judenverfolgung. Schulverbote, Zwangsumzüge, weil die Juden in Amsterdam ghettoisiert wurden, Stigmatisierung durch den Judenstern, Internierung in Westerbork, Deportation nach Theresienstadt und Auschwitz, wo Luis 1944 ermordet wurde. Die drei Frauen wurden zur Zwangsarbeit gezwungen und wurden letztlich im KZ Mauthausen bzw. dem Außenlager Lenzing in Österreich befreit. Im Oktober 1945 trafen Lotte, Eva und Hannah in den Niederlanden wieder aufeinander. Lotte und die Töchter begannen 1947 in den USA ein anderes Leben. Das Ehepaar Pintus erlebte unterdessen hier in Erfurt Ausgrenzung und Judenhass. Das Kaufhaus wurde boykottiert und schließlich 1937 unter Wert arisiert. Siegfried Pintus verstarb nur einen Monat später. Hedwig übersiedelte 1939 zu ihrer Familie in die Niederlanden und schied aus dem Leben aus, nachdem sie erfahren hatte, dass ihre Schwester in den Osten deportiert worden war. Eure Familienmitglieder wurden durch den Terror der Nazis entrechtet, verfolgt und getötet. Wir werden ihr Andenken bewahren.
2: Es sprachen dann mehrere der Familienangehörigen über die Bedeutung, die diese Zusammenkunft und diese Stolpersteinverlegung für sie haben. Stephen Lamb, aktuell der Senior der Familie, erzählte, wie wichtig für ihn das über die Grenzen hinweg bestehende Zusammengehörigkeitsgefühl der Herzen sei und wie sehr er sich auch über die Buttons mit der Aufschrift Omas gegen Rechts gefreut habe. René, Tochter von Eva Herzberg, berichtete, was ihre Mutter ihr von ihren Erfahrungen erzählt hatte und von Erfurt. Und dass sie deswegen 1993 erstmals nach Erfurt reiste und seither schon 8 oder 9 Mal wieder hier war. Sie berichtete aber auch von den aktuellen gesellschaftlichen Herausforderungen, zum Beispiel in den USA, wo eine Regierung an der Macht ist, welche unterscheide zwischen wertvollen und weniger wertvollen Menschen. Sie hofft und sagt, dass die Welt lerne, dass Unterschiede zwischen Menschen zu schätzen sind. Diese Beiträge waren allesamt Englisch und deswegen nehmen wir an dieser Stelle die Originaltöne nicht in diesen Bericht auf. Aber Ken Shay, Sohn von Hannah, war es ein Anliegen, seine Gedanken auch auf Deutsch zu sagen, und aus diesem Beitrag haben wir die wichtigsten Passagen zusammengestellt.
4: Bitte verzeihen Sie mir, aber meine Deutschkenntnisse erlauben es mir nicht, ohne Ablesen von Notizen mit irgendjemandem auf Deutsch zu sprechen, geschweige denn mit einer Gruppe dieser Große. Es war mir jedoch wichtig, mich in Ihrer Sprache auf Deutsch an Sie zu wenden, um Ihnen meinen aufrichtigen Dank für diese Zeremonie und Ihre Teilnahme daran auszusprechen. Ich danke Ihnen allen, dass Sie sich die Zeit genommen und die Reise auf sich genommen haben, um hier zu sein. Zunächst einmal ein grenzenloser Dank an Günther Demnig für seine Vision, seine Kunstfertigkeit und seine herzliche multinationale Hommage an all jene, deren Leben so negativ beeinflusst würde. Mein besonderer Dank gilt den Sponsoren für ihre selbstlose Bereitschaft und Großsüßigkeit, mit der sie den Stolperstein zu Ehren meiner Mutter Hannah Herzberg-Shay, meine Tante Eva Herzberg-Florsheim, meines Großvaters Dr. Louis Herzberg, den ich leider nicht kennenlernen durfte, und meiner Großmutter Lotte Herzberg-Lahm, meiner Omi, unterstützt haben. Und nicht zuletzt, aber nicht an diesem Ort, meine Urgroßeltern Hedwig und Siegfried Pintus. Und ganz besonders möchte ich Dr. Andrea Wittkampf danken, die maßgeblich zum Gelingen dieses Projekts beigetragen hat und die mir und meiner Schwester diese Veranstaltung vorgeschlagen hat. Beim Schreiben dieser Zeilen kam mir ein Gedanke, den ich gerne mit Ihnen teilen möchte. Der Name Stolperstein soll die Idee vermitteln, dass jeder, der in den kommenden Jahren an diesem Ort vorbeikommt, beim Stolpern über den Pflasterstein an die einzigartigen und kostbaren Leben erinnert wird, die in den 1930er und 40er Jahren durch die Politik und das Vorgehen der Nazis während ihrer Säuberung Europas so grausam zerstört wurden. In diesem Sinne ist das Stolpern eine Handlung der vorbeigehenden. Aber man kann den Stolperstein auch anders betrachten. Für all jene, die wie meine Mutter, Tante und Großmutter ihre Vertreibung und die darauf folgenden schweren Schicksalsschläge überlebt haben, symbolisiert der Stolperstein ein Sprachraum im Leben der Person, deren Name auf dem Stein steht. Er erinnert uns daran, dass ihr Leben durch die Vertreibung nicht beendet würde. Vielmehr hatten sie das Glück, sich wieder aufzuraupeln und in einem neuen Land und neues Leben und neue Familien zu gründen. Ein Leben und neue Familien, die ohne dieses Strauchhelm nicht hätten existieren können. Der Stolperstein erinnert somit an diese unglaublich glückliche zweite Chance, die diese drei Freuden so bestmöglich nutzen, wofür ich und meine Schwester, unsere Kinder, seine Kinder, meine Cousins und Cousinen, meine Tante und Onkel, meine Nichten und Neffen und alle, die nach uns kommen, unermesslich dankbar sind.
2: Die Gedenkzeremonie wurde an beiden Standorten der Stolpersteinverlegung, also in der Alfred-Hess-Straße 24 und in der Gustav-Adolf-Straße 2, mit jüdischer Trauermusik und einem Gebet begleitet. Damit schließen wir diesen Bericht ab.

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1: Das waren hebräische Worte, gesprochen am 3. August in Erfurt bei der Verlegung von 6 neuen Stolpersteinen zur Erinnerung an die Familien Pintus und Herzberg, die durch die Nationalsozialisten verfolgt, deportiert und ermordet wurden. Dankeschön, Jana, für diesen Beitrag. Und wir hören zum Abschluss Musik vom Caravan Orchestra and Choir.

Das war ein Medley der Band Caravan Orchestra and Choir, also mit Chor, Orchester mit Chor. Ein Medley deshalb, um euch einen Einblick zu geben, wie klingt diese Musik, denn ihr könnt sie live erleben am kommenden Samstag in Erfurt. Um 20 Uhr spielt das Caravan Orchestra and Choir. Im Rahmen des Yiddish Summer Weimar kommt das Orchester und der Chor auch nach Erfurt am Samstag um 20 Uhr im Zughafen. Und diesen Yiddish Summer Weimar gibt es schon länger und seit 2017 kommen dann auch viele, viele Dutzend Musikerinnen zusammen. Etwa 50 aus Israel, aus Deutschland erarbeiten ein Konzertprogramm. Und die Teilnehmenden sind dabei sehr unterschiedlich. Das sind arabische und jüdische Teilnehmende aus Israel. Die deutsche Gruppe sind häufig Musikstudierende von Musikhochschulen. Sie vereint die Leidenschaft für die Musik. Sie wollen miteinander musizieren, voneinander lernen. Geleitet wird das Caravan Orchestra von Musikerinnen weltweit. Und wenn ihr sie erleben wollt, dann am Samstag, am 15. August um 20 Uhr im Zughafen Erfurt. Klezmermusik mit türkisch-arabischer Perkussion, jiddische Lieder mit osmanischen Varianten, aber auch griechische und türkische Tanzmusik mit arabischen Rhythmen. All das vereint der Caravan Orchestra und Choir im Rahmen des Yiddish Summer Weimar. Vorher haben wir über die Stolpersteine gesprochen. 6 neue Stolpersteine wurden am 3. August verlegt und die weiteren werden auch folgen. Nämlich dann schon am 8. September werden Stolpersteine verlegt für Herbert Frank in der Klausener Straße und für Ingeborg Geißler in der Schwarzburger Straße in Marbach. Auch dort wird an Menschen erinnert, die von den Nationalsozialisten verfolgt und ermordet wurden. Mehr über die Stolpersteine Erfurt und die Initiative dahinter erfahrt ihr online unter stolpersteine-erfurt.de. Und auf dieser Seite findet ihr auch nicht nur die Stolpersteine, sondern auch die Standorte der Denknadeln. Auch die erinnern an Verfolgte während des NS-Regimes in Deutschland und konkret hier in Erfurt. Weiter geht's jetzt mit Musik und ich habe rausgesucht Musik von Way Dynamic, I Was the Dancer.

0: Das war Musik von Way Dynamic.
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0: Mit dem LAP-Magazin, das ihr alle zwei Wochen hier im Programm von Radio Frei hören könnt. Mittwoch 11 Uhr und in der Wiederholung dann Donnerstag 20 Uhr. Immer eine Stunde, meistens mit Jana und mir, Christine. Heute bin ich aber mal alleine. Ich habe einen Veranstaltungshinweis für euch, denn es gibt in Erfurt die Projektgruppe Erfurt im Nationalsozialismus schon seit über 20 Jahren. Organisieren sie Stadtrundgänge, sie tun das ehrenamtlich und in diesen Stadtrundgängen besuchen sie Orte in Erfurt, die keine klassischen Sehenswürdigkeiten sind, sondern Orte, die etwas mit der Geschichte des Nationalsozialismus hier in Erfurt zu tun haben. Das können Häuser sein oder auch Mauern, bestimmte Stellen, Orte und Plätze. Und in diesem Jahr gibt es auch zahlreiche Rundgänge. Und der nächste, der steht an für den Donnerstag, morgen um 18 Uhr, ein Stadtrundgang zum Thema Frauen im Nationalsozialismus. Der Treffpunkt ist 18 Uhr auf dem Fischmarkt in Erfurt. Und in der Veranstaltungsankündigung heißt es, das durch die Nationalsozialisten propagierte Rollenbild der Frau beinhaltete die Fürsorge für Heim und Familie und beschränkte sich somit auf ein Dasein als Ehefrau und Mutter. Doch neben der Erziehung der Kinder nutzten Frauen auch Machtpositionen in Ämtern und Behörden, ganz im Sinne der nationalsozialistischen Weltanschauung. Mit diesen Widersprüchlichkeiten möchte sich die Projektgruppe Erfurt im Nationalsozialismus im Stadtrundgang beschäftigen, anhand von Erfurter Beispielen. Gleichzeitig wird der Lebensweg von Frauen thematisiert, die von der nationalsozialistischen Volksgemeinschaft ausgeschlossen waren. Zum Beispiel jene, die in der Erfurter Frauenklinik zwangssterilisiert wurden oder die Erfurter Jüdinnen und Sintetza, die von hier aus in die Konzentrations- und Vernichtungslager deportiert wurden. Und nicht zu vergessen all jene Frauen, die dem Nationalsozialismus auf ihre Art Widerstand geleistet haben. Der Rundgang dauert ca. 2 Stunden. Die Teilnahme ist kostenlos und los geht es morgen am Donnerstag, 13. August um 18 Uhr auf dem Fischmarkt Erfurt. Da ist der Treffpunkt für den Stadtrundgang Frauen im Nationalsozialismus. Und mehr zu den Rundgängen und die nächsten Termine erfahrt ihr online. Wenn ihr eingebt Erfurt im NS, dann kommt ihr zur Website oder auch zum Instagram-Kanal und könnt euch dort weiter informieren. Und auch hier im Programm von Radio Frei sagen wir immer mal wieder auch die Termine durch. Die nächste Musik kommt von Ursemplus und heißt Bluebird.

0: Urs und Plü waren das. Und hier im LRP Magazin gibt es eine kleine Rubrik, die nennt sich Klugscheißer. Und da erklärt uns eine Redakteurin oder ein Redakteur regelmäßig, was es mit einem bestimmten Begriff auf sich hat oder versucht sich zumindest an einer Definition. So hat es auch Anna getan. Sie hat sich in ihrem Radiopraktikum mit dem Begriff von kultureller Aneignung befasst, Cultural Appropriation. Hier der Klugscheißer.
1: Das macht doch alles keinen Sinn.
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1: Habt ihr schon mal die Begriffe Cultural Appropriation und Cultural Appreciation gehört? Klingen ähnlich, bedeuten aber nicht dasselbe. Fangen wir mit Cultural Appropriation an. Auf Deutsch spricht man von kultureller Aneignung. Damit ist gemeint, dass Menschen Elemente einer anderen Kultur übernehmen. Das können Kleidung, Frisuren, Musik, Tänze oder Symbole sein. Das passiert ständig. Kulturen beeinflussen sich seit Jahrhunderten gegenseitig. Daran ist erstmal nichts Besonderes. Es wird aber zu einem Problem, wenn wichtige kulturelle Elemente übernommen werden, ohne ihren Ursprung anzuerkennen. Oder wenn diejenigen, von denen die Idee stammt, unsichtbar gemacht werden. Ein bekanntes Beispiel gab es vor einigen Jahren in der Modewelt. Einige skandinavische Marken machten einen Schal zu einem Trend, der dem traditionellen indischen Gamcha sehr ähnlich sah. Der Gamcha wird in verschiedenen Regionen Indiens seit Generationen getragen und hat dort eine lange kulturelle Geschichte. Als ähnliche Designs plötzlich auf neuer Modetrend vermarktet wurden, kritisierten viele Menschen, dass der kulturelle Ursprung kaum erwähnt wurde. Genau hier geht es um Cultural Appropriation, denn es geht nicht nur darum, etwas aus einer anderen Kultur zu nutzen. Es geht auch um die Frage, wer bekommt Anerkennung dafür und wer profitiert davon? Und was ist dann Cultural Appreciation? Darunter versteht man kulturelle Wertschätzung. Hier steht nicht das Übernehmen im Mittelpunkt, sondern der respektvolle Umgang mit einer anderen Kultur. Wenn jemand sich informiert, Interesse zeigt und den kulturellen Hintergrund ernst nimmt, spricht man von Appreciation. Bleiben wir beim Beispiel des Gamcha. Wenn Designer offen sagen, woher die Inspiration kommt, die Geschichte des Kleidungsstücks erklären und den kulturellen Ursprung, wird das

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1: Dankeschön, Anna, für diesen Klugscheißer. Ihr könnt den zum Thema kulturelle Aneignung nachhören unter radio-frei.de und auch alle anderen Klugscheißer, die schon entstanden sind. Und ich gebe ab an Svelia Ginevra, eine Musikerin, und sie singt über das beste Foto, La Foto Migliore.

Svelia Ginevra, eine italienische Sängerin, 1991 geboren. Ihr hört das LAP-Magazin auf Radio Frei und mit aktuellen Nachrichten könnte man sagen, also mit einem Blick der mobilen Beratung in Thüringen für Demokratie gegen Rechtsextremismus, denn die schauen sich regelmäßig an, was sind gerade Themen in der extrem rechten Szene in Thüringen, was sind deren Themen, was sind deren Aktivitäten und das veröffentlichen sie in einem Quartalsbericht, also in jedem Quartal, viermal im Jahr in der Regel, kommen dann die aktuellen Befunde heraus, die aktuellen Beobachtungen. Und das heißt für die aktuellen Sommermonate, dass es um die Themen Neonazis geht, um Reichsbürgerinnen oder auch um die in Thüringen rechtsextremer AfD. Thüringen war wieder Schauplatz zahlreicher extrem rechter Großveranstaltungen. Zu dem Schluss kommt Mobit. Sie sagen aber auch, dass am 1. Juli-Wochenende sich zeigte, dass zehntausende Menschen aus der gesamten Bundesrepublik den Bundesparteitag der AfD nicht unwidersprochen stehen lassen wollten und zum Protest auf die Straße gingen. Ihr könnt diesen Beitrag der mobilen Beratung auch nachlesen unter mobit.org. Im Blick eben die extreme Rechte in Thüringen mit zum Beispiel dem AfD-Bundesparteitag am 4. Juli und einer Reichsbürgerdemonstration in Greiz am gleichen Tag. Weitere Großveranstaltungen, wo die Grenzen fließend sind zwischen

0: Neonazismus und anderen rechten Strömungen, dass die AfD sich weiter normalisiert. Es gibt auch einen Fokus auf das Thema Schule und Neonazis und Rassismus vor Gericht ist auch ein Thema, um den es geht im aktuellen Quartalsbericht. Wir hier bei Radio Frei werden auch weiterhin an dem Thema dranbleiben und so gibt es dann wahrscheinlich nächste Woche ein Interview mit einem Mitarbeiter der mobilen Beratung zu eben diesem Quartalsbericht, wo wir nochmal ausführlicher auf die beschriebenen Phänomene und Beobachtungen eingehen werden. Das LAP-Magazin hört ihr, es neigt sich schon dem Ende zu und das ist für mich auf jeden Fall das Zeichen, da fehlt doch noch was, da fehlt doch noch eine Musikrubrik, die es hier immer gibt. Sie heißt Coole Cover und auch heute habe ich euch einen Song mitgebracht. Aber erstmal kommen wir rein ins Thema.
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Da war der Song aber schnell vorbei. 9 to 5 heißt dieser Song hier in der Rubrik Coole Cover, habe ich ihn ausgesucht. Denn 9 to 5 ist ein Cover von Dolly Parton im Original 1980 gesungen von der Country-Sängerin, die auch sehr geschätzt wird von meiner Kollegin Uli. Und 9 to 5 ist auf dem Album Odd Jobs erschienen von Dolly Parton und war auch der Titelsong des Films Warum eigentlich bringen wir den Chef nicht um? Hier haben wir eine ganz andere Version gehört von 9 to 5, nämlich von der Band Lady Parts. Lady Parts, das ist die englische Bezeichnung für weibliche Geschlechtsorgane. Und so ähnlich wie Lady Parts heißt auch die Serie, aus dem dieser Song stammt, nämlich We Are Lady Parts. Das ist eine britische Fernsehserie von Nida Mansour. Und in dieser Serie geht es um eine Gruppe von muslimischen Frauen, die zusammen eine Punkband bilden, nämlich die eben gehörten Lady Parts. 4 junge muslimische Frauen schließen sich zu einer Punkband zusammen. Das ist Thema dieser Serie We Are Lady Parts. Die ist in Großbritannien 2018 angelaufen. Mittlerweile gibt es eine zweite Staffel auch schon. Und in Deutschland kann die Serie seit letztem Jahr geguckt werden. Da läuft sie bei ZDF Neo. 9 to 5, dieser Song. Im Original aus dem Jahr 1980 und hier gehört aus dem Jahr 2024 von der Serienband Lady Parts. Noch ein Wort zum Song selber. 9 to 5 meint die Arbeitszeit von 9 bis 17 Uhr am Nachmittag und es ist ein Song über Gleichberechtigung letzten Endes und auch über Arbeitskampf. Denn in den 70er Jahren in den USA musste nicht nur Dolly Parton sich so ihren Weg bahnen in die Arbeitswelt und sich da behaupten und einen Weg finden. Es ging darum, gleiches Geld für gleiche Arbeit zu bekommen. Nichts mehr und nichts weniger. Frauen sollen das Gleiche verdienen wie Männer und sollen dafür eben gerecht entlohnt werden. Das ist eine Regelung, die in den USA theoretisch schon seit 1963 galt und es hat sich in Boston die Gruppe 9 to 5 gegründet für arbeitende Frauen. Und eine der Gründerinnen dieser Basisorganisation 9 to 5 kannte Jane Fonda, die Schauspielerin Jane Fonda und die hat dann eben 1980 den Film 9 to 5 produziert. Und im Film geht es um tägliche Diskriminierung, denen Frauen ausgesetzt sind und die auch Jane Fonda so in ihrem Arbeitsumfeld als Schauspielerin regelmäßig beobachtet hat. Auch Dolly Parton selber hat in dem Film mitgespielt. 9 to 5 heißt die Komödie und so ist der gleichnamige Song eben auch ein Song, der sich einsetzt für die Gleichberechtigung aller Geschlechter und dafür, dass Frauen das Gleiche verdienen wie Männer. Und ganz interessant dazu ist zum Beispiel eine Dokumentation von Ö1, dem österreichischen Sender. Das ist ganz interessant nochmal nachzuhören. Und 9 to 5 wurde nicht jetzt wie hier nur von Lady Parts gecovert, sondern auch von Millencolin beispielsweise, von Soulbacks oder auch Robbie Williams hat sich versucht an einer Version von 9 to 5. Das war die Rubrik Coole Cover. In 2 Wochen gibt es die nächste zu hören, dann sucht Jana bestimmt wieder was raus. Die Sendung für heute ist vorbei, das LHP-Magazin ist vorüber. Mein Name ist Christine. Ich wünsche euch noch gute Unterhaltung im Programm von Radio Frei und verabschiede mich mit Musik von Dota Kehr. Der Song heißt Astronaut und damit grüße ich auch noch Jana. Tschüss, macht's gut, bis bald.

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